0: von Sonne und Wolken und vereinzelt Schauer. Ab dem späten Nachmittag im Nordwesten etwas Regen. Höchstwerte 18 Grad im Erzgebirge bis 28 Grad in der Oberpfalz. Es ist 2.03 Uhr.
1: Und hier ist der Verkehrsservice in der ARD-Nacht. Die A2 Oberhausen Richtung Dortmund ist zwischen Kreuz Oberhausen und Dreieck Bottrop wegen Bauarbeiten bis Montag früh gesperrt. Die A6 Nürnberg-Heilbronn ist zwischen Neuenstein und Öhringen wegen Bergungsarbeiten nach wie vor in beiden Richtungen gesperrt. Die A7 Flensburg Richtung bzw. Flensburg-Hamburg ist einmal in Richtung Süden zwischen Hamburg-Schnelsen-Nord und Stellingen sowie in Richtung Norden zwischen Volkspark und Schnelsen-Nord wegen Tunnelwartungsarbeiten bis Montag früh gesperrt. Eine Umleitung ist hier ausgeschildert. Die A23 Heide-Hamburg ist zwischen Eidelstedt und Dreieck Hamburg-Nordwest in beiden Richtungen ebenfalls wegen Tunnelwartungsarbeiten bis Montag früh gesperrt. Auch hier gibt es für Sie eine Umleitung. Die A40 Essen Richtung Dortmund ist zwischen Dreieck Bochum-West und Bochum-Zentrum wegen Bauarbeiten für 2 Wochen gesperrt. Die A45 Dortmund-Gießen ist zwischen Dillenburg und Herborn West wegen Brückenabrissarbeiten bis Montagmorgen in beiden Richtungen gesperrt. Und die A52 Essen Richtung Düsseldorf ist zwischen Essen-Kettwig und Breitscheid wegen Brückenarbeiten ebenfalls bis Montag früh gesperrt. Gute Fahrt!
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1: Und dazu herzlich willkommen. Ich bin Imme Tröger und bin heute an Ihrer Seite. Sie hören uns aus Dresden in dieser Nacht. Zusammen gehen wir durch die wachen Stunden zusammen mit T-Rex gleich und Get It On und mit Chesney Hawks und The One and Only. Und das hilft definitiv beim Wachbleiben. Kurz nach 2 haben wir es am Samstag, heute am 12. September.

Glamrock mit T-Rex und Get It On. Einen angenehmen Weg wünschen wir durch die Nacht mit einer Band an dieser Stelle, die es in diesem Jahr ein halbes Jahrhundert alt wird. 50 Jahre Foreigner heißt es in 2026. Die Jungs, die feiern das auch ausgiebig mit einer Tour. Dieses Jahr noch über dem großen Teich. Nächstes Jahr kommen sie dann auch nach Europa. Wir in Deutschland allerdings, wir müssen noch ein bisschen warten, denn Foreigner kommen erst im Oktober 27 zu uns. Allerdings kann Tickets sichern jetzt schon ja eigentlich nur gut sein. Und zwar für Berlin, München, Stuttgart, Hamburg, Hannover, Frankfurt und Düsseldorf. Da werden wir sie hören, Foreigner Live. Und in der ARD-Hitnacht, jo, da geht das heute Nacht schon. Wir liefern gleich. Hier sind Foreigner und I don't want to live without you.

Ihre Nacht mit Mike and the Mechanics und Silent Running, das ist die ARD-Hitnacht. Wir helfen beim Sicherheitsrundgang, beim LKW-Laden, bei der Fahrt über die Autobahn. Wir lernen auch Vokabeln mit Ihnen oder kochen, backen oder tapezieren. Hat es ja alles schon gegeben. Wir sind zusammen wach und wir freuen uns auch über Ihre Post, wie die zum Beispiel von Micha. Der schreibt: Guten Morgen ins Studio. Wieder sehr schöne Feierabendmusik. Jetzt geht's heim.

0: und die Hitnacht läuft von allein wieder. Super Songs. Grüße noch an die Nachtfahrer, die jetzt noch unterwegs sind oder auch Feierabend haben. Schönes Wochenende. Liebe Grüße von Micha. Micha, da schließen wir uns erstmal gerne an und sagen danke für die lieben Grüße und Wünsche. Weiterhin viel Spaß mit der ARD-Hitnacht und danke auch an Hermann und an Matthias für den Anruf.
1: Ja, hallo, guten Morgen. Hier ist der Hermann aus Dorsten. Wollte nur sagen, ihr macht super, super Musik. Ich höre euch jetzt schon seit 10 Jahren. Ich trage jeden Abend meine Zeitung aus, wie auch jetzt. Und ich wünsche allen Zeitungszustellern alles Gute. Und wie gesagt, super, super Musik. Macht weiter so. Ich höre euch jede Nacht. Ciao.
2: Hallo, Matthias aus Neumünster. Ich wünsche allen ein schönes Wochenende. Ich bin auch wieder am Radio und freue mich über die schöne Musik. Euer Matthias. Tschüss.
0: Ja, wir freuen uns, wenn Sie glücklich mit uns durch die Nacht gehen. Und vielen Dank für alle, die heute Nacht fleißig sind für uns. Die ARD-Hitnacht, wir bleiben gern an Ihrer Seite, zusammen jetzt mit Leonard Cohen und Suzanne. Willkommen in der ARD-Hitnacht mit Imme Tröger.

0: Und da ist der Blick auf die Straßen. Der Verkehrsservice in der ARD-Hitnacht. Die A1 Oberhausen Richtung Dortmund ist zwischen Kreuz Oberhausen und Dreieck Bottrop wegen Bauarbeiten bis Montag früh gesperrt. Die A6 Nürnberg-Heilbronn ist zwischen Neuenstein und Öhringen wegen Bergungsarbeiten nach wie vor in beiden Richtungen gesperrt. Die A7 Flensburg-Hamburg ist in Richtung Süden zwischen Hamburg-Schnellsen-Nord und Stellingen sowie in Richtung Norden zwischen Volkspark und Schnellsen-Nord wegen Tunnelwartungsarbeiten bis Montag früh gesperrt. Eine Umleitung ist für sie eingerichtet. Auch die A23 Heide-Hamburg ist zwischen Eidelstedt und Dreieck Hamburg-Nordwest in beiden Richtungen wegen Tunnelwartungsarbeiten bis Montag früh gesperrt. Auch hier ist eine Umleitung für sie eingerichtet. Die A40 Essen Richtung Dortmund zwischen Dreieck Bochum-West und Bochum Zentrum, Vollsperrung für 2 Wochen wegen Bauarbeiten. Die A45 Dortmund-Gießen ist zwischen Dillenburg und Herborn West wegen Brückenabrissarbeiten bis Montag früh in beiden Richtungen gesperrt. Und die A52 Essen Richtung Düsseldorf ist zwischen Essen-Kettwig und Breitscheid wegen Brückenarbeiten bis Montag früh gesperrt. Gute Fahrt!
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Betty Midler und Beast of Burden, Sie hören die AD-Hit-Nacht mit Imme Tröger und mit einem Song, der Sie ins Jahr 1985 zurückbringt. Es ist das Jahr von Live Aid und We Are The World. Boris Becker gewinnt mit 17 Wimbledon, die Titanic wird entdeckt und die allererste Folge der Lindenstraße flimmert über die Bildschirme. Im Kino flimmern währenddessen Zurück in die Zukunft und Jenseits von Afrika und neben Liedern wie Shout, Take On Me, Rock Me Amadeus oder auch You're My Heart, You're My Soul erklingt auch Love Is In The Air in den Charts und verhilft Jean-Paul Young zum internationalen Durchbruch. Hören wir uns an in der ARD-Hitnacht. Willkommen in den 80ern.

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1: Um 3 Uhr mit Juliette Groß. In den USA ist an die Opfer der Terroranschläge vom 11. September erinnert worden. Vor 25 Jahren hatten islamistische Terroristen Passagierflugzeuge entführt und in das World Trade Center in New York und das Pentagon in Washington gesteuert. Fast 3000 Menschen starben. Aus der NDR-Nachrichtenredaktion Jan Busche.
2: Am Ground Zero in New York haben Angehörige die Namen der dort Getöteten verlesen. An der Gedenkfeier nahmen die 4 noch lebenden Ex-US-Präsidenten Clinton, Bush, Obama und Biden teil. Der amtierende Präsident Trump blieb New York fern und hielt eine Rede bei der Gedenkfeier am Verteidigungsministerium in Washington. Dort bezeichnete er den Krieg im Iran als alternativlos. Der 11. September werde niemals vergessen und deshalb kämpften US-Soldaten heute, sagte Trump. Es gebe keine Wahl und könne nur den Sieg geben.
1: In Frankreich ist am Abend ein Teil eines Regionalzugs entgleist. Der Zug mit rund 180 Menschen an Bord war zwischen Rouen und Caen im Nordwesten des Landes unterwegs. Laut Medienberichten kollidierte er mit einem bislang unbekannten Gegenstand. Ein Waggon kippte um, 4 weitere Wagen sprangen aus den Schienen. Laut den Behörden wurden dabei mindestens 44 Menschen verletzt. Eine Frau ist in kritischem Zustand. Alexander Zverev steht im Finale der US Open. Im Halbfinale setzte sich der deutsche Tennisprofi gegen den Russen Karen Khachanov durch. Aus der Sportredaktion Marcel Stober.
3: Zverev hat sein Niveau bei diesem Turnier deutlich gesteigert. Musste er in den ersten 2 Runden noch über die volle Distanz von 5 Sätzen gehen, verlor er seitdem keinen einzigen Satz mehr. Auch nicht im Halbfinale. Den Russen Karen Khachanov besiegte Zverev mit 6:3, 7:6 und 7:6. Im dritten Satz führte der Russe im Tiebreak, Zverev aber konnte 2 Satzbälle abwehren und wiederum seinen ersten Matchball bei Aufschlag des Gegners verwandeln. Der nervenstarke Zverev hat nun sein 3. Grand-Slam-Finale in Folge erreicht, was vor ihm noch kein deutscher Mann geschafft hat. Das Finale der US Open findet am morgigen Sonntag um 20 Uhr deutscher Zeit statt.
1: Und in der Fußball-Bundesliga hat Aufsteiger Schalke den ersten Saisonsieg gefeiert. Die Schalker gewannen bei Union Berlin mit 3:1. Und in der zweiten Liga ist Nürnberg vorerst Tabellenführer nach einem 2:1 gegen Hannover. Darmstadt gewann gegen Bielefeld ebenfalls mit 2:1. Das waren die Nachrichten. Das Wetter in Deutschland. Tagsüber Wechsel von Sonne und Wolken und vereinzelt Schauer. Ab dem späten Nachmittag im Nordwesten etwas Regen. Höchstwerte 18 Grad im Erzgebirge bis 28 Grad in der Oberpfalz. Am Sonntag ganz im Süden länger freundlich, sonst regnerisch bei 16 bis 26 Grad. Am Montag nach Südosten ziehender Regen. Es ist gleich 3:03 Uhr.
4: Und da ist der Verkehrsservice in der ARD-Hitnacht. Die A2 Oberhausen Richtung Dortmund ist zwischen Kreuz Oberhausen und Dreieck Bottrop wegen Bauarbeiten bis Montag früh gesperrt. Die A6 Nürnberg-Heilbronn ist zwischen Neuenstein und Öhringen wegen Bergungsarbeiten in beiden Richtungen nach wie vor gesperrt. Die A7 Flensburg-Hamburg ist in Richtung Süden zwischen Hamburg-Schnelsen-Nord und Stellingen sowie in Richtung Norden zwischen Volkspark und Schnelsen-Nord wegen Tunnelwartungsarbeiten bis Montag früh gesperrt. Eine Umleitung ist für sie eingerichtet. Die A23 Heide-Hamburg ist zwischen Eidelstedt und Dreieck Hamburg-Nordwest ebenfalls in beiden Richtungen wegen Tunnelwartungsarbeiten bis Montag früh gesperrt. Auch hier gibt es Umleitungen für sie. Die A40 Essen Richtung Dortmund ist zwischen Dreieck Bochum-West und Bochum-Zentrum wegen Bauarbeiten für 2 Wochen gesperrt. Die A45 Dortmund-Gießen ist zwischen Dillenburg und Herborn-West wegen Brückenabrissarbeiten noch bis Montagmorgen in beiden Richtungen gesperrt. Und die A52 Essen Richtung Düsseldorf, die ist zwischen Essen-Kettwig und Breitscheid wegen Brückenarbeiten ebenfalls bis Montag früh gesperrt. Ihnen allen unterwegs gute und sichere Fahrt.
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4: Da freue ich mich, dass Sie bei uns sind. Ich bin Imme Tröger. Sie hören die ARD-Hitnacht heute aus Dresden. Diese Stunde mit Rosenstolz und Liebe ist alles. Und Ryan Paris startet mit uns in die neue Stunde Dolce Vita um 3:15 auf dem Weg in den Samstagmorgen.

Queen und Crazy Little Thing Called Love. Und da geht's gerade wirklich so ein bisschen verrückt zu bei Queen, wenn der Astrophysiker mit dem Raumschiff-Captain gemeinsame Sache macht. Die Rede ist von Captain James T. Kirk, William Shatner. Der nimmt mit 95 jetzt ein Heavy-Metal-Album auf und dafür hat er auch Brian May von Queen ins Studio geholt. Seines Zeichens Astrophysiker. Also ganz ohne Quatsch, auf das Album bin ich jetzt mal wirklich gespannt. So bringen wir sie geradewegs hinein in den neuen Tag. Zusammen machen wir das mit Alan Parsons Project jetzt an dieser Stelle. Eye in the Sky hier in der AD-Hitnacht. So halten wir sie gerne wach. 3:14 Uhr ist es.

Vorsicht, Falschfahrer auf der B41 Bad Sobernheim, Bad Kreuznach. Hier zwischen Bad Kreuznach, Bretzenheim und A61 Bad Kreuznach. Hier kommt Ihnen ein Falschfahrer entgegen. Bitte fahren Sie äußerst rechts und überholen Sie nicht. Auf der B41 Bad Sobernheim, Bad Kreuznach, zwischen Bad Kreuznach, Bretzenheim und A61 Bad Kreuznach. Hier ist ein Falschfahrer unterwegs. Bitte in beiden Richtungen äußerste Vorsicht.

ARD-Hitnacht mit einer Warnung nach wie vor von der B41 Bad Sobernheim, Bad Kreuznach, hier zwischen Bad Kreuznach, Bretzenheim und A61 Bad Kreuznach. Immer noch ein Falschfahrer, bitte in beiden Richtungen Vorsicht. Auf der B41 zwischen Bad Kreuznach, Bretzenheim und A61 Bad Kreuznach, hier ist ein Falschfahrer unterwegs. Bitte fahren Sie in beiden Richtungen vorsichtig.

0: Und da schauen wir auf die Straßen. Hier ist der Verkehrsservice in der ARD-Hitnacht mit Entwarnung von der B41. Die Meldung Bad Sobernheim, Bad Kreuznach. Über den Falschfahrer zwischen Bad Kreuznach, Bretzenheim und A61 wurde aufgehoben. Weitere Meldungen kommen von der A2 Oberhausen Richtung Dortmund. Die ist zwischen Kreuz Oberhausen und Dreieck Bottrop wegen Bauarbeiten noch bis Montag früh gesperrt. Die A6 Nürnberg-Heilbronn ist zwischen Neuenstein und Öhringen wegen Bergungsarbeiten in beiden Richtungen nach wie vor gesperrt. A7 Flensburg-Hamburg, die ist in Richtung Süden zwischen Hamburg-Schnellsen-Nord und Stellingen sowie in Richtung Norden zwischen Volkspark und Schnellsen-Nord wegen Tunnelwartungsarbeiten bis Montag früh gesperrt. Eine Umleitung ist für sie eingerichtet. Gleiches gilt auch für die A23 Heide-Hamburg, hier zwischen Eidelstedt und Dreieck Hamburg-Nordwest, in beiden Richtungen wegen Tunnelwartungsarbeiten gesperrt, die Autobahn bis Montag früh, eine Umleitung ist eingerichtet. Die A40 Essen Richtung Dortmund ist zwischen Dreieck Bochum-West und Bochum-Zentrum wegen Bauarbeiten noch für 2 Wochen gesperrt. Die A45 Dortmund-Gießen ist zwischen Dillenburg und Herborn-West wegen Brückenabrissarbeiten gesperrt bis Montagmorgen in beiden Richtungen und die A52 Essen Richtung Düsseldorf ist zwischen Essen-Kettwig und Breitscheid ebenfalls wegen Brückenarbeiten bis Montag früh gesperrt. Wir wünschen überall gute und sichere Fahrt.
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Justin Wellington war das mit Aiko Aiko. Damit einen schönen guten Morgen. Wir schleichen uns so langsam in den neuen Tag hier in der ARD-Hitnacht. Und da gucken wir doch auch gleich mal, wer heute so Geburtstag hat. Wir werfen einen ganz liebevollen Blick auf die Ehrenkinder des Tages heute am 12. September. Und ihren Geburtstag feiern sie nicht alleine, sondern auch prominente Menschen haben Geburtstag. Und mit ihnen zusammen tun das heute Comedian Oliver Kalkofe, Filmkomponist Hans Zimmer, Schauspieler Ralf Bauer und Schauspielerin Linda Gray und auch Sänger Gus Backus, Schauspieler Paul Walker, Komponist Dmitri Schostakowitsch und Sänger Barry White hatten einst auch am 12. September Geburtstag. Viele gute Wünsche kommen von uns an die Geburtstagskinder heute und ihr Ständchen, das kommt von Shakespeare Sister und Hello für ihren ganz besonderen Tag.

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1: Um 4 Uhr mit Juliette Groß. Die USA haben der fast 3000 Opfer der Terroranschläge vom 11. September 2001 gedacht. Präsident Trump nahm an einer Gedenkzeremonie am Pentagon teil. In New York gab es eine Schweigeminute. Aus Washington Samuel Jakisch.
2: 2983 Namen werden an diesem Freitag am 9/11 Memorial Plaza in New York City verlesen. Erstmals gibt es in New York auch eine eigene Schweigeminute für tausende Feuerwehrleute, Einsatzkräfte, Helfer und Bauarbeiter, die nach ihrer Arbeit in den Trümmern von 9/11 erkrankt und gestorben sind. Zahlreiche Fälle von Krebs- und Atemwegserkrankungen sind auf ihren Einsatz am schadstoffbelasteten Ground Zero zurückzuführen. Erst Anfang dieser Woche veröffentlichte die Stadt New York neue Unterlagen zur verheerenden Luftqualität damals direkt nach den Anschlägen.
1: 7 mutmaßliche Mitglieder der Terrororganisation Hamas müssen sich in Kürze vor Gericht verantworten. Die Bundesanwaltschaft hat sie wegen der Vorbereitung eines Anschlags angeklagt. Sie wirft den Männern vor, Waffen für einen Angriff auf israelische oder jüdische Ziele in Deutschland oder Österreich beschafft zu haben. Laut den Ermittlern gab es dafür bereits konkrete Anschlagspläne. Die Verdächtigen waren bereits in den vergangenen Monaten festgenommen worden, einige von ihnen in Deutschland. In der Fußball-Bundesliga hat Aufsteiger Schalke den ersten Saisonsieg gefeiert. Die Schalker gewannen bei Union Berlin mit 3:1. Aus der Sportredaktion Marcel Stober.
3: In der ersten Halbzeit war Schalke klar besser, in der zweiten Hälfte dann rettete man den Sieg über die Zeit. Kurz nach Wiederanpfiff lagen die Schalker mit 2:0 in Führung, Unions Anschlusstreffer fiel erst in der Nachspielzeit. Doch als es nochmal spannend wurde, konterte Schalkes Wöber zum 3:1 Endstand. In der zweiten Liga ist Nürnberg erst einmal an die Tabellenspitze gesprungen. Gegen Hannover gewannen die Franken mit 2:1 und sind nun saisonübergreifend 10 Ligaspiele ungeschlagen. Darmstadt 98 hingegen durchbrach eine richtige Negativserie und holte beim umjubelten 2:1 gegen Bielefeld den ersten Sieg seit einem halben Jahr.
1: Tennisprofi Alexander Zverev hat das Finale der US Open in New York erreicht. Er setzte sich im Halbfinale in 3 Sätzen gegen den Russen Karen Khachanov durch. Zverev trifft damit im Finale am Sonntag entweder auf Ben Shelton oder Francis Tiafoe. Die beiden US-Amerikaner spielen in diesen Minuten ihr Halbfinale. Zverev stand 2020 schon einmal im Finale der US Open, war dann aber an dem Österreicher Dominic Thiem gescheitert. Das waren die Nachrichten. Das Wetter in Deutschland. Tagsüber Wechsel von Sonne und Wolken und vereinzelt Schauer, aber dem späten Nachmittag im Nordwesten etwas Regen. Höchstwerte 18 Grad im Erzgebirge bis 28 Grad in der Oberpfalz. Es ist gleich 4:03 Uhr.
4: Und da schauen wir auf die Straßen. Hier ist der Verkehrsservice in der ARD-Hitnacht. Die A2 Oberhausen Richtung Dortmund ist zwischen Kreuz Oberhausen und Dreieck Bottrop wegen Bauarbeiten noch bis Montag früh gesperrt. Die A6 Nürnberg-Heilbronn ist zwischen Neuenstein und Öhringen wegen Bergungsarbeiten nach wie vor in beiden Richtungen gesperrt. Die A7 Flensburg-Hamburg ist in Richtung Süden zwischen Hamburg-Schnelsen-Nord und Stellingen sowie in Richtung Norden zwischen Volkspark und Schnelsen-Nord wegen Tunnelwartungsarbeiten noch bis Montag früh gesperrt. Hier gibt es eine Umleitung für Sie. Gleiches gilt auch für die A23 Heide-Hamburg. Hier zwischen Eidelstedt und Dreieck Hamburg-Nordwest in beiden Richtungen Vollsperrung wegen Tunnelwartungsarbeiten noch bis Montag früh. Auch hier ist eine Umleitung für Sie eingerichtet. Die A40 Essen Richtung Dortmund ist zwischen Dreieck Bochum-West und Bochum-Zentrum wegen Bauarbeiten für

0: zwei Wochen gesperrt. Die A45 Dortmund-Gießen ist zwischen Dillenburg und Herborn-West wegen Brückenabrissarbeiten noch bis Montag früh gesperrt in beiden Richtungen. Die A52 Essen Richtung Düsseldorf ist zwischen Essen-Kettwig und Breitscheid wegen Brückenarbeiten ebenfalls bis Montag früh noch gesperrt. Und die A94 Passau Richtung München ist zwischen Kirchham und Malching nach Auslösung der Höhenkontrolle gesperrt. Ihnen allen unterwegs gute Fahrt.
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0: Da wünschen wir einen schönen guten Morgen. Die einen starten ja gerade in den frühen Tag, die anderen fiebern dem Ende vom Nachtdienst entgegen und die ARD-Hitnacht, ja, wir machen einfach mit. Heute von der Elbe in Dresden aus, wir begrüßen einen neuen Tag gleich mit Empire of the Sun und mit Christa Berg und Tender Hands. Um kurz nach 4 am Samstagmorgen.

We are the people mit Empire of the Sun. Das ist der Samstagmorgen hier mit der ARD-Hitnacht. Wir gehen zusammen in den neuen Tag und da hat es unser nächstes Lied gar nicht so einfach. Geschrieben von Billy Steinberg und Tom Kelly, taten die sich erstmal schwer, den Song überhaupt zu schreiben. So richtig wollte die Muse nicht küssen. Sie hatte zwar gerade Like a Virgin für Madonna hervorgebracht. Die beiden haben nämlich diesen Song auch geschrieben, doch jetzt war der Kopf anscheinend leer. Irgendwann war das Lied jedoch dennoch fertig, nur so richtig überzeugt waren beide nicht davon. Sie boten es der Country-Sängerin Anne Murray an, denn eigentlich sollte True Colors eine Country-Ballade werden. Anne Murray lehnte allerdings ab und so kam das arme Lied ins Schubfach und verschwand. Bis Cyndi Lauper einen ruhigen Song suchte und von True Colors begeistert war. Aus Country wurde Pop. True Colors wurde ein Riesenhit für Cyndi Lauper und erfreute sich auch vieler Coverversionen. Und eine von diesen Coverversionen, die hören wir jetzt. Ein 90er, der ein 80er war. Hier ist Phil Collins mit True Colors in der ARD-Hitnacht mit Imme Tröger.

Hot Chocolate. So you win again. So klingt ihr Weg in den neuen Tag. Geradewegs hinein in den Samstag. Und da ist auch heute wieder Namenstag. Und zwar für Guido, den aus dem Wald stammenden. Und für Denhard, den starken Krieger oder auch den tapferen Helden. Und dann haben Namenstag heute auch Marika, Marlies, Marion, Maja, Mara, Marina, Marie und Maria. Die Namen, die Damen hier, die sind am Ende alle eine Abwandlung von Maria, die von Gott Geliebte, ihrem Namen nach. Alle Namen haben allerdings auch wunderschöne Zweitbedeutungen, je nach Region, wo sie interpretiert werden oder auch nach Land, wo sie interpretiert werden. Und die verrate ich Ihnen gerne, denn es sind sehr, sehr schöne Bedeutungen. Für Marika, die Geliebte, die Ungezähmte, die Herrscherin, für Marlies, die von Gott Behütete, für Marion, den Stern des Meeres, für Mara, die im Lettischen die Erdmuttergöttin ist, für Maja, die römische Maigöttin und die im Indischen Wunderkraft bedeutet, der Ausdruck Maja, für Maria,

Ina, die zum Meer gehörende, und Marie, das Gottesgeschenk. Das sind wirklich wunderschöne, stark gestrahlende Namen heute. Liebe Grüße an alle, die diese Namen tragen. Die ARD-Hitnacht ist hier und da kommt gerade frisch eine Meldung rein. Vorsicht, Falschfahrer. Auf der A19 Berlin-Rostock zwischen Glasewitz und Kavelsdorf. Hier kommt Ihnen ein Falschfahrer entgegen. Bitte fahren Sie äußerst rechts und überholen Sie nicht. In beiden Richtungen äußerste Vorsicht auf der A19 Berlin-Rostock zwischen Glasewitz und Kavelsdorf. Hier kommt Ihnen ein Falschfahrer entgegen. Bitte fahren Sie in beiden Richtungen äußerst vorsichtig. Die ARD-Hitnacht begleitet Sie jetzt mit dem glänzenden Krieger. Jedenfalls seinem Namen nach, Herbert Grönemeyer. Den hören wir mit Kinder an die Macht um 4:25 Uhr. Willkommen im Wochenende.

Und da ist der Verkehrsservice in der ARD-Hitnacht nach wie vor mit der Warnung vor einem Falschfahrer auf der A19 Berlin-Rostock. Zwischen Glasewitz und Kavelsdorf kommt Ihnen ein Falschfahrer entgegen. Bitte fahren Sie äußerst rechts und überholen Sie nicht. Auf der A19 Berlin-Rostock zwischen Glasewitz und Kavelsdorf. Hier ist ein Falschfahrer unterwegs. Bitte in beiden Richtungen äußerste Vorsicht. Aktuelle Meldungen sonst von der A2 Oberhausen Richtung Dortmund. Die ist zwischen Kreuz Oberhausen und Dreieck Bottrop wegen Bauarbeiten noch bis Montag früh.

früh gesperrt. Die A6 Nürnberg-Heilbronn ist zwischen Neuenstein und Öhringen auch nach wie vor gesperrt in beiden Richtungen. Hier laufen immer noch Bergungsarbeiten. Die A7 Flensburg-Hamburg ist in Richtung Süden zwischen Hamburg-Schnelsen-Nord und Stellingen sowie in Richtung Norden zwischen Volkspark und Schnelsen-Nord wegen Tunnelwartungsarbeiten bis Montag früh gesperrt. Eine Umleitung ist für sie eingerichtet. Gleiches auch für die A23 Heide-Hamburg. Die ist zwischen Eidelstedt und Dreieck Hamburg-Nordwest in beiden Richtungen wegen Tunnelwartungsarbeiten gesperrt bis Montag früh. Auch hier gibt es eine Umleitung für sie. Die A40 Essen Richtung Dortmund ist zwischen Dreieck Bochum-West und Bochum-Zentrum wegen Bauarbeiten für 2 Wochen gesperrt. Die A45 Dortmund-Gießen ist zwischen Dillenburg und Herborn-West wegen Brückenabrissarbeiten bis Montagmorgen in beiden Richtungen gesperrt. Die A52 Essen Richtung Düsseldorf ist zwischen Essen-Kettwig und Breitscheid wegen Brückenarbeiten bis Montag früh gesperrt. Und die A94 Passau Richtung München ist zwischen Kirchham und Malching nach Auslösung der Höhenkontrolle gesperrt. Und da, wo Sie unterwegs sind, hoffen wir auf freie und gute Fahrt. Kommen Sie heil an. 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

der Boss, Bruce Springsteen, born in the USA um 4.44 Uhr. Das hat er ja wieder hingekriegt. Die ARD-Hitnacht ist hier und da gibt es zunächst die gute Nachricht von der A19 Berlin-Rostock. Die Meldung über den Falschfahrer zwischen Glasewitz und Kavelsdorf ist aufgehoben. Entwarnung auf der A19 Berlin-Rostock. Hier ist Ihre Fahrt zwischen Glasewitz und Kavelsdorf

wieder frei und sicher. Das ist der Weg in den Samstagmorgen mit der ARD-Hitnacht. So klingt der Nachtdienst mit uns heute am 12. September. Und da kam auch nochmal liebe Post heute Nacht von Franz. Der schreibt, liebes Hitnacht-Team, schlaflos am Plattensee. Da kann man nichts Besseres tun, als die ARD-Hitnacht einschalten und in schönen Erinnerungen schwelgen. War vor vielen Jahren zum ersten Mal am Balaton und habe nicht nur über die Tiefstpreise in den Restaurants Bauklötze gestaunt. Mehrköpfige Familien konnten für eine Handvoll Dollar, pardon, Mark, ein opulentes Geburtstagsessen genießen. Ich habe mich damals auch mit vielen Bürgern aus der DDR gefreut. In Ungarn konnten sie nämlich den sogenannten Gulasch-Kommunismus kennenlernen. Sprich, damals waren dort die Ostmark etwas wert. Also Gulasch-Kommunismus habe ich persönlich auch noch nicht gehört. Vielen Dank an Franz für die Grüße vom Balaton. Und auch Mareike hat geschrieben, dass sie ja eigentlich auch heute Namenstag haben müsste. Und das stimmt. Auch Mareike ist irgendwo eine Abwandlung von Maria, heißt in manchen Gegenden sowas wie kleine Maria. Also auch Mareike, herzlich willkommen am Namenstag. Wir senden Grüße in die gesamte Republik heute aus der ARD-Hitnacht. Und da kam eine Meldung rein von der A671 Mainz-Wiesbaden. Vorsicht, Falschfahrer zwischen Mainz-Spitz, Dreieck und Hochheim-Süd. Hier ist ein Falschfahrer unterwegs. Bitte fahren Sie äußerst rechts und überholen Sie nicht auf der A671 Mainz-Wiesbaden zwischen Mainz-Spitz, Dreieck und Hochheim-Süd. Hier ist ein Falschfahrer unterwegs. Bitte fahren Sie in beiden Richtungen äußerst vorsichtig. Und wir begleiten Sie mit Musik und testen auch gleich mal Ihre Textsicherheit mit den Bangles. Und if she knew what she wants, ich bin Imme Tröger, kommen Sie gut in den neuen Tag.

durch die Nacht mit Big Mountain und Baby, I Love Your Way. Und da heißt es nach wie vor Vorsicht auf der A671 Mainz-Wiesbaden zwischen Mainz-Spitzdreieck und Hochheim-Süd. Hier ist immer noch ein Falschfahrer unterwegs. Bitte fahren Sie äußerst vorsichtig in beiden Richtungen. Bitte überholen Sie nicht und fahren Sie äußerst rechts. Auf der A671 Mainz-Wiesbaden zwischen Mainz-Spitzdreieck und Hochheim-Süd. Hier ist immer noch ein Falschfahrer unterwegs. Bitte fahren Sie in beiden Richtungen äußerst vorsichtig.

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1: Um 5 Uhr mit Juliette Groß. In den USA ist an die Terroranschläge vom 11. September 2001 erinnert worden. Die zentrale Gedenkfeier fand am Ground Zero in New York statt. Die USA-Korrespondentin der ARD, Marion Schmickler, fasst das Erinnern an die tausenden Toten zusammen.
2: In den 4 Stunden Zeremonie sind 3000 Namen vorgelesen worden und die Vorlesenden waren alle Angehörige. Viele waren die Enkelkinder oder die Kinder von Opfern. Viele haben ihre Großeltern nie kennengelernt. Politische Reden sind hier nicht gewünscht, sondern man will sich auf die Opfer konzentrieren. Und ich habe sehr viele Menschen hier getroffen, die mit Bildern gekommen sind von ihren Angehörigen. Ein Feuerwehrmann hat mir gesagt, sich zu erinnern ist extrem schmerzhaft, aber wir dürfen niemals vergessen.
1: In ganz Deutschland gibt es heute Demonstrationen gegen rechts. In mehr als 35 Städten wollen die Menschen auf die Straße gehen, um nach dem Wahlerfolg der AfD in Sachsen-Anhalt ein Zeichen zu setzen. Die größten Aktionen finden in Berlin und Hamburg statt, wo jeweils mehr als 10.000 Teilnehmende erwartet werden. In der Hauptstadt und in Mecklenburg-Vorpommern werden am kommenden Wochenende neue Parlamente gewählt. Alexander Zverev steht im Finale der US Open. Im Halbfinale setzte sich der deutsche Tennisprofi gegen den Russen Karen Khachanov durch. Aus der Sportredaktion Marcel Stober.
3: Zverev hat sein Niveau bei diesem Turnier deutlich gesteigert. Musste er in den ersten 2 Runden noch über die volle Distanz von 5 Sätzen gehen, verlor er seitdem keinen einzigen Satz mehr. Auch nicht im Halbfinale. Den Russen Karen Khachanov besiegte Zverev mit 6:3, 7:6 und 7:6. Im 3. Satz führte der Russe im Tiebreak, Zverev aber konnte 2 Satzbälle abwehren und wiederum seinen ersten Matchball bei Aufschlag des Gegners verwandeln. Der nervenstarke Zverev hat nun sein 3. Grand-Slam-Finale in Folge erreicht, was vor ihm noch kein deutscher Mann geschafft hat. Das Finale der US Open findet am morgigen Sonntag um 20 Uhr deutscher Zeit statt.
1: Und in der Fußball-Bundesliga hat Aufsteiger Schalke den ersten Saisonsieg gefeiert. Die Schalker gewannen bei Union Berlin mit 3:1. Und in der zweiten Liga ist Nürnberg vorerst Tabellenführer nach einem 2:1 gegen Hannover. Darmstadt gewann gegen Bielefeld ebenfalls mit 2:1. Das waren die Nachrichten. Das Wetter in Deutschland. Tagsüber Wechsel von Sonne und Wolken und vereinzelt Schauer, ab dem späten Nachmittag im Nordwesten etwas Regen. Höchstwerte 18 Grad im Erzgebirge bis 28 Grad in der Oberpfalz. Am Sonntag ganz im Süden länger freundlich, sonst regnerisch bei 16 bis 26 Grad. Am Montag nach Südosten ziehender Regen, dahinter freundlicher bei 17 bis 27 Grad. Es ist gleich 5.03 Uhr.
4: Und da ist der Verkehrsservice in der ARD-Hitnacht nach wie vor mit einer Warnung vor einem Falschfahrer auf der A671 Mainz-Wiesbaden zwischen Mainz-Spitz-Dreieck und Hochheim-Süd. Hier ist ein Falschfahrer unterwegs. Bitte fahren Sie in beiden Richtungen vorsichtig, fahren Sie äußerst rechts und überholen Sie nicht. Auf der A671 Mainz-Wiesbaden zwischen Mainz-Spitz-Dreieck und Hochheim-Süd. Hier ist ein Falschfahrer unterwegs. Bitte fahren Sie vorsichtig. Gern sagen wir nochmal die Entwarnung von der A19 Berlin-Rostock. Hier ist die Meldung vom Falschfahrer zwischen Glasewitz und Kavelsdorf wieder aufgehoben. Aktuelle Meldung kommt von der A2 Oberhausen Richtung Dortmund. Die ist zwischen Kreuz Oberhausen und Dreieck Bottrop wegen Bauarbeiten noch bis Montag früh gesperrt. Die A6 Nürnberg-Heilbronn ist zwischen Neuenstein und Öhringen wegen Bergungsarbeiten nach wie vor in beiden Richtungen gesperrt. Die A7 Flensburg-Hamburg ist einmal in Richtung Süden zwischen Hamburg-Schnellsen Nord und Stellingen sowie in Richtung Norden zwischen Volkspark und Schnellsen Nord wegen Tunnelwartungsarbeiten bis Montag früh gesperrt. Eine Umleitung ist für sie eingerichtet. Ähnlich schaut es auch auf der A23 aus, Heide-Hamburg. Die ist zwischen Eidelstedt und Dreieck Hamburg-Nordwest in beiden Richtungen wegen Tunnelwartungsarbeiten bis Montag früh gesperrt. Auch hier ist eine Umleitung für Sie ausgeschildert. Die A40 Essen Richtung Dortmund ist zwischen Dreieck Bochum-West und Bochum-Zentrum wegen Bauarbeiten für 2 Wochen gesperrt. Die A45 Dortmund-Gießen ist zwischen Dillenburg und Herborn-West wegen Brückenabrissarbeiten bis Montagmorgen in beiden Richtungen gesperrt und die A52 Essen Richtung Düsseldorf ist zwischen Essen-Kettwig und Breitscheid ebenfalls wegen Brückenarbeiten bis Montag früh gesperrt. Ihnen allen unterwegs gute Fahrt.
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4: Da haben wir es mittlerweile 5.05 Uhr. Schön, dass Sie mit uns wach werden. Frühdienst am Wochenende. Gleich für den ersten Kaffee Smokey. Und If You Think You Know How to Love Me. Janet Jackson ist mit dabei mit Whoops Now. Und das alles hier mitten im Wochenende. Einen schönen Samstagmorgen. Wir grüßen heute aus Dresden.

in den neuen Morgen und auch mit der guten Nachricht von der A671 Mainz-Wiesbaden. Die Meldung vom Falschfahrer zwischen Mainz-Spitz und Mainz-Spitz-Dreieck und Hochheim-Süd wurde aufgehoben. Entwarnung von der A671 Mainz-Wiesbaden. Hier wurde die Meldung vom Falschfahrer zwischen Mainz-Spitz-Dreieck und Hochheim-Süd aufgehoben. Damit wünschen wir einen schönen Samstagmorgen. Wir begleiten Sie in den neuen Tag hinein und da könnten Sie heute statt Morgenkaffee auch einen Schokomilchshake trinken. Den hat man nämlich heute seinen Ehrentag verpasst. Am 12. September wird er nun gewürdigt. Dafür, beziehungsweise dabei ist der Milchshake überhaupt nicht das, was er eigentlich vorgibt. 1885 taucht er plötzlich auf, zumindest eine Vorstufe davon. Und diese Vorstufe hat es auch ordentlich in sich, denn unter einem Milchshake verstand man damals einen hochprozentigen Mix aus Whisky mit Ei und Sahne. Auch um die Jahrhundertwende noch hatte er Alkohol, galt jedoch als gesund und wurde mit Schokoladen, Erdbeer oder mit Vanillesirup verfeinert. Später blieb dann so der Sirup und die Eiscreme in verschiedenen Geschmacksrichtungen übrig, bis auch ein Mixer ins Spiel kam. Als der erfunden wurde, dann so Anfang der 20er Jahre, hatte man Milch, Schokolade, Malz und Speiseeis dann vermixt und das Ganze wurde dann unter dem Namen schon Milchshake verkauft. In den 30ern kamen noch mehr Geschmacksrichtungen dann dazu, doch heute am 12. September ehren wir einschließlich und ausschließlich den Schokoladenmilchshake. Also gönnen Sie sich. In der ARD-Hitnacht geht es jetzt weiter mit Musik von Boris Gardiner. Da ist der Name Programm. I Wanna Wake Up With You. So halten wir Sie gerne wach und so wecken wir Sie eben auch gerne um 5.14 Uhr.

Eishaus sind das. Mit Hey Little Girl. Das ist die ARD-Hitnacht mit Imme Tröger. Und an dieser Stelle jetzt gleich mit einem Song, der eines gut beweist. Gib niemals auf. Meist ist es der letzte Schlüssel am Schlüsselbund. Gary Brooker, seines Zeichens Sänger einer Band namens Paramount, der war gut. Seine Band hatte in England in den 60ern viele Auftritte und war auch mit wirklich wahren Größen in der Musikwelt unterwegs, auf Tour mit den Beatles, mit den Stones, mit den Kings. Und eine Band nach der anderen erlangte auch Weltruhm, nur die Paramounts nicht. Die blieben ungeküsst sozusagen. Und da hatte Gary Brooker dann keine Lust mehr und löste die Band auf. Dann macht er eben keine Musik, so dachte er sich. Allerdings traf er mit dem Texter Keith Reed zusammen und der gab ihm einen Text. A Wider Shade of Pale. Erstmal anscheinend nicht so ganz sein Ding, denn der Text liegt monatelang im Schubfach und dann dauert es 3 Minuten und Gary Brooker schreibt eine der größten Hymnen der 60er. Mit Hilfe von Johann Sebastian Bach, denn er nutzt für seine Melodie die Harmoniefolge von Bachs berühmtem R. Selbst gespielt wurde das Lied dann auch auf einer Orgel, allerdings auf einer Hammond-Orgel. Unvergesslich, Broken Harum jetzt mit A Wider Shade of Pale.

0: Und da ist der Verkehrsservice in der ARD Hitnacht mit einer Meldung von der A2 Oberhausen Richtung Dortmund. Die ist zwischen Kreuz Oberhausen und Dreieck Bottrop wegen Bauarbeiten noch bis Montag früh gesperrt. Die A6 Nürnberg-Heilbronn ist zwischen Neuenstein und Öhringen nach wie vor wegen Bergungsarbeiten in beiden Richtungen gesperrt. Die A7 Flensburg-Hamburg ist in Richtung Süden zwischen Hamburg-Schnelsen Nord und Stellingen sowie in Richtung Norden zwischen Volkspark und Schnelsen Nord wegen Tunnelwartungsarbeiten bis Montag früh gesperrt. Eine Umleitung ist hier für Sie eingerichtet. Gleiches gilt auch für die A23 Heide-Hamburg, hier zwischen Eidelstedt und Dreieck Hamburg-Nordwest. In beiden Richtungen wegen Tunnelwartungsarbeiten Vollsperrung bis Montag früh. Auch hier gibt es eine Umleitung für Sie. Die A40 Essen Richtung Dortmund zwischen Dreieck Bochum-West und Bochum-Zentrum. Gesperrt die Autobahn wegen Bauarbeiten und das Ganze noch für 2 Wochen. Die A45 Dortmund-Gießen ist zwischen Dillenburg und Herborn-West wegen Brückenabrissarbeiten bis Montagmorgen in beiden Richtungen gesperrt. Und die A52 Essen Richtung Düsseldorf ist zwischen Essen-Kettwig und Breitscheid wegen Brückenarbeiten bis Montag früh gesperrt. Überall gute und sichere Fahrt.
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Phil Carmen war das mit On My Way in L.A. Die ARD-Hitnacht zum Wachbleiben und zum Wachwerden um 5 Uhr und jetzt gerade 40 Minuten. Und da habe ich, glaube ich, schon öfter mal erzählt, wie das war, als ich das nächste Lied zum ersten Mal gehört habe. Und ich werde das ganz bestimmt auch immer mal wieder erzählen, denn das war so eindrücklich, dass ich nicht nur das Gefühl weiß, was diese Sensation damals so ausgelöst hat, und auch in der Situation, in der ich es gehört habe, sondern auch immer noch ganz genau das goldene Herbstlaub vor mir sehe, das an den Bäumen hing, als der Song rauskam. Denn daran hatte wirklich keiner mehr geglaubt. Getrennt in den 80ern und für immer verloren. So schien es jedenfalls, weil die sich niemals wieder zusammenfinden. Und dann, 40 Jahre später, sind sie wieder da. Und es ist, als ob sie nie weg waren. Und doch passen sie in die neue Zeit. Und es ist einfach aber. Nu aber, jetzt aber laut.

Meldung von der A448, Südumfahrung Bochum zwischen Dreieck Bochum West und Dreieck Dortmund Witten. Hier kommt Ihnen ein Falschfahrer entgegen. Bitte fahren Sie äußerst vorsichtig, fahren Sie äußerst rechts und überholen Sie bitte nicht. Auf der A448, Südumfahrung Bochum zwischen Dreieck Bochum West und Dreieck Dortmund Witten. Hier ist ein Falschfahrer unterwegs. Bitte fahren Sie in beiden Richtungen äußerst vorsichtig. Wir bringen Sie gut an Ihr Ziel. Wir bringen Sie auch in den Frühdienst. Die ARD-Hitnacht ist hier um 5.52 Uhr. Der Weg in den Samstag gleich mit den Stranglers und Always the Sun und mit Santana und Maria Maria. Ich bin Imme Tröger. Kommen Sie gut in den neuen Tag. Wir freuen uns auch heute Nacht wieder auf Sie und wünschen bis dahin ein schönes Wochenende. Kommen Sie auf all Ihren Wegen immer sicher ans Ziel.

die ARD Nacht mit Santana und mit der Warnung auf der A448 Südumfahrung Bochum zwischen Dreieck Bochum West und Dreieck Dortmund Witten. Hier kommt Ihnen ein Falschfahrer entgegen. Bitte fahren Sie in beiden Richtungen äußerst vorsichtig zwischen Dreieck Bochum West und Dreieck Dortmund Witten. Falschfahrer.

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4: Ich bin Michael Rosebruck. Guten Morgen. In ganz Deutschland gibt es heute Demonstrationen gegen rechts. In mehr als 35 Städten wollen die Menschen auf die Straße gehen, um nach dem Wahlerfolg der AfD in Sachsen-Anhalt ein Zeichen zu setzen. Die größten Aktionen finden in Berlin und Hamburg statt, wo jeweils mehr als 10.000 Teilnehmer erwartet werden. Auch in Magdeburg ist am Nachmittag eine Demonstration geplant. In Halle findet ab heute Vormittag der Christopher Street Day statt. In Magdeburg hat ein Polizist einen Hund erschossen. Wie die Polizei mitteilte, hatte ein 44-Jähriger am Donnerstag einen Mann auf offener Straße mit seinem Staffordshire Terrier bedroht. Dabei riss sich der Hund von der Leine los und griff einen Polizisten an. Der Beamte setzte daraufhin seine Dienstwaffe ein. Der Hund wurde dabei tödlich verletzt. Der Hundehalter wurde festgenommen. Knapp eine Woche nach der Landtagswahl werden immer mehr Ergebnisse offiziell durch die Wahlausschüsse bestätigt, so zum Beispiel gestern auch in Halle. Gleichzeitig hat Halles Wahlleiter Egbert Geier Störungen bei den Auszählungen am Wahlabend kritisiert.
5: Es war teilweise sehr hitzig, hätte so nicht sein müssen, aber das muss ich auch feststellen, dass das dieses Mal schon grenzwertig war und ich reflektiere das aus 10, 15 Wahlen, die ich da durchgeführt habe. Also das hat schon diesmal eine andere Qualität gehabt.
4: Geier sprach von Wahlbeobachtern, die permanent dazwischen redeten oder keinen Abstand zu den Auszähltischen hielten. In einem hallischen Wahllokal musste sogar die Polizei gerufen werden, weil Beobachter die Auszählung störten. An den Tankstellen ist weiter keine Entspannung in Sicht. Nun droht eine weitere Verschärfung der Ölsituation. Vor der Westküste Jemens haben die Houthi-Rebellen mehrere Inseln besetzt. Damit hat die Miliz die faktische Kontrolle über die südliche Einfahrt ins Rote Meer übernommen. Ein Vertreter erklärte, dass die Freiheit der Schifffahrt und der internationale Handel weiter sicher seien. Die Region ist für die Schifffahrt eine wichtige Alternative zur weitgehend blockierten Straße von Hormus. Im Freitagsspiel der ersten Fußball-Bundesliga haben sich am Abend Union Berlin und Schalke 1:3 getrennt. Die Ergebnisse der zweiten Liga: Darmstadt-Bielefeld 2:1 und Nürnberg-Hannover 2:1. Magdeburg empfängt heute Mittag Kaiserslautern. Und Alexander Zverev hat das Finale der Tennis US Open in New York erreicht. Er setzte sich im Halbfinale in 3 Sätzen gegen den Russen Khachanov durch. Zverev trifft damit morgen auf den Sieger der Partie, der US-Amerikaner Shelton und Tiafoe. Und das waren die Nachrichten mit Michael Rosebruck. Jetzt Wetterverkehr mit dir, André.
6: Guten Morgen, Micha. Wir möchten, dass Sie gut ankommen. Hier ist der MDR Sachsen-Anhalt Verkehrsservice. Und zwar eine Meldung von einem Falschfahrer. Eine Warnung auf der A14 Schwerin-Magdeburg zwischen Lüderitz und Wolmirstedt. Da ist ein Falschfahrer unterwegs. Bitte fahren Sie äußerst rechts und überholen Sie nicht. Wir melden, wenn die Gefahr vorüber ist. Ich wiederhole, Falschfahrer auf der A14 Schwerin-Magdeburg zwischen Lüderitz und Wolmirstedt ist ein Falschfahrer unterwegs. Fahren Sie bitte äußerst rechts. Wir melden, wenn die Gefahr vorüber ist. Das war's auch für den Moment. Wenn Sie heute im Laufe des Tages noch einen Blitzer sehen, auch einen Stau, rufen Sie bitte an 0800 94 6 94 6 und die 1. Das Wetter in Sachsen-Anhalt, ja, das ist ein Sonne-Wolken-Mix, das kann man mal sagen. Ne? So, Wolken haben wir im Himmel, heitere Abschnitte auch. Es bleibt trocken am Nachmittag, hier und da vielleicht ein paar Schauer bei Temperaturen von 20 bis 24 Grad.
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6: Ja, geht los. Guten Morgen am Samstag in Ihrem Radio und schön, dass Sie dabei sind.

Johnny Hates Jazz, herzzerreißend, 80er, ja ganz gefühlvoll. Und Gefühl und voll, das sind auch die Kaffeetassen hier bei MDR Sachsen-Anhalt. Denn ohne Käffchen, ehrlich gesagt, geht bei mir gar nichts. Ich wünsche Ihnen einen schönen guten Morgen. 6:12, MDR Sachsen-Anhalt ist hier am 12. September 2026. Und wir haben Wochenende mit den Hits unseres Lebens und Musik von The Carpenters.

0: Level 42 bei MDR aus Sachsen-Anhalt. Schönes Wochenende mit MDR aus Sachsen-Anhalt. Und wissen, was los ist? Alle Infos und Veranstaltungstipps, die haben wir für Sie zusammengeschaufelt in der MDR Sachsen-Anhalt App.
1: Hallo, ich bin Antje aus Bad Schmiedeberg und ich bin heute mit meinen Kindern in Wittenberg unterwegs. Da findet nämlich der Leukämielauf statt für einen guten Zweck. Na, es ist wichtig, was Gutes zu tun für die Gesellschaft und da können alle mitmachen, Kinder, Hunde, alle können daran teilnehmen. Das ist im Arthur-Lambert-Stadion und für jede Runde wird praktisch gespendet für den guten Zweck. Mal gucken, mit den Kindern werden wir schon sicherlich auf ein paar Runden kommen. Mal sehen.
0: Ja, jeden Tag eine gute Tat und Antje läuft mit ihren Kindern mit gutem Beispiel voran. Schönes Wochenende.

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0: Gilbert O'Sullivan war das am Samstagmorgen. Wir möchten, dass Sie gut ankommen. Hier ist der MDR Sachsen-Anhalt Verkehrsservice um 6.30 Uhr. Hallöchen. Die gute Nachricht, die Entwarnung von der A14 Schwerin-Magdeburg zwischen Lüderitz und Wolmirstedt besteht keine Gefahr mehr durch einen Falschfahrer. Da haben Sie wieder freie Fahrt. Und im Rest des Landes auch keine Staus, keine Blitzer. Wenn Sie aber welche haben, sagen Sie es, rufen Sie mich an 0800 94 6 94 6 und die 1. Das Wetter in Sachsen-Anhalt, da gibt's heute den beliebten Wettermix. Wolken, Sonne, ein paar Gastauftritte von möglichen Schauern am Nachmittag. Die gute Nachricht, meistens bleibt es trocken. Dazu 20 bis 24 Grad, also Wetter im Wohlfühlmodus. Ich bin André Holst und wünsche Ihnen ein schönes Wochenende.
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0: Ja, jede Stunde Musik von Karat. Der neue Tag, der 12. September, ist 6 Stunden und 40 Minuten jung. MDR Sachsen-Anhalt ist hier und heute ist ein ganz besonderer Tag. Ich mag ja kuriose Feiertage. Heute ist Tag der Ermutigung. Also der perfekte und richtige Tag für ein nettes Wort mehr als sonst, ne? Ob vielleicht ein ehrliches Kompliment, ein aufmunternder Satz oder einfach nur ein Du machst das super. Kleine Gesten können manchmal den ganzen Tag eines Menschen so ein bisschen heller machen. Auch für gemeinsame Unternehmen ist dieser Tag der Ermutigung wirklich geeignet.
1: Hallo, ich bin Sabine aus Köthen und heute am Samstag habe ich schon was vor. Ich gehe zum Stadtfest im Schloss. Unser schönes Stadtfest, was jedes Jahr stattfindet. Naja, in erster Linie, also es ist ein tolles Programm, man wird schön unterhalten und ja, um sich einfach mit Freunden, Bekannten zu treffen und einen schönen Nachmittag, schönen Abend zu verbringen. Es gibt ja verschiedene Stände, ich sag mal so gerade für Familien, Kinder, Hüpfburgen, also es werden alle bespaßt und abends ist dann auch ein tolles Programm. Ja, es ist für jeden was dabei.
0: Ja, Sabine gönnt sich heute einen Hauch von Adel und besucht das Stadtfest im Schloss. Krone optional, gute Laune ist Pflicht. 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

0: 6.47 Uhr, MDR Sachsen-Anhalt, Samstagmorgen, 12. September 2026. Und jetzt gibt's ein Wiederhören, ein richtig schöner Klassiker, The Bay City Rollers mit I Only Want to Be With You.
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0: Ja, Baby, I Love You von Andy Kim, der riesengroße Hit aus dem Jahr 1969 und bis heute hat er immer noch den Charme. Ein internationaler Erfolg, einfach richtig klasse. Und dieser Erfolg, der ist ganz besonders, denn das ist unsere Empfehlung für Sie.
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Jennifer Rush und Ring of Ice bei MDR Sachsen-Anhalt. Tja, und zum Start in die nächste Stunde, da holen wir erstmal die anständige Disco-Kugel raus.

0: bei diesem Song nicht wach wird. Der schläft wahrscheinlich viel zu tief und ist noch im Schlummerland. Die legendäre Gloria Gaynor mit Reach Out gibt's gleich zum Start in die nächste Stunde nach den Nachrichten mit Michael Rosebruck.
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7: Guten Morgen, ich bin Michael Rosebruck. In Wittenberg sitzt ein 16-jähriger Syrer in Untersuchungshaft. Er ist laut Polizei möglicherweise an einem versuchten Tötungsdelikt beteiligt gewesen. Das Opfer, ebenfalls Syrer, soll am Donnerstag von mehreren Personen angegriffen worden sein. Dabei wurde er mit einem messerähnlichen Gegenstand verletzt. Der 30-Jährige konnte sich aber noch in ein Polizeirevier retten. 2 weitere Tatverdächtige werden noch gesucht. Die Polizei bittet jetzt auch Zeugen, sich zu melden. Nach der Landtagswahl in Sachsen-Anhalt sind noch viele Fragen offen, hauptsächlich politisch, aber auch wirtschaftlich. Die Tourismusbranche in Sachsen-Anhalt befürchtet negative Auswirkungen. Tatjana Gropius aus der Nachrichtenredaktion, wie konkret sind denn diese Sorgen eigentlich?
8: Ja, also der Tourismusverband sieht vor allem 3 Baustellen. Zum einen könnte das Image Sachsen-Anhalts Schaden nehmen. Eine aktuelle Umfrage zeigt, dass sich knapp jeder

0: Dritte einen Urlaub im Land nach der Wahl schlechter vorstellen kann als davor. Zum anderen sorgt man sich um die Gewinnung von Mitarbeitern. Viele Betriebe sind auf Fachkräfte aus dem In- und Ausland angewiesen. Und schließlich geht es auch um den Erhalt der Kulturlandschaft, die für viele Gäste ein wichtiger Reisegrund ist. Der Verband betont deshalb, dass Gastfreundschaft, Vielfalt und Weltoffenheit die Grundlage für den Tourismus im Land seien.
1: An den Tankstellen ist weiter keine Entspannung in Sicht. Nun droht eine weitere Verschärfung der Ölsituation, denn Saudi-Arabien hat eine wichtige Ölpipeline vorsorglich abgeschaltet. Sie wurde offenbar mit aus dem Irak kommenden Drohnen angegriffen. Es habe Verletzte und materielle Schäden gegeben, hieß es. Die irakische Regierung verurteilte die Angriffe. Saudi-Arabien hat die Pipeline seit Beginn des Iran-Kriegs verstärkt genutzt, um die Blockade der Straße von Hormuz zu umgehen. Sie transportiert täglich Millionen Liter Rohöl. In ganz Deutschland gibt es heute Demonstrationen gegen rechts. In mehr als 35 Städten wollen die Menschen auf die Straße gehen, um nach dem Wahlerfolg der AfD in Sachsen-Anhalt ein Zeichen zu setzen. Die größten Aktionen finden in Berlin und Hamburg statt, wo jeweils mehr als 10.000 Teilnehmer erwartet werden. Auch in Magdeburg ist am Nachmittag eine Demo geplant. In Halle findet ab heute Vormittag der Christopher Street Day statt. Im Freitagsspiel der ersten Fußball-Bundesliga haben sich am Abend Union Berlin und Schalke 1:3 getrennt. Die Ergebnisse der zweiten Liga: Darmstadt-Bielefeld 2:1, Nürnberg-Hannover 2:1. Magdeburg empfängt heute Mittag Kaiserslautern. Und Alexander Zverev hat das Finale der Tennis US Open in New York erreicht. Er setzte sich im Halbfinale in 3 Sätzen gegen den Russen Khachanov durch. Zverev trifft damit morgen auf den US-Amerikaner Shelton. Übrigens, 5-mal trafen die beiden in Spielen schon aufeinander und alle konnte Zverev gewinnen. Wenn das keine guten Vorzeichen sind. So, das waren die Nachrichten mit Michael Roseburg, Wetterverkehr mit dir, André.
2: Ja, danke, Micha. Wir möchten, dass Sie gut ankommen. Hier ist der MDR Sachsen-Anhalt Verkehrsservice um 7:03. Guten Morgen. Die guten Nachrichten. Keine Staus, keine Blitzer. Freie Fahrt ins Wochenende. Wenn Sie welche haben, sagen Sie es mir unter 0800 94 6 94 6 und die 1. Das Wetter in Sachsen-Anhalt, da gibt's ein paar Wolken, aber vor allem auch heitere Wolkenabschnitte und Sonnenstrahlen. Es bleibt heute im Allgemeinen trocken, höchstens am Nachmittag gibt's ein paar kleine Schauer. Die Temperaturen gehen heute hoch auf 20 bis 24 Grad.
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2: Na, guten Morgen, ihr Sonnenstrahlen im Wolkennebel. Das weite Septemberwochenende hat die Tür weit aufgemacht und den Kaffee schon aufgesetzt. Ich wünsche Ihnen einen schönen guten Morgen mit dem Disco-Klassiker von Gloria Gaynor und Reach Out. Kommen Sie gut rein ins Wochenende.

0: Wir haben 10:07, guten Morgen. MDR Sachsen-Anhalt ist hier und wir haben was Feines zusammen, was auf die Beine stellen und gemeinsam 2.500 Euro für Ihren Verein gewinnen. 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
0: 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Und nachmittags gab es dann die Belohnung, diesen dicken

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0: Johnny B. and the Hooters hier bei MDR Sachsen-Anhalt um 7:50. Zeit für das Wetter, denn Diana Weise ist schon in der Wetterküche am Brutzeln. Guten Morgen, Diana.
1: Guten Morgen, André.
0: Was servieren wir denn heute?
1: Erstmal ein Wolkensüppchen.
0: Ein Wolkensüppchen, wie lecker.
1: Und dazu gibt es aber kaum einen Regentropfen. Also im Saalekreis hatten wir mal so ein ganz kleines bisschen Getröpfel, aber sonst geht es erstmal trocken weiter, lockert dann auf. Die Sonne kommt auch mit raus. Es kann sogar mal aufheitern dann, wenn wir noch ein paar Stündchen warten. Allerdings so ganz ohne Schauer, seltene Schauer, kommen wir auch nicht durch den Nachmittag. Und die Temperaturen dazu, die sind schon höher als gestern. In Aschersleben 12 Grad, in Herbst 15 Grad und am Nachmittag dann 20 bis 24 Grad.
0: Diana Weise, ich wünsche dir ein schönes Wochenende.
1: Gleichfalls, danke.

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3: Wir möchten, dass Sie gut ankommen. Hier ist der MDR Sachsen-Anhalt Verkehrsservice um 7.30 Uhr. Guten Morgen. Die guten Nachrichten, es gibt nichts zu melden. Wir haben keine Staus, wir haben keine Blitzer, Sie haben freie Fahrt ins Wochenende. Wenn Sie was entdecken, über was stolpern, sagen Sie es mir unter 0800 94 6 94 6 und die 1. Vielen Dank und weiterhin eine gute und störungsfreie Fahrt für Sie. Das Wetter in Sachsen-Anhalt, ja, Wolken haben heute Schichtdienst, gönnen uns aber zwischendurch auch ein paar sonnige Pausen. Regenschirme dürfen überwiegend zu Hause bleiben. Nur am Nachmittag können hier und da ein paar kleine Schauer vorbei huschen. Die Temperaturen gemütlich 20 bis 24 Grad. Ich bin André Holst und immer da, wenn der schönste Morgen Wochenende hat.
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0: Heartbreaker, Dionne Warwick hier bei MDR Sachsen-Anhalt um 7.38 Uhr. Schönen Samstagmorgen wünsche ich am 12. September 2026. Und jetzt kann ich nur sagen, mein lieber Hirsch. Ja, ist ja gut. Im Altmarkkreis Salzwedel hat ein Autofahrer zwischen Kläden und Binden einen ziemlich großen Oschi entdeckt. Ein Elch. Polizisten wollten den dann stellen, konnten das Tier aber dann nicht finden. Aber einer, der den Elch kennt, ist Wildbiologe Frank-Uwe Michler von der Hochschule für nachhaltige Entwicklung in Eberswalde in Brandenburg.
1: Dieser Elch ist das erste Mal am 12. August in Brandenburg nachgewiesen worden und ist dann quer durch Brandenburg nach Norden gelaufen. Und der hat jetzt schon in seinem vierten, maximal fünftes Lebensjahr, so alt schätzen wir ihn, hat er schon ein wirklich großes, ausgeprägtes Schaufelgeweih, so dass man ihn auf den Bildern immer eindeutig erkennen kann. Und er ist dann bis an den Norden von Brandenburg und ist dann doch mal nach Westen, Südwesten abgedreht, so dass er dann am 8. September in der Altmark angekommen ist.
0: Und was macht er da? Ganz klar, Partnersuche. Und findet er keine Partnerin, da kann es gut sein, dass er wieder zurück nach Polen zieht. Ein Elch in Sachsen-Anhalt. Das ist ein richtig schönes Fotomotiv eigentlich. Und die großen Tiere, sie sind auch nicht per se aggressiv. Aber trotzdem, so ein paar Tipps zum Umgang sollten auf jeden Fall sein.
1: Insbesondere, wenn man im Auto sitzt, dann nehmen Elche den Menschen eigentlich überhaupt nicht als Menschen wahr. Und dann sollte man es tunlichst vermeiden, wenn man relativ nah an dem Tier ist, aus dem Auto auszusteigen. Weil das könnte tatsächlich eine unvorhergesehene Reaktion bei dem Elch auslösen. Ansonsten immer, wie bei jedem Wildtier, einen gesunden Abstand einhalten, nicht auf die Tiere zugehen, sondern einfach gerne fotografieren, filmen, das Ganze genießen und sich aber eher dann langsam wieder zurückziehen.
0: Genau, denn wenn ich erstmal ein Elch knutscht, kann das sehr schmerzlich sein. Wildbiologe Frank-Uwe Michler, der sagt also, gucken ist gar kein Problem, aber bitte nicht näher rangehen.
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0: Klaus Lage und deine Band Faust auf Faust bei MDR Sachsen-Anhalt. Wird Zeit für einen kleinen Blick auf die Straßen. Es ist nämlich gerade eine Meldung reingekommen. Vorsicht, auf der A14 Richtung Magdeburg zwischen Leipzig-Messegelände und Leipzig-Mitte. Da liegen Fahrzeugteile auf der Fahrbahn. Fahren Sie da bitte besonders aufmerksam.
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0: Genau, und heute ist Tag der Ermutigung, das heißt, es gilt Komplimente einfach bitte nicht sparen. Nettes Wort, aufmunternder Spruch oder vielleicht auch ein freundliches Schulterklopfen, das können richtige Stimmungsmacher sein. Und wer dann noch etwas gemeinsam unternimmt, der merkt schnell, gute Laune steckt an, privat wie auch beruflich.
2: Ich bin Mandy Graz und ich komme aus Schlesien und ich werde heute meinen ersten Arbeitstag am Mitteldeutschen Theater haben. Da übernehme ich mal den Einlass. Als Nebenjob sozusagen. Und ich bin schon sehr gespannt, weil da natürlich regionale Künstler sind, überregionale Künstler. Und heute vor allem ein Künstler da ist, den ich ziemlich gut finde. André Herrmann, ein Comedian, glaube ich. Der macht das sehr gut.
0: Ja, ganz viel Spaß. Mandy arbeitet im Theater und sie weiß, Drama gibt es nicht nur auf der Bühne.

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0: Ja, wunderschöner Song hier bei MDR Sachsen-Anhalt, Fleetwood Mac. Und jetzt kommt ein Song, der für mich eigentlich ein Beweis dafür ist, dass man auch ohne Koffer in Urlaubsstimmung kommen kann. Mexiko. Jedes Humphrey-Singers, Mexiko, 3 Minuten gute Laune, ganz ohne Reisepass, nach den Nachrichten mit Micha.
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8: Guten Morgen, ich bin Michael Rosebruck. Die Ermittlungen zum versuchten Drohnenanschlag auf den Flughafen Leipzig-Halle führen offenbar direkt zum russischen Militärgeheimdienst GRU. Das geht laut Welt am Sonntag aus geheimen Ermittlungsunterlagen hervor. Darin werde ein mutmaßlicher GRU-Mitarbeiter genannt, heißt es. Der verdächtige Russe habe die Vorbereitung organisiert. Der Mann sei über die Türkei nach Deutschland eingereist und später nach Serbien ausgereist. Die Regierung in Moskau weist jede Beteiligung zurück. Wer heute in Halle und Magdeburg mit Auto, Bus oder Straßenbahn unterwegs ist, muss mehr Zeit einplanen. In Magdeburg spielt der FCM heute zu Hause. Außerdem ist am Nachmittag eine Demo gegen Rechtsextremismus und für Demokratie in der Innenstadt geplant. In Halle sind

0: sind wegen des Christopher Street Days zahlreiche Straßen dicht. Marc Weyrich aus unserem Regionalstudio in Halle. Wie viele Leute werden denn da erwartet?
1: Das ist aktuell ein bisschen eine Wundertüte. Für die große CSD-Demo rechnet die Polizei mit 2500 Leuten. Zusätzlich haben aber zwei Bündnisse dazu aufgerufen, die Demo zu nutzen, um für Demokratie und gegen die AfD auf die Straße zu gehen. Laut Polizei ist man auch auf deutlich mehr Teilnehmer vorbereitet. Immerhin, Gegendemonstrationen sind nicht bekannt. Der CSD in Halle ist der Höhepunkt der Pride Week, die auf die Rechte queerer Menschen etwa in Vorträgen aufmerksam macht. Bei der Eröffnung um kurz nach Mittag spricht Halles Oberbürgermeister Alexander Vogt, der selbst zur Regenbogenfamilie gehört. Ende März hat er seinen langjährigen Partner geheiratet.
0: Im Altmarkkreis ist ein Autofahrer bei einem Verkehrsunfall ums Leben gekommen. Er war laut Polizei gestern auf der B71 zwischen Gardelegen und Letzlingen mit seinem Wagen von der Fahrbahn abgekommen. Der 66-Jährige stieß mit einem Auto zusammen, das in einem angrenzenden Feldweg wartete. Ein Notarzt konnte nicht mehr helfen. Der Fahrer des Wagens auf dem Feldweg wurde leicht verletzt. In Frankreich ist am Abend ein Regionalzug entgleist. Laut Medienberichten kollidierte er im Nordwesten des Landes mit einem bislang unbekannten Gegenstand. Ein Waggon kippte um, vier weitere Wagen sprangen aus den Schienen. Die Behörden sprechen von mindestens 44 Verletzten. An Bord des Zuges waren rund 180 Menschen. Im Freitagsspiel der ersten Fußball-Bundesliga haben sich am Abend Union Berlin und Schalke 1:3 getrennt. Die Ergebnisse der zweiten Liga: Darmstadt, Bielefeld 2:1 und Nürnberg, Hannover 2:1. Magdeburg empfängt ja heute Mittag Kaiserslautern. Und Alexander Zverev hat das Finale der Tennis US Open in New York erreicht. Er setzte sich im Halbfinale in drei Sätzen gegen den Russen Khachanov durch. Zverev trifft damit morgen auf den US-Amerikaner Shelton. Und das waren die Nachrichten mit Michael Rosebruck. Wetterverkehr mit dir, André.
2: Ja, danke, Micha. Wir möchten, dass Sie gut ankommen. Hier ist der MDR Sachsen-Anhalt Verkehrsservice um 8:03. Guten Morgen. Vorsicht bitte auf der A14 Richtung Magdeburg zwischen Leipzig-Messegelände und Leipzig-Mitte. Da liegen Fahrzeugteile auf der Fahrbahn. Fahren Sie da bitte besonders aufmerksam. Wenn Sie sonst noch einen Stau sehen, auch einen Blitzer entdecken, rufen Sie an 0800 94 6 94 6 und die 1. Zum Wetter in Sachsen-Anhalt. Ja, es gibt zwischen den Wolken auch immer wieder heitere Abschnitte. Da scheint die Sonne und lässt es dafür gut aussehen. Ja, ich hoffe im Laufe des Tages immer mehr. Es bleibt heute trocken, am Nachmittag vielleicht ein paar einzelne Schauer. Die Temperaturen gehen hoch auf 20 bis 24 Grad.
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2: Ja, die Luft wird frischer, die Laune spritzig und die Hits unseres Lebens machen diesen Samstag richtig gut.

0: Guten Morgen, hier ist MDR Sachsen-Anhalt und Thomas hat eine Nachricht geschickt.
1: Und liebes MDR Sachsen-Anhalt, Team, euch einen schönen Samstag heute. Bleibt gesund und munter und macht das Beste draus.
0: Das machen wir natürlich und damit Sie vielleicht auch noch die eine oder andere Inspiration bekommen, hier auf Ihrem Weg ins Wochenende, hat Anne Seiler mal so ein paar Veranstaltungstipps für Sie zusammengefunden.
2: E-Minor, so heißt ein junges Jazzfestival in Halle, geschrieben wird es A-Minor, also Englisch, heißt aber auf Hallisch A-Minor, also Hallo. Die Jazzfreunde laden ins Wuck-Theaterquartier am ganzen Wochenende auf einen Programmpunkt, macht Mitorganisator Albrecht Karl Brandt aufmerksam.
3: Am Sonnabend geht es dann weiter mit großen Besetzungen, dem Andromeda Mega Express Orchestra unter der Leitung von Daniel Glatzel.
2: A-Minor heißt es das ganze Wochenende im Wuck-Theater Quartier in Halle an der Saale. Konzerte gibt es bis Sonntag fast rund um die Uhr. Heute wird in Burg gefeiert. Es gibt das erste Siedlungsfest Burg Ost. Es gibt ein Familienprogramm mit Hüpfburg, DDR-Oldtimer zu bestaunen und jede Menge Deftiges zu essen. Ab 18 Uhr gibt es Beats zum Tanzen. Das alles beim Siedlungsfest Burg Ost. Heute ab 9.30 Uhr. Der Backhausverein Streetz bei Dessau-Roßlau feiert sein 25. Backhausfest. Der Ofen ist bereits angeheizt und Thomas Schulze, der Vorsitzende des Backhausvereins, verweist auf ein riesiges Programm.
1: Ab 9 Uhr am Sonnabend einen ganz besonderen Bauernmarkt mit Angeboten für jeden etwas. Vom Kunstgewerbe über regionale Fleischprodukte, Käse vom Ziegenhof.
2: Das Backhausfest beginnt heute um 9 Uhr in der Altendorfstraße in Streetz. Auch hier wartet ein volles Programm auf die ganze Familie. Thomas Kübler gastiert heute um 19 Uhr mit seinem Programm Mein Herz schlägt Heimat in der Dorfkirche Großschwechten. Der beliebte Pianist, Sänger und Chansonnier präsentiert eine musikalische Zeitreise mit Schlagern, Chansons und Heimatliedern der 1920er bis 50er Jahre. Der Zauber beginnt heute um 15 Uhr in der Dorfkirche.
0: Anne Seiler mit den Veranstaltungstipps zum Wochenende hier auf MDR Sachsen-Anhalt. 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

0: True Faith vom New Order bei MDR Sachsen-Anhalt um 9:10. Da wird Zeit für den Blick aufs Wetter. Diana Weiß ist da. Guten Morgen.
1: Guten Morgen, André.
0: Ich grüße dich. Beim Blick aus dem Fenster stelle ich fest, das ist ein grauer Himmel hier gerade über Magdeburg. Bleibt das den ganzen Tag so?
1: Nein. Und den grauen Himmel gibt es auch nicht überall. Also in der Altmark, in der Börde ist es recht grau und auch im Burgenlandkreis. Aber dazwischen, da haben sich schon Wolkenlücken aufgetan. Da gibt es die Sonne zwischen den Wolken schon ganz gut zu sehen. Und das wechselt heute immer mal ab. Also dann kriegen andere die starke Bewölkung. Und die Sonne zeigt sich eben auch mal in der Börde, in der Altmark oder auch im Burgenlandkreis. Es kann sogar aufheitern und bleibt im Großen und Ganzen trocken. Also wenn, sind es nur ganz selten mal kurze Schauer, die am Nachmittag durchziehen. Und es ist auch schon wärmer als gestern früh um diese Uhrzeit und auch am Nachmittag bleibt es warm, 20 bis 24 Grad erwarten wir.
0: Dann ist es nicht nur grau, sondern ein wunderschönes Grau, darüber können wir uns freuen. Kleiner Blick noch auf den Sonntag.
1: Morgen ist es dann das

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2: Wir möchten, dass Sie gut ankommen. Hier ist der MDR Sachsen-Anhalt Verkehrsservice um 8.30 Uhr. Guten Morgen. Eine Meldung habe ich hier von der A14 Richtung Magdeburg zwischen Wandsleben und Magdeburg-Stadtfeld. Da steht ein defektes Fahrzeug auf der rechten Fahrspur im Baustellenbereich. Fragen Sie da bitte besonders aufmerksam. Das war's. Haben Sie noch was? Einen Stau oder einen Blitzer? Rufen Sie kurz durch, verraten Sie es unter 0800 94 6 94 6 und die 1. Zum Wetter, da gibt's heute den beliebten Wettermix, ne? Wolken, Sonne, ein paar Gastauftritte von möglichen Schauern am Nachmittag. Die gute Nachricht, heute bleibt es meist trocken, dazu 20 bis 24 Grad, also Wetter im Wohlfühlmodus. Ich bin André Holst und surfe mit Ihnen über meine Wortwellen ins Wochenende.
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0: Ja, wir hauchen uns ins Wochenende mit True von Spandau Ballet hier bei MDR Sachsen-Anhalt. Guten Morgen, 8.40 Uhr mittlerweile, 10 Minuten nach 8:30. Schönes Wochenende mit MDR Sachsen-Anhalt. Und das heißt, wissen, was los ist. Wir haben alle Infos und Veranstaltungen für Sie kostenlos in der MDR Sachsen-Anhalt-App.
1: Hallo, ich bin Fiona und ich komme aus Pratau und ich freue mich heute, meine Vereinskollegen unterstützen zu dürfen bei der Landesmeisterschaft hier in Dessau beim Tennisverein. Da es für verschiedene Altersklassen ab 30 finden heute die Landesmeisterschaften statt und ich unterstütze die Vereinskollegen damit, dass ich hier die Essens- und Getränkeversorgung zubereite, dass die Spielerinnen und Spieler dann einfach versorgt werden.
0: Tja, Fiona ist heute beim Tennis, da wird aufgeschlagen, was das Zeug hält. Schönes Wochenende wünsche ich.
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0: Das waren musikalische Grüße aus Wien, Reinhard Fendrich und Macho Macho. Um 8.49 Uhr hier, MDR Sachsen-Anhalt wünscht ein schönes Wochenende. Und jetzt wird es Zeit für eine Portion Optimismus, heute von Thomas Dammann.
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2: Sie hat schon Generationen von Menschen an die Zeit erinnert und daran, was die Uhr geschlagen hat. Durchdringend ist ihr Schlag. Man musste ihn ja auch im ganzen Haus hören. Und für diejenigen, die ihn nicht gehört haben, wiederholt er sich nach einer Minute. Mein Wohnzimmer ist kein französisches Herrenhaus. Da kommt sie vermutlich her, die große Wanduhr mit den unglaublich schweren Gewichten, einem weißen Zifferblatt, auf dem der Uhrmacher sich damals verewigt hatte. Und als Rahmen bronzefarben ein Mann und eine Frau in der Kleidung des 19. Jahrhunderts auf einem Feld, umgeben von Getreidegarben. Ein riesiges Pendel, fast einen Meter lang. Es schwingt langsam und bedächtig. Diese Uhr verbindet unsere Zeit heute mit einer ganz anderen Zeit. In Lothringen mit einem Bauernhof oder auf einem Weingut, mit einem Besitzer, der sie sich damals hat leisten können. Und mit seinen Angestellten, den Knechten und den Mägden. Sie teilte Stunde für Stunde den Tag ein, zeigte an, wann die Arbeit beginnt und wann sie aufhört. Das war damals alles klar. Wer wohin gehört, was Arbeit ist und was Muße. Ein Mann brauchte Arbeiter in seinem Weinberg, erzählt die Bibel. Und Stunde für Stunde warb er noch Tagelöhner an. Ich stelle mir vor, wie sie der Sonne nachschauen und feststellen, niemand hat sie angeworben. Und wenn die Sonne untergeht, stehen sie ohne Geld da. Am Ende des Arbeitstages wird gezahlt. Und alle bekommen denselben vereinbarten Lohn, einen Denar. Es ist genügend darüber diskutiert worden, ob das gerecht ist oder nicht. Wenn ich den Stundenschlag der Uhr höre, dann denke ich manchmal an diese Geschichte. Und dass alle von Gott, für den in der Erzählung der Weinbergbesitzer steht, denselben Lohn versprochen bekommen haben. Das, was für den Tag das Leben sichert. Damals in Israel und später in Lothringen. Und auch heute. Thomas Dammann, Halle.
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0: Sachsen-Anhalt, Cockrobin und ja, jetzt gibt's eine Tragödie. Tragedy, so heißt der Song von den Bee Gees. Und den hören Sie zum Start in die nächste Stunde, gleich nach den Nachrichten mit Micha Rosebruck.
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5: Guten Morgen, ich bin Michael Rosebruck. AfD-Co-Fraktionschef Ulrich Siegmund hat mit Äußerungen zu Rüstungsgütern und Abschiebungen für Irritationen gesorgt. Auch beim möglichen Gesprächspartner BSW. Man verteufle die Produktion von Rüstungsgütern nicht pauschal, weil man bei späteren Remigrations- und Abschiebeoffensiven entsprechende Hilfsmittel brauche, betonte Siegmund vor Journalisten. Der parlamentarische Geschäftsführer der neuen BSW-Landtagsfraktion, John Lukas Dittrich, sagt, man habe die Aussage zur Kenntnis genommen, aber
6: das eine hat erstmal mit dem anderen nichts zu tun, weil dieser Rüstungskonzern in Sangerhausen keine Waffen herstellt, die man für irgendwas Innenpolitisches benutzen kann. Also das gehört einfach, sind einfach zwei unterschiedliche Paar Töpfe, aber das werden wir in den Gesprächen, denke ich, diskutieren können.
5: Hintergrund war eine Journalistenfrage zur möglichen Ansiedlung eines Rüstungsunternehmens in Sangerhausen, die lokal umstritten ist. Die Ermittlungen zum versuchten Drohnenanschlag auf den Flughafen Leipzig-Halle führen offenbar direkt zum russischen Militärgeheimdienst GRU. Das geht laut Welt am Sonntag aus geheimen Ermittlungsunterlagen hervor. Darin werde ein mutmaßlicher GRU-Mitarbeiter genannt, heißt es. Der verdächtige Russe habe die Vorbereitung organisiert. Der Mann sei über die Türkei nach Deutschland eingereist und später nach Serbien ausgereist. Die Regierung in Moskau weist jede Beteiligung zurück. In Wittenberg sitzt ein 16-jähriger Syrer in Untersuchungshaft. Er ist laut Polizei möglicherweise an einem versuchten Tötungsdelikt beteiligt gewesen. Das Opfer, ebenfalls Syrer, soll am Donnerstag von mehreren Personen angegriffen worden sein. Dabei wurde er mit einem messerähnlichen Gegenstand verletzt. Der 30-Jährige konnte sich noch in ein Polizeirevier retten. Zwei weitere Tatverdächtige werden noch gesucht. Die Polizei bittet jetzt auch Zeugen, sich zu melden. In ganz Deutschland gibt es heute Demonstrationen gegen Rechtsextremismus. In mehr als 35 Städten wollen die Menschen auf die Straße gehen, um nach dem Wahlerfolg der AfD in Sachsen-Anhalt ein Zeichen zu setzen. Die größten Aktionen finden in Berlin und Hamburg statt, wo jeweils mehr als 10.000 Teilnehmer erwartet werden. Auch in Magdeburg ist am Nachmittag eine Demonstration geplant. Demonstriert wird heute auch in Halle. Dort findet ab dem Vormittag der Christopher Street Day statt. Im Freitagsspiel der ersten Fußball-Bundesliga haben sich am Abend Union Berlin und Schalke 1:3 getrennt. Die Ergebnisse der zweiten Liga: Darmstadt-Bielefeld 2:1, Nürnberg-Hannover 2:1. Magdeburg empfängt heute Mittag Kaiserslautern. Und Alexander Zverev hat das Finale der Tennis US Open in New York erreicht. Er setzte sich im Halbfinale in 3 Sätzen gegen den Russen Khachanov durch. Zverev trifft morgen auf den US-Amerikaner Shelton. Und das waren die Nachrichten mit Michael Rosebruck. Wetter und Verkehr jetzt mit dir, André.
0: Ja, Michael, kannst du eigentlich Tennis spielen?
5: Tatsächlich ja, so ein bisschen Tennis kann ich spielen. Ist aber schon wieder ein bisschen her, ich würde fast sagen 10 Jahre oder so.
0: Mensch, Mensch, Mensch, ja. Ich bin ja nicht jünger. Komm. Ich kann es leider nicht, weil ich renne immer vor dem Ball weg.
5: Ja, kann auch passieren. Ja, gut.
0: Wir möchten, dass Sie gut ankommen. Hier ist der MDR Sachsen-Anhalt Verkehrsservice. Ich habe eine Meldung von der A14 Richtung Magdeburg zwischen Wandsleben und Magdeburg-Stadtfeld. Da steht ein defektes Fahrzeug auf der rechten Fahrspur im Baustellenbereich. Mehr habe ich nicht. Wenn Sie was haben, her damit. 0800 94 6 94 6 und die 1. Vielen Dank und weiterhin eine gute und störungsfreie Fahrt. Das Wetter in Sachsen-Anhalt, es gibt immer mal wieder Wolken, aber auch heitere Abschnitte. Meist bleibt es trocken und erst am Nachmittag, da ziehen ein paar Schauer rein. Die Temperaturen 20 bis 24 Grad.
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0: Und ich bin immer da, wenn das schönste Morgen Wochenende hat. Ihnen wünsche ich ein schönes Wochenende jetzt mit den Bee Gees und Tragedy.

0: Entschuldigung, das habe ich mir erlaubt.
1: Alles nur geklaut, die Prinzen bei MDR Sachsen-Anhalt. 8:11 haben wir es. Guten Morgen, schönes Wochenende wünsche ich. Und Sie kennen ja nun mittlerweile schon das Motto, zusammen was Sinnvolles machen und zusammen 2.500 Euro für Ihren Verein gewinnen. 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
1: Ja, jeden Morgen rufen wir einen Verein im Land an und der muss ein Rätsel lösen und bekommt eine Tagesaufgabe. Und am Nachmittag gibt's dann einen dicken Scheck über 2.500 Euro. Gestern hat zum Beispiel der SG Grün-Weiß Döschwitz dieses Ziel erreicht und den 2.500 Euro Scheck kassiert für die schnellste Spielplatzrenovierung.
3: Sieht eigentlich ganz gut aus, es läuft, die rutschen. Wollen wir mal rutschen?
4: Wir können da gerne mal rutschen. Wir können auch in diesen neu gemachten Sandkasten spielen. Das ist auch kein Problem.
3: Ja, der Matthias Matz, der hat das Ganze hier organisiert. Er ist der Vorsitzende vom Fußballverein hier. In grünen Trikots stehen sie da, ganz fleißig sind sie. Und es gibt eine Frauenmannschaft hier im Ort. Neben mir steht Kathleen Nummer 1 und Kathleen Nummer 2. Beide spielen in der Abwehr, oder?
5: Genau, wir haben uns alle beide in der Abwehr kennengelernt. Wir machen das schon seit 25 Jahren in etwa im Verein. Kathleen, denke ich mal, seit

0: 10 Jahren mit mal Wechsel zwischendurch.
1: Was waren die größten Erfolge für den Sportverein hier, gerade bei den Frauen? So eine Frauenfußballmannschaft ist ja schon was Besonderes.
2: Ja, die Derbys sind immer ganz vorne, hart umkämpft. Schande, wenn man es verliert, Freude, wenn man es gewinnt. Da wird auch mitgezählt, wer wie oft zu welchen Konditionen gewonnen hat. Und heute Abend geht es bei uns auch ins Derby gegen Treusig. Wir sind ein bisschen schlecht aufgestellt im Moment, verletzungsbedingt.
1: Und weil Sie den ganzen Tag hier am Spielplatz mithelfen mussten.
2: Genau, das auch. Aber wir geben natürlich unser Bestes.
1: Ich glaube schon, dass Sie das Spiel gewinnen. Wenn ich sehe, wie Sie sich organisieren, wie Sie toll den Spielplatz hier auf Vordermann gebracht haben und die Tagesaufgaben gelöst haben, dann glaube ich, klappt das. Und es gibt ja auch 2.500 Euro zu gewinnen. Der Fußballverein freut sich drüber, oder?
0: Ja, also hauptsächlich geht es natürlich immer erstmal in Bälle für die Männer, Frauen, Kinder. Da ist man ja gleich mit 3 Sätzen dabei. Wir freuen uns immer mal wieder über neue Vereinsbekleidung. Unseren Platz selbst müssen wir auch mal ein bisschen reparieren lassen. Da haben die Maulwürfe und Wühlmäuse die letzten Jahre ein paar Löcher hinterlassen. Ein paar neue Fahnen, alles so summiert sich dann im Großen und Ganzen. Und dann,
1: also der Spielplatz hier in Dischwitz, der ist schon sozusagen saniert und der ist jetzt auf Vordermann gebracht worden. Sie haben den wirklich nochmal richtig schön hergerichtet. Im Sportplatz wird es genau dasselbe sein und dann sage ich mal toi toi toi, ich tippe mal auf ein 5:1, oder?
2: Wir geben uns Mühe, kämpfen drum.
1: Treusig, wenn ihr das gehört habt, ihr könnt euch heute wirklich warm anziehen.
3: Ja, toi, toi, toi. Danke, Stefan Bringezu. Und 2.500 Euro für Ihren Verein, das ist eine tolle Sache. 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

0: Captain of the Heart. Schönen Samstagmorgen, MDR Sachsen-Anhalt ist hier. 9.21 Uhr, heute am Tag der Ermutigung. Das heißt, da sollte man mit Komplimenten nicht sparen. Vielleicht ein nettes Wort, ein aufmunternder Spruch oder ein freundliches Schulterklopfen. Das kann die Stimmung heben. Und wer dann noch etwas gemeinsam unternimmt, merkt schnell, gute Laune steckt an, privat und auch beruflich.
1: Hallo, ich bin Jana, ich komme aus Gudenzwingen und gehe heute zum Klosterfest nach Großamtsleben. Da ist im Rahmen des Tag des offenen Denkmals ein großes Fest. Ja, es macht immer ganz viel Spaß da. Die Leute sind immer sehr schön mittelalterlich angezogen und leben das so richtig. Und da freue ich mich dolle drauf. Diese Gemeinschaft finde ich halt so schön, dass wir gemeinsam da unsere Zeit verbringen können. Und das ist halt nicht nur Arbeiten, sondern auch gute Laune, eine schöne gemeinsame Zeit haben bei hoffentlich gutem Wetter.
0: Ja, Jana geht heute zum Klosterfest und das nenne ich dann mal Feiern mit Köttern.

0: Bonnie Tyler bei MDR Sachsen-Anhalt. Zeit für einen Blick auf die Straßen. Da ist nämlich gerade eine Meldung reingeflutscht. Vorsicht bitte. Auf der A2 Richtung Berlin zwischen Thesen und Seesaal liegen Fahrzeugteile auf der mittleren Fahrspur. Fahren Sie da bitte besonders aufmerksam.
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1: Wir möchten, dass Sie gut ankommen. Hier ist der MDR Sachsen-Anhalt Verkehrsservice um 9.30 Uhr. Hallöchen. Vorsicht, bitte auf der A2 Richtung Berlin zwischen Thesen und Caesar. Da liegen Fahrzeugteile auf der mittleren Fahrspur und A14 Richtung Magdeburg zwischen Wandsleben und Magdeburg-Stadtfeld. Ein defektes Fahrzeug auf der rechten Fahrspur im Baustellenbereich. Und, bitte recht freundlich, ich habe einen Blitzer, auf der A14 Richtung Magdeburg zwischen Halle Trotha und Löbe-Jün. Mehr habe ich nicht. Wenn Sie noch was haben, rufen Sie gerne durch 0800 94 6 94 6 und die 1. Die Wolken haben Schichtdienst heute, gönnen uns aber zwischendurch auch immer mal wieder ein paar sonnige Pausen. Regenschirme dürfen überwiegend zu Hause bleiben. Nur am Nachmittag, da gibt es vielleicht hier und da mal ein kleiner Schauer. Temperaturen gemütliche 20 bis 24 Grad. Ich bin André Holst und wünsche Ihnen ein schönes Wochenende.
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0: Queen of Pop, Madonna. True Blue am Samstagmorgen um 9.39 Uhr ist MDR Sachsen-Anhalt. Und jetzt wird's nostalgisch, denn am Birnbaumteich bei Harzgerode, da wird dieses Wochenende Campinggeschichte lebendig. Beim traditionellen DDR-Campingtreffen, da zeigen Fans ihre liebevoll gepflegten Wohnwagen-Klassiker. MDR Sachsen-Anhalt-Reporter Carsten Reuß hat sich zwischen Nostalgie, Fachsimpeleien und Lageratmosphäre umgeschaut.
1: Markante Zweitaktklänge auf dem Campingplatz Birnbaumteich bei Harzgerode. Sie gehören zu Rolf Mickler aus Osterwiek, genauer zu seinem 61 Jahre alten Wartburg. Mit dem fährt er gerade vor, im Schlepptau einen kleinen, rundlichen Wohnwagen aus DDR-Zeiten. Die Begrüßung ist herzlich. Rolf Mickler war schon oft auf den DDR-Campingtreffen. Zweimal im Jahr organisiert das Team des Campingplatzes ein solches Treffen. Mitarbeiterin Yvonne Kaiser, stilecht in eine Dederon-Kittelschürze gehüllt, freut sich drauf und erwartet eine Rekordbeteiligung.
2: Das Wetter ist top. Es lädt natürlich ein, dass viele auch spontan kommen. Jetzt sind wir schon bei 140 Fahrzeugen, die kommen. Für uns macht das auch Spaß, in sich einfach mal die Kittelschürze von der Oma anzuziehen.
1: Für Rolf Mickler heißt es erst einmal anpacken, Vorzelt raus, Stangen zusammenstecken, Heringe in die Erde. Sein Wohnwagen ist ein sogenanntes Dübener Ei, rundniedlich und sehr klein. Wohnfläche rund 4 Quadratmeter. Erstaunlich, was da alles reinpasst.
3: Hier ist wie praktisch wie so ein Kleiderschrank. Hier hinten kann man Sachen reinhängen. Nebenan ist ein Besteckkasten zum Rausziehen. Darunter ist ein zweiflammiger Gaskocher.
1: Und es gibt noch eine Besonderheit, weshalb er seinen Wohnwagen so liebt.
3: Da schwitzt nichts drin. Das ist alles Sperrholz hier. Da schwitzt es nicht da drin. Das ist eigentlich speziell am Dübener Ei mit Sperrholz innen. Die anderen, diese Queck Junior, die sind ja alles mit Kunststoff. Und die meisten verkleiden sich die dann innen, weil das da schwitzt.
1: Dann steht das Vorzelt. Rolf Mickler hat sich halbwegs wohnlich eingerichtet. Das Wochenende kann kommen.
3: Schön, das wird heute Abend schön. Da vorne kann man sich hinsetzen, da ist Musik und... Also es wird ein schönes Wochenende, denke ich.
1: Bis Sonntagabend wird gefachsimpelt, gefeiert und sich auch präsentiert. Denn auch neugierige Nicht-Camper sind gern gesehene Gäste beim DDR-Campingtreffen am Birnbaumteich.
0: Carsten Reuß war das. Zwischen Nostalgie und Lagerfeueratmosphäre.

die Gruppe Racy mit Boy Oh Boy bei MDR Sachsen-Anhalt. Und jetzt gibt es ein Stückchen Musikgeschichte. Ja, eigentlich so wie Kino, nur für die Ohren. We Are The World, der Klassiker von USA for Africa.

0: USA for Africa, we are the world, zum Tag der Ermutigung. Und den feiert man am besten, indem man anderen einfach ein gutes Gefühl schenkt. Kostet nichts, kann aber so viel bewirken. Ein ehrliches Kompliment für Kollegen, ein Dankeschön an die Nachbarn oder eine aufmunternde Nachricht an Freunde. Kurz gesagt, wer heute ein paar freundliche Worte verteilt, der macht den Tag nicht nur für andere, sondern auch für sich selbst ein kleines bisschen heller.
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Queen, We Are The Champions sind wir. MDR Sachsen-Anhalt ist hier. Und mit dieser Musik, da fühlt sich selbst der Weg zum Kühlschrank wie so ein Rockstar-Auftritt an.

0: T-Rex mit Get It On, das rockt gewaltig zum Start in die nächste Stunde, gleich nach den Nachrichten mit Micha Rosebruck.
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7: Ich bin Michael Rosebruck. Guten Morgen. Die Ermittlungen zum versuchten Drohnenanschlag auf den Flughafen Leipzig-Halle führen offenbar direkt zum russischen Militärgeheimdienst GRU. Das berichtet die Welt am Sonntag. Sie bezieht sich auf geheime Ermittlungsunterlagen. Thomas Tasler aus der Nachrichtenredaktion. Was soll denn da genau drinstehen?
8: Ja, in den Unterlagen wird dem Bericht zufolge ein mutmaßlicher GRU-Mitarbeiter genannt. Der verdächtige Russe habe die Vorbereitung organisiert. Der Mann sei über die Türkei nach Deutschland eingereist und später über den Flughafen Berlin-Brandenburg nach Serbien ausgereist. Den Ermittlern sei seine Verbindung zum Geheimdienst zwar bekannt gewesen, er sei jedoch nicht observiert worden. Die Regierung in Moskau weist jede Beteiligung zurück. Anfang August war auf dem Flughafen Leipzig-Halle eine mit Sprengstoff beladene Drohne nahe einer ukrainischen Antonov-Transportmaschine entdeckt und entschärft worden. Deutschland macht Russland dafür verantwortlich.
7: AfD-Co-Fraktionschef Ulrich Siegmund hat mit Äußerungen zu Rüstungsgütern und Abschiebungen für Irritationen gesorgt. Auch beim möglichen Gesprächspartner BSW. Man verteufle die Produktion von Rüstungsgütern nicht pauschal, weil man bei späteren Remigrations- und Abschiebeoffensiven entsprechende Hilfsmittel brauche, betonte Siegmund vor Journalisten. Der parlamentarische Geschäftsführer der neuen BSW-Landtagsfraktion, John-Lukas Dittrich, sagt, man habe die Aussage zur Kenntnis genommen. Aber
9: das eine hat erstmal mit dem anderen nichts zu tun, weil dieser Rüstungskonzern in Sangerhausen keine Waffen herstellt, die man für irgendwas Innenpolitisches benutzen kann. Also das gehört einfach, sind einfach zwei unterschiedliche Paar Töpfe. Aber das werden wir in den Gesprächen, denke ich, diskutieren können.
7: Hintergrund war eine Journalistenfrage zur möglichen Ansiedlung eines Rüstungsunternehmens in Sangerhausen, die lokal umstritten ist. Im Altmarkkreis ist ein Autofahrer bei einem Verkehrsunfall ums Leben gekommen. Er war laut Polizei gestern auf der B71 zwischen Gardelegen und Letzlingen mit seinem Wagen von der Fahrbahn abgekommen. Der 66-Jährige stieß mit einem Auto zusammen, das in einem angrenzenden Feldweg wartete. Ein Notarzt konnte nicht mehr helfen. Der Fahrer des Wagens auf dem Feldweg wurde leicht verletzt. An den Tankstellen ist weiter keine Entspannung in Sicht. Nun droht eine weitere Verschärfung der Ölsituation, denn Saudi-Arabien hat eine wichtige Ölpipeline vorsorglich abgeschaltet. Sie wurde offenbar mit aus dem Irak kommenden Drohnen angegriffen. Es habe Verletzte und materielle Schäden gegeben, hieß es. Die irakische Regierung verurteilte die Angriffe. Saudi-Arabien hat die Pipeline seit Beginn des Irankriegs verstärkt genutzt, um die Blockade der Straße von Hormus zu umgehen. Die Pipeline transportiert täglich Millionen Liter Rohöl. Im Freitagsspiel der ersten Fußball-Bundesliga haben sich am Abend Union Berlin und Schalke 1:3 getrennt. Die Ergebnisse der zweiten Liga: Darmstadt-Bielefeld 2:1 und Nürnberg-Hannover ebenfalls 2:1. Magdeburg empfängt heute Mittag Kaiserslautern. Und noch eine gute Nachricht gibt es vom Tennis, denn Alexander Zverev hat das Finale der US Open erreicht. Der Hamburger setzte sich in 3 Sätzen gegen den Russen Radstadov durch. Im Finale morgen trifft er dann auf den US-Amerikaner Ben Shelton. Und das waren die Nachrichten. Ja. Michael Rosebruck. So, jetzt kommst du mit Wetter, Verkehr, André.
10: Danke, Micha.
0: Wir möchten, dass Sie gut ankommen. Hier ist der MDR Sachsen-Anhalt Verkehrsservice um 3:03. Vorsicht bitte auf der A38 Richtung Leipzig. Zwischen Heringen und Berga ist eine ungesicherte Unfallstelle. Und einen Blitzer haben wir auch. Danke fürs Melden. Der blitzt nämlich auf der A14 Richtung Magdeburg zwischen Halle-Trotha und Löbe-Jün. Mehr habe ich nicht. Vielleicht haben Sie was, einen Stau oder einen Blitzer, was auch immer. Rufen Sie an, wenn Sie was haben. 0800 94 6 94 6 und die 1. Kleiner Blick auf das Wetter hier bei MDR Sachsen-Anhalt. Wie wird es denn? Zwischen den Wolken, da gibt es auch ein paar heitere Abschnitte. Es bleibt heute meist trocken und am Nachmittag kann es dann hier und da mal ein bisschen tröpfeln bei 20 bis 24 Grad.
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0: Ich grüße Sie. Zweites September-Wochenende. Da machen wir doch, was wir am besten können. So tun, als ob. Und das rockt mit T-Rex.

0: Bridget Marks, Angelia hier bei MDR Sachsen-Anhalt. Schönen Samstagvormittag, wir haben es 13 Minuten nach 10 und hier ist unser Thema. Sachsen-Anhalt hat gewählt, aber noch keine neue Landesregierung. Und das war auch nicht zu erwarten, denn innerhalb einer Woche kann das auch nicht gehen. Erstmal muss sich der Landtag treffen zu einer ersten Sitzung. Aber trotzdem gehen jeden Tag tausende Mitarbeiter der Ministerien ins Büro. Da stellt sich die Frage, Uli Wittstock, was machen die denn da gerade? Blumen gießen?
1: Naja, es gibt schon noch etwas zu tun, denn die alte Landesregierung ist ja noch im Amt. Da nimmt man also Termine wahr, vertritt das Land bei Treffen mit anderen Ministern oder räumt auch schon mal den Schreibtisch auf. Der Finanzminister war in dieser Woche bei einer Finanzministerkonferenz in Berlin. Bildungsminister Riedel hat in der nächsten Woche einige Termine, zum Beispiel eine Kita-Eröffnung in Halle. Und Sozialministerin Grimm-Benne tut das, was sie immer gerne tut. Sie übergibt nämlich am Montag einen Fördermittelbescheid.
0: Ja, Uli, jede Landesregierung braucht Geld zum Regieren. Wo kommt das jetzt her?
1: Also bis Ende des Jahres gilt der aktuelle Haushalt noch. Das sind über 15 Milliarden Euro. Und solange muss das Geld dann eben auch reichen.
0: Und wie geht es dann weiter?
1: Neues Geld gibt es dann allerdings nur mit einer neuen Landesregierung, denn die muss die Summen ja dann vom Landtag beschließen lassen. Aber keine Angst, Lehrer, Polizisten und Beamte werden trotzdem bezahlt, auch wenn es keine neue Regierung gibt. Das sind dann diese sogenannten Pflichtausgaben. Aber neue Projekte liegen auf Eis. Zum Beispiel, wenn jetzt irgendeine Firma sagt, wir würden uns ganz gern ansiedeln, dann passiert erstmal nichts. Und deshalb will ja die Wirtschaft auch schnell eine neue Regierung in Magdeburg.
0: Ja, danke, Olli Wittstock.
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0: Musik made in Germany, Peter Schilling und Major Tom. Und jetzt gibt's Wetter, made in Germany. Ralf Valencia ist da. Ich grüße dich, Ralf.
1: Ja, schönen Morgen.
0: Lass mal gucken. Ich gucke hier aus dem Fenster und sehe einen grauen Himmel über Magdeburg. Ein wunderschönes Grau ist das nicht gerade. Aber wie wird es denn heute im Laufe des Tages noch?
1: Ein bisschen Sonne ist aber heute auch dabei. Jetzt bin ich auch nicht in Magdeburg, aber wir haben so einen Streifen, der erstreckt sich so vom Mansfelder Land über den Salzlandkreis bis zum Fläming. Dort haben wir relativ viel Sonne mit dabei. Auch im Burgenlandkreis ist es recht freundlich. Aber Sonne und Wolken werden sich abwechseln. Die Wolken werden auch leicht die Oberhand behalten und es kann immer mal ein paar einzelne Schauer geben. Nördlich von Magdeburg tröpfelt es auch schon wieder, so bei Haldensleben zum Beispiel. Und damit geht es dann heute im Laufe des Tages auch mal so weiter. Das heißt, ein paar einzelne Tropfen sind mit dabei und je nachdem, wie viel Sonne mit da ist, sind 20 bis 24 Grad möglich.
0: Kleiner Blick noch auf den Sonntag.
1: Ja, morgen wird es auf jeden Fall regnerischer. Morgen ist es grau und es gibt

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4: Wir möchten, dass Sie gut ankommen. Hier ist der MDR Sachsen-Anhalt Verkehrsservice um 10.30 Uhr. Hallo an alle unterwegs. A14 Richtung Dresden ist zwischen Magdeburg-Stadtfeld und Wandsleben durch Fahrzeugteile auf der Fahrbahn ein bisschen beeinträchtigt. Und hier in Magdeburg, da kommt es zu Sperrungen und Behinderungen wegen der Anreise zum Fußballspiel 1. FC Magdeburg gegen 1. FC Kaiserslautern. Da ist vor allem jetzt auch gerade der Gübserweg und der Gübserweg für den Durchgangsverkehr gesperrt. Da brauchen Sie ein bisschen Geduld. Und wir haben Blitzer auf der A14, nämlich da blitzt es Richtung Magdeburg zwischen Halle-Trotha und Löbe-Jün. Das war's. Wenn Sie auch noch einen Stau sehen oder einen Blitzer, rufen Sie uns an 0800 94 6 94 6 und die 1. Heute haben wir den beliebten Wettermix, ne? Wolken, Sonne, ein paar Gastauftritte von möglichen Schauern am Nachmittag. Die gute Nachricht, es bleibt meist trocken. Heute bei 20 bis 24 Grad, also Wetter im Wohlfühlmodus. Ich bin André Holst und wünsche Ihnen ein schönes Wochenende.
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0: Das rockt. So klingen Ferien. Wenn wir noch welche hätten. Aber die nächsten, die kommen ja dann schon nächsten Monat. 10:30. MDR Sachsen-Anhalt. Und jetzt geht's um Schwimmen, Radfahren und Laufen. Denn immer mehr Menschen begeistern sich für Triathlon. Und nicht so unser MDR-Nörgler Leonard Schubert. Der musste seine Chefin anfeuern.
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2: Ja toll, jetzt muss ich auch noch zu diesem Thema einen Beitrag machen. Triathlon. Als ob ich nicht schon genug zu tun hätte. Meine Chefin beim Triathlon anzufeuern zum Beispiel. Sie hat mich dazu gezwungen. Und was soll ich sagen? Es war ein Erlebnis. Beim Startschuss rannte sie kreischend ins Wasser, schubste ein paar Omis zur Seite und schwamm dann wild spritzend und kreischend davon. Dann wartete ich 45 Minuten in der prallen Sonne, bis sie aus dem See stolperte, mich im Vorbeilaufen abklatschte, auf ihr Fahrrad sprang und auf die 42 Kilometer lange Radstrecke abbog. In den 1,5 Stunden, die sie dafür brauchte, aß ich 12 Bratwürste und trank 3 Cola Light, während um mich herum Familien, Trainer und Freunde die Triathleten anfeuerten und mir Pappschilder ins Auge rammten. Darauf standen Sprüche wie »Los, Uschi« oder »Hopp, Papi, hopp«. Ich malte auch ein Schild auf einen alten Pizzakarton. Lauf wie ein Boss.
3: »Leonard, mit deinen Bratwurstflecken auf dem Shirt hättest du besser Koch wie eine Chefin schreiben sollen«,
2: schreit meine Chefin, als sie vom Rad springt und in die Laufrunde einbiegt.
3: »Hopp, hopp, hopp, auf geht's im Galopp«,
2: feuere ich sie an. Dann stehe ich eine weitere Stunde in der Sonne. Nach 3,5 Stunden kommt sie ins Ziel. »Ganz schön flott«, sage ich.
3: »Jedenfalls schneller, als du deine Glosse schreibst«, sagt sie. »Schreib doch mal was über Triathlon.«
2: »Wenn du mich anfeuerst«, sage ich.
3: »Ich feuere dich nicht. Das ist genug«,
2: sagt meine Chefin. Ich seufze und beginne zu tippen. Denn, was soll ich sagen? Hauptsache, sie ist glücklich.
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0: Rose-le-Rond war das hier bei MDR Sachsen-Anhalt und Afrika. Ja, schönes Wochenende und wissen, was los ist. 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
1: Hallo, ich bin die Katharina aus Gutenswegen. Ich bin ja unterwegs heute auf der Radparade mit meinem Mann, mit Freunden und wir demonstrieren das 6. Mal, dass Radwege ausgebaut werden. Hier zwischen Gutenswegen und Großamsterdam gibt es schon einen sehr schönen Radweg, aber wenn man seine Kinder losschicken möchte zu Freunden in den Nachbarort, kann es doch recht gefährlich werden.
0: Ganz viel Spaß beim Radeln trotzdem und Augen auf, das ist ganz wichtig.

Die Bengals bei MDR Sachsen-Anhalt. Und ja, wir schieben an die nächste Stunde nach den Nachrichten mit Michael Rosebruck. Und zwar mit...

0: YMCA, Disco Time mit den Village People. Ich hänge die Disco-Kugel schon mal auf, gleich nach den Nachrichten.
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7: Es ist 11 Uhr. Ich bin Michael Rosebrock. Schönen guten Tag. Die Ermittlungen zum versuchten Drohnenanschlag auf den Flughafen Leipzig-Halle führen offenbar direkt zum russischen Militärgeheimdienst GRU. Das geht laut Welt am Sonntag aus geheimen Ermittlungsunterlagen hervor. Darin werde ein mutmaßlicher GRU-Mitarbeiter genannt, heißt es. Der verdächtige Russe habe die Vorbereitung organisiert. Der Mann sei über die Türkei nach Deutschland eingereist und später nach Serbien ausgereist. Die Regierung in Moskau weist jede Beteiligung zurück. Wer heute in Halle und Magdeburg mit Auto, Bus oder Straßenbahn unterwegs ist, muss mehr Zeit einplanen. In Magdeburg spielt der FCM heute zu Hause. Außerdem ist am Nachmittag eine Demo gegen Rechtsextremismus und für Demokratie in der Innenstadt geplant. In Halle sind wegen des Christopher Street Days zahlreiche Straßen dicht. Marc Weirich aus unserem Regionalstudio in Halle. Wie viele Leute werden denn erwartet?
8: Das ist aktuell ein bisschen eine Wundertüte. Für die große CSD-Demo rechnet die Polizei mit 2500 Leuten. Zusätzlich haben aber zwei Bündnisse dazu aufgerufen, die Demo zu nutzen, um für Demokratie und gegen die AfD auf die Straße zu gehen. Laut Polizei ist man auch auf deutlich mehr Teilnehmer vorbereitet. Immerhin gegen Demonstrationen sind nicht bekannt. Der CSD in Halle ist der Höhepunkt der Pride Weeks, die auf die Rechte queerer Menschen etwa in Vorträgen aufmerksam macht. Bei der Eröffnung um kurz nach Mittag spricht Halles Oberbürgermeister Alexander Vogt, der selbst zur Regenbogenfamilie gehört. Ende März hat er seinen langjährigen Partner geheiratet.
7: Die Landtagswahl in Sachsen-Anhalt ist knapp eine Woche her und noch immer werden vereinzelt Stimmen nachgezählt. Im Landkreis Stendal ist das Ergebnis nun nach einer Nachzählung im Wahlbezirk Sandau bestätigt worden. Es sei das gleiche Ergebnis ermittelt worden wie bei der Landtagswahl, hieß es. Zuvor habe es Beschwerden von Wahlbeobachtern gegeben, die aufgrund hinreichender Hinweise eine Nachzählung erforderlich gemacht hätten. Im Landsberger Ortsteil Kreis bei Halle hat ein Großbrand einen Garten- und Landschaftsbaubetrieb schwer getroffen. Gestern brannte die 600 Quadratmeter große Fahrzeughalle des Unternehmens fast vollständig aus. Der Schaden liegt nach ersten Schätzungen der Polizei bei rund 500.000 Euro. Die Polizei ermittelt, ein technischer Defekt wird momentan nicht ausgeschlossen. Die umfangreichen Lösch- und Räumarbeiten dauerten bis zum späten Abend. Bunte Perücken, aufwendige Kostüme und Comicfiguren aus Japan. Im Kulturhaus in Bitterfeld-Wolfen treffen sich heute wieder Fans von Manga und Anime. Ja, die gibt es durchaus in Sachsen-Anhalt. Im Rahmen der Kunst- und Kulturwoche in Bitterfeld-Wolfen findet dort zum dritten Mal der Manga Day statt. Mit Organisatorin Janina Hampel.
9: Dort sind eben Leute eingeladen, die gerne in ihrem Anime-Kostüm, in ihrem Manga-Kostüm vorbeikommen wollen und sich so ein bisschen Inspirationen holen wollen. Und es wird ein paar Künstler geben, die auch Ausstellungen machen und Workshops. Es wird auch eine Ausstellung von Autos geben, die sich eben da so ein bisschen auf diese Fantasy-Wesen spezialisiert haben.
7: Der Manga Day in Bitterfeld-Wolfen. Und das waren die Nachrichten mit Michael Rosebrock. Wetter und Verkehr mit dir, André.
0: Ja, danke, Micha. Wir möchten, dass Sie gut ankommen. Hier ist der MDR Sachsen-Anhalt Verkehrsservice um 11:03. Vorsicht bitte auf der A14 Richtung Dresden. Zwischen Magdeburg-Stadtfeld und Wandsleben liegen Fahrzeugteile auf der Fahrbahn. Und in Magdeburg, da kommt es zu Sperrungen und Behinderungen wegen der Anreise zum Fußballspiel 1. FC Magdeburg gegen 1. FC Kaiserslautern. Und Blitzer haben wir auch. Bitte recht freundlich auf der A14 Richtung Magdeburg zwischen Halle Trotha und Lübbejün und in Dessau in der Roßlauer Allee Richtung Hauptbahnhof. Das war's schon. Wenn Sie noch was haben, Staus, Blitzer, Tiere auf der Fahrbahn, rufen Sie an, verraten Sie es mir unter 0800 94 6 94 6 und die 1. Vielen Dank und weiterhin eine gute und störungsfreie Fahrt für Sie. Das Wetter in Sachsen-Anhalt, ja, die Nacht ist unterschiedlich bewölkt. Örtlich fällt ein bisschen Regen bei Temperaturen von 13 bis 9 Grad. Das ist am Laufe des Tages aber ganz, ganz anders, denn bevor es morgen wieder schaurig losgeht, können wir uns heute auch über die heiteren Abschnitte freuen. Am Nachmittag gibt es vereinzelt ein paar Schauer und milde Temperaturen heute am Samstag, 20 bis 24 Grad.
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0: Und Musik von The Village People, YMCA.

0: Stefan Remmler bei MDR Sachsen-Anhalt. Der Vogel der Nacht setzt zur Landung an, denn dies ist der Vogel am Vormittag. Zweites Septemberwochenende hier bei MDR Sachsen-Anhalt. 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Na, zum Einkaufen ist es Gott sei Dank nicht zu frisch, zu nass. Es ist in Ordnung. Nichts wie rein in den Trubel. Und was kann man tun, wenn man einkaufen möchte? 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

0: Right Beside You. Sophie B. Hawkins hier bei MDR Sachsen-Anhalt. Schönen Samstagvormittag, 11.21 Uhr haben wir es heute, ist Tag der Ermutigung. Und den feiert man am besten, indem man anderen Menschen Gutes tut, ein gutes Gefühl schenkt. Das ist ganz wichtig für den Alltag, da eignen sich kleine Gesten. Jemand vielleicht sagen, dass man ihn besonders schätzt, Fremden ein Lächeln schenken. Das ist ganz interessant, was sie da zurückkriegen, müssen sie mal ausprobieren. Oder sich selbst was Positives zusprechen. Wer heute ein paar freundliche Worte verteilt, der macht den Tag nicht nur für andere, sondern auch für sich selbst ein bisschen heller.
1: Hallo, mein Name ist Micha aus Sandersdorf und heute zum Samstag gehe ich zu einem tollen Konzert ans Strandbad in Sandersdorf. Ist einfach eine Herzensangelegenheit. Dort werden Spenden eingesammelt für kranke Kinder. Und das ist einfach eine tolle Sache und das kann man einfach nur unterstützen. Gute Musik und dann auch noch am Strandbad in Sandersdorf auch noch ein super Panorama, wenn das Wetter mitspielt. Bombe.
0: Ja, Michael geht zu einem Benefizkonzert und das wird garantiert ein Abend, bei dem jeder Ton doppelt Gutes tut.

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5: Wir möchten, dass Sie gut und sicher ankommen. Hier ist der MDR Sachsen-Anhalt Verkehrsservice um 11.30 Uhr. Vorsicht bitte auf der A9 Richtung Berlin. Zwischen Niemek und Brück befindet sich eine ungesicherte Unfallstelle. A14 Richtung Dresden zwischen Magdeburg-Stadtfeld und Wandsleben ist die rechte Fahrspur wegen eines defekten LKW gesperrt. In Halle in der Europachaussee in Höhe Reideburger Straße, da gibt es derzeit Behinderung nach einem Unfall. Und in Magdeburg, da kommt es zu Sperrungen und Behinderungen wegen der Anreise zum Fußballspiel 1. FC Magdeburg gegen 1. FC Kaiserslautern. Außerdem haben wir Blitzer. Da blitzt es zum Beispiel auf der A14 Richtung Magdeburg zwischen Halle-Trotha und Lübbe-Jün und in Dessau in der Roßlauer Allee Richtung Hauptbahnhof. Das war's auch schon. Wenn Sie noch was haben, rufen Sie gerne durch 0800 94 6 94 6 und die 1. Zum Wetter in Sachsen-Anhalt. Die Wolken haben heute Schichtdienst, gönnen uns zwischendurch aber auch ein paar sonnige Pausen. Regenschirme dürfen zu Hause bleiben, heute zumindest, denn am Nachmittag gibt es hier und da ein kleiner Schauer. Und die Temperaturen gehen hoch auf gemütliche 20 bis 24 Grad. Ich bin André Holst und immer für Sie da, wenn der schönste Morgen Wochenende hat.
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Brillante Stimme, Jennifer Rush, hier am Samstagvormittag auf MDR Sachsen-Anhalt. 11.39 Uhr haben wir es und jetzt geht's auf die Bahn, ne? Und zwar das Eisenbahnmuseum in Halle, das hatte sehr schwierige Zeiten hinter sich. Doch dank des Engagements vieler Eisenbahnfreunde und einer Petition konnte der Standort erhalten werden. Und jetzt soll das Museum fit für die Zukunft gemacht werden. Und dabei setzen die Verantwortlichen auf neue Angebote, die weit

0: über die klassische Lokomotivausstellung hinausgehen. Theo Wiemeyer mit Einzelheiten.
1: Knallrot steht er da. Inmitten der vielen historischen Lokomotiven sticht er hervor. Und auch das Innere ist besonders. Blumen auf Tischen, Kristallkaraffen, schwere Vorhänge und im Abteil nebenan ein Bett und ein Schreibtisch. Uwe Rumpf vom Eisenbahnmuseum weiß, wer hier einst residierte.
2: Also der Triebwagen ist Bayer 1937. Dann wurde der in 15 Jahren umgebaut. Und das war dann 1956 von unserem Reichsbahnpräsidenten in Halle, Karl Hetz, sein Dienstfahrzeug.
1: Fast 90 Jahre nach seinem Bau soll der Wagen wieder Gäste empfangen an einem besonderen Kulturabend. Film, Live-Musik und Kulinarik sollen Anfang Oktober die Welt des Orient-Express lebendig werden lassen. Die Idee stammt vom hallischen Projektkollektiv Kollegas. Zwei der sieben Frauen sind Katrin Hirschnitz und Annegret Renner.
3: Als das Eisenbahnmuseum geschlossen wurde und wir parallel überlegt haben, weiter miteinander zu arbeiten, weil das immer so gut funktioniert hat, haben wir gesagt, okay, dann holen wir das Konzept mal aus der Schublade.
4: Genau. Diese eine Idee war die Idee zum kulinarischen Kinokonzert und das andere war die Idee, das Museum zu unterstützen. Und dann haben wir festgestellt, das passt eigentlich super zusammen.
1: Gezeigt wird der Film Mord im Orient Express. Dazu spielt ein Musiker auf der Oud, einem orientalischen Saiteninstrument. Serviert werden unter anderem orientalische Spezialitäten und Baklava. Für das Museum kommt die Idee zur richtigen Zeit, denn erst vor wenigen Monaten schien die Zukunft des Standorts noch ungewiss, erklärt Enrico Götzen vom Eisenbahnmuseum.
5: Im Endeffekt hatte das in uns auch schon immer geschlummert, diese Gedanken, ja, wir wollen hier mehr draus machen aus dem Museum. Aber jetzt durch die Mädels, ja, mit ihrer Idee, können wir das endlich in die Tat umsetzen. Jetzt sind wir absolut in Heaven.
1: Die Tickets für den Abend kosten zwischen 44 und 120 Euro. Besonders exklusiv sind 20 Plätze eben in diesem historischen Salonwagen. Die Hälfte des Geldes fließt direkt in die Museumsarbeit. Nach seiner Rettung soll das Eisenbahnmuseum Halle so nicht nur Geschichte bewahren, sondern auch neue Geschichte schreiben.
0: Ja, danke schön, Theo Wiemeyer. Das Eisenbahnmuseum Halle will nicht auf dem Abstellgleis landen und stellt die Weichen Richtung Zukunft.
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Heinz Rudolf Kunze, Deutschlands Rockpoet Nummer 1 mit Leib und Seele. Ja, mit Leib und Seele, da geht es für mich jetzt Richtung Mittagessen. Für Sie, es geht natürlich weiter hier im Programm. Ja,

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0: Aber Terrence hier bei MDR Sachsen-Anhalt, wir spielen sie die Hits unseres Lebens gleich. Desmond Dekker. You can get it if you really want. Jawohl. You can get it if you really want. Desmond Dekker gibt's gleich hier bei mir.
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0: Die Mittagsübersicht kommt jetzt von Guido Hensch. Und Guido, bei dir geht es unter anderem um Vorfälle in Gräfenhainichen, die bei vielen ein mulmiges Gefühl hinterlassen.
2: Ja, dort läuft seit einiger Zeit ein Mann umher, der ständig Äxte mit sich führt. Wir reden gleich mal drüber. Ansonsten geht es darum, wann es wie zu Neuwahlen kommen könnte. Und wir erinnern an ein deutsch-afrikanisches Schulprojekt. In Gräfenhainichen sorgt ein Mann seit Monaten für Angst und Schrecken. Von vielen wird er inzwischen nur noch der Axtmann genannt, weil er immer wieder mit einer Axt gesehen wird. Festgenommen werden konnte er bislang jedoch nicht. Grit Lichtblau aus unserem MDR-Regionalstudio Dessau war vor Ort in Gräfenhainichen. Grit, was ist denn da eigentlich los?
3: Naja, der 35-Jährige rennt halt immer wieder laut durch Gräfenhainichen, pöbelt mitunter auch herum.
4: Im Penny war der einkaufen mit der Axt an der Seite. Ja, also da guckt man ja einmal und da habe ich gedacht, nicht wie raus jetzt hier.
5: Boah. Also ich habe ihn noch nie gesehen, aber ich habe ihn gehört. Wenn ich in meinem Arbeitszimmer sitze abends, da hatte ich mal das Fenster offen, da habe ich jemanden die Straße lang gehen sehen und so rumblubbern, so laut. Das ist beängstigend, ja.
6: Ich habe ihn schon gesehen, ja. Da waren wir Getränke holen mit meinen Großen und er ist mit einer Jeans, oberkörperfrei, Rucksack. Ne? Da haben zwei Axtstiele rausgeguckt und eine große Axt hat er in der Hand gehabt und ist dann wetternd durch die Straßen gezogen.
3: In vielen Fällen wird dann die Polizei gerufen. Insgesamt hat diese nach eigenen Angaben seit Mai rund 100 Einsätze gehabt, die im Zusammenhang mit dem 35-jährigen Mann stehen. Wobei man sagen muss, da sind auch Fälle dabei, wo er selber dann Anzeige erstattet hat. Insgesamt wurden laut Polizeiinspektion allein seit Ende Juli 25 Strafverfahren eingeleitet.
2: Tja, da fragt man sich jetzt natürlich, warum wird der Mann nicht festgenommen?
3: Eine Frage, die ich auch dem Bürgermeister von Gräfenhainichen, Enrico Schilling, gestellt habe.
7: Sie können halt leider auch erst jemanden bestrafen, wenn er irgendeine Straftat begangen hat. Und Ruhe stören, rumpöbeln, da ist man halt überwiegend im Bereich der Ordnungswidrigkeiten, sodass dann es auch die Polizei oder eine Staatsanwaltschaft und ein Gericht schwer hat, jemand dann, sagen wir, zu verurteilen und wegzusperren.
3: Auch mit einer Axt im Supermarkt herumzulaufen, ist eben noch keine Straftat. Aber die Stadt Gräfenhainichen war nicht untätig, denn sie hat dem Mann den Hund weggenommen. Er hatte nach einem Beißvorfall die Auflage bekommen, dass der Hund an der Leine sein muss und auch einen Maulkorb tragen muss. Dem ist er nicht nachgekommen, daher wurde ihm der Hund nun weggenommen.
2: Tja, und wie geht's jetzt in der Sache weiter? Das Ganze ist ja kein Zustand.
3: Natürlich nicht. Wie sagte ein Passant zu mir, der Mann braucht dringend Hilfe. Das sieht auch Bürgermeister Enrico Schilling so. Er sucht daher mit dem 35-Jährigen das Gespräch, um zu klären, welche medizinische Hilfe er bekommen könnte, damit wieder Ruhe einzieht in Gräfenhainichen.
2: Tja, sind wir mal gespannt, ob das Ganze funktioniert. Danke, Grit. Eine Woche nach den Landtagswahlen hier bei uns in Sachsen-Anhalt wissen die Wähler immer noch nicht, wer künftig das Sagen hat. Wahlgewinner AfD hat die absolute Mehrheit verpasst und tut sich aktuell schwer, die noch benötigten zusätzlichen Stimmen im Landtag einzusammeln. Das BSW hat nur halbherzig die Hand gereicht und ob sich wirklich Abweichler aus den Reihen der CDU finden lassen, das ist nach wie vor offen. Deshalb geistert im Hintergrund auch schon immer mal wieder leise das Thema Neuwahlen durch die Reihen. Marius Rudolph zu den Möglichkeiten.
8: Neuwahlen könnten in Sachsen-Anhalt schon relativ bald ausgerufen werden. Erstmals möglich wäre das bei der konstituierenden Sitzung des Landtags. Die muss bis spätestens 6. Oktober stattfinden und auf der Tagesordnung könnte dann auch schon die Wahl des Ministerpräsidenten stehen. Wenn es dazu kommt und in den ersten beiden Wahlgängen kein Kandidat die absolute Mehrheit erreicht, sieht die Landesverfassung zwei Optionen vor, erklärt Daniel Hellmann vom Institut für Parlamentarismusforschung.
9: Wenn kein Ministerpräsident in den ersten zwei Wahlgängen gewählt wird, dann kann der Landtag beschließen, entweder wir lösen den Landtag auf und lassen Neuwahlen durchführen oder aber wir machen noch einen dritten Wahlgang.
8: Damit der Landtag aufgelöst werden kann, müssten mehr als die Hälfte der Abgeordneten zustimmen. Kommt diese Mehrheit nicht zu

0: zustande, gibt es weitere Wege zu Neuwahlen. Die Hürden liegen dann aber höher.
1: Szenario Nummer 2 ist jetzt ein wenig in die Zukunft gedacht. Das wäre frühestens 6 Monate nach Beginn der Wahlperiode bestünde die Möglichkeit, dass der Landtag sich mit Beschluss von 2/3 der Mitglieder selbst auflöst. Und der Antrag muss von 1/4 der Mitglieder des Landtages gestellt werden.
0: Die Landesverfassung kennt außerdem eine dritte Möglichkeit für Neuwahlen. Die setzt voraus, dass zunächst ein Ministerpräsident gewählt wird und dieser anschließend die Vertrauensfrage stellt, erklärt Hellmann.
1: Und wenn eben die Mehrheit der Mitglieder des Landtages dem Ministerpräsidenten, der Ministerpräsidentin nicht das Vertrauen aussprechen, dann kann der oder die Ministerpräsidentin zum Präsidenten des Landtags gehen und beantragen, dass der Landtag vorzeitig aufgelöst wird und Neuwahlen angesetzt werden.
0: Der Politikwissenschaftler Michael Kolkmann von der Martin-Luther-Universität in Halle sagt dazu, dass im Moment zwar nichts ausgeschlossen werden könne, er selbst hält dieses Szenario aber für wenig realistisch.
2: Dazu müsste erstmal ein neuer Ministerpräsident gewählt werden. Und wenn er gewählt wird, hätte er ja diese Mehrheit im Parlament. Da würde sich wahrscheinlich die Frage stellen, warum sollte er die Vertrauensfrage stellen und den Landtag auflösen wollen, wenn er im Amt ist und augenscheinlich auch im Amt entsprechend handlungsfähig ist.
3: Also das klingt alles noch sehr nach Zukunftsmusik, aber wer weiß. In Staßfurt stand zu DDR-Zeiten die Schule der Freundschaft. Dort gingen von 1982 an Kinder aus Afrika zur Schule, erst aus Mosambik, dann auch aus Namibia. Der Salzlandkreis will nun dieses Stück Geschichte anknüpfen und bereitet eine Partnerschaft mit einer Region in Namibia vor. Eine Schülerin von damals, die war jetzt in Staßfurt noch einmal auf Spurensuche und Annette Schneider-Solis hat sie dabei begleitet.
4: Die Schule erkennt Naita Hishono sofort wieder, auch wenn sie nach der Sanierung ganz anders aussieht. Naita hat hier ihre Kindheit verbracht.
5: Ich kam hierher mit 10 noch als Kind. Ich bin hier Jugendliche geworden. Dieser Weg hier raus, der führte nach Löderburg. Das war ein Stück Freiheit, hier entweder nach Löderburg laufen zu können, die 4 Kilometer, oder mit dem Fahrrad raus zu können.
4: Naita war eines von 400 namibischen Kindern, die in Staßfurt zur Schule gingen. In ihrer Heimat kämpfte die SWAPO für die Unabhängigkeit von Südafrika. Die DDR bereitete in Staßfurt Kinder aus Mosambik und Namibia darauf vor, Führungsaufgaben in ihrer Heimat zu übernehmen. Auch wenn sie in ihrer Freizeit draußen waren, blieben die Kinder doch meist unter sich.
5: Ja, ich hatte eine Freundin in Löderburg, Claudia, aber wir hatten kaum Kontakt zu DDR-Kindern, DDR-Schülern. Es war irgendwie nicht so geplant, nicht gewollt, es ist eigentlich schade, wir waren immer mehr so unter uns. Aber mit Claudia kam ich nicht hierher, aber Claudia bin ich besuchen gegangen zu Hause.
4: 1990 kam die Wiedervereinigung und es war vorbei mit der Völkerfreundschaft. Die Kinder mussten in ihre Heimat zurück, erzählt Naita.
5: Es war unheimlich schwer, ich hatte einen Kulturschock. Ich kannte vom 3. bis zum 14. Lebensjahr nichts anderes als Deutschland, als die DDR damals. Ich bin hier aufgewachsen, ich kenne nur dieses Wetter, diese Gerüche, dieses Essen, diese Menschen, diese Mentalität. Und dann kam ich nach Namibia. Es ist ganz andere Mentalität, anderes Wetter. Das Einzige, was übrig geblieben ist, dass Namibia war deutsche Kolonie und ich konnte weiterhin Deutsch sprechen.
4: Es dauerte lange, bis Naita sich an ihr neues Leben gewöhnte. Sie ist heute Geschäftsführerin des Namibischen Instituts für Demokratie. Andere verkrafteten den Bruch in der Biografie sehr viel schlechter und sind bis heute nirgendwo richtig zu Hause.
3: Annette Schneider-Solis berichtete aus Staßfurt. Und das war's für den Moment von mir. Jan übernimmt wieder.
6: Jawohl, danke dir, Guido. Wir möchten, dass Sie gut ankommen. Hier ist der MDR Sachsen-Anhalt Verkehrsservice um 12:08. Hallo, liebe Autofahrer. Vorsicht auf der A9 Richtung Berlin. Zwischen Niemegk und Brück befindet sich eine ungesicherte Unfallstelle. A14 Richtung Dresden zwischen Magdeburg-Stadtfeld und Wandsleben. 2 Kilometer Stau wegen eines defekten LKWs. Hier dauert es 10 Minuten länger. In Magdeburg kommt es zu Sperrungen und Behinderungen wegen der Anreise zum Fußballspiel Magdeburg gegen Lautern. Der Gübserweg ist aktuell für den Durchgangsverkehr gesperrt. Gästefans können über die Berliner Chaussee und am Hammelberg den Gästeparkplatz erreichen. Dann, es wird geblitzt noch, ganz wichtig. Auf der A14 Richtung Magdeburg zwischen Wandsleben und Magdeburg-Stadtfeld. A14 Richtung Magdeburg nochmal zwischen Halle-Trotha und Löbejün. Und in Dessau in der Roßlauer Allee Richtung Hauptbahnhof. Mehr gesehen, Blitzer, Staus, dann bitte anrufen. Hier bei uns kostenfrei möglich unter 0800 94 6 94 6 und hinten die 1. Danke für Ihre Hinweise. Wir schauen mal auf Sachsen-Anhalt-Wetter. Das ist noch durchwachsen. Das wird noch so ein bisschen besser. Teils lockert es nämlich später auf mit Sonne am Nachmittag jetzt. Teils aber auch stark bewölkt und vereinzelt kann es regnen. Tut's auch immer mal wieder. Es tröpfelt so richtig, schütten tut's nicht. Also auch da einigermaßen Entwarnung. 20 bis 24 Grad. In der Nacht bewölkter und da regnerisch bei 9 bis 14 Grad. Und morgen der Sonntag, ja, überwiegend mit Wolken garniert der Himmel. Dazu Regenschauer. Am Nachmittag gibt es ein paar Auflockerungen mit etwas Sonne. 18 bis 21 Grad. Dazu gibt es allerdings auch einen böigen Wind. Und am Montag mal Wolken, mal aufgeheitert, meist trocken, dann wieder zum Wochenstart bei 18 bis 23 Grad.
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6: Und nachher mit dem Spiel natürlich, da sind wir dann auch mit dabei. Reporter ist im Stadion, FCM gegen Lautern und viel Musik haben wir dabei natürlich. Gleich zum Beispiel Achim Reichel, vorher Jimmy Cliff.

0: Ja, apropos fliegende Pferde, vom Reitsport geht's jetzt woanders hin.
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0: Viele Bälle rollen heute durchs Programm von MDR Sachsen-Anhalt. Sportreporter Jens Lampe ist bei mir. Grüß dich,
2: Jens. Hallo, sportfrei.
0: In Magdeburg, da blicken natürlich viele Fußballfans gebannt und gespannt auf das Heimspiel gegen Lautern. Jens, letzte Woche kann man sagen, das war ein gutes Spiel.
2: Ja, aber verloren.
0: Aber verloren, knapp verloren. Sie haben aber sehr gut gespielt. Wie stehen denn die Chancen des FCM? Jetzt spielen sie zu Hause auf den zweiten Heimsieg der Saison.
2: Auf alle Fälle stehen sie gar nicht so schlecht, wie man glaubt, denn Kaiserslautern ist eine der Mannschaften dieser ersten Spieltage. Bislang keine Niederlage und die beste Abwehr der Liga, erst ein Gegentor. Es wird also eine harte Nuss, die der FCM da knacken muss. Das weiß auch Cheftrainer Patrick Sander.
3: Wichtig ist, dass wir die letzten Spiele gut analysiert haben von Kaiserslautern. Und dann sieht man so dieses typische Lauterer-Spiel, ne, dass man viel Wucht und viel Dynamik entwickelt, manchmal auch eklig auf dem Platz ist und Widerstände durchbrechen muss, um gegen sie zu bestehen. Aber diese Widerstandsfähigkeit haben wir und deswegen wird es darauf ankommen, wer setzt den Matchplan um.
2: Und deswegen, Jan, wenn die Widerstandsfähigkeit stimmt beim ersten FCM, dann stehen die Chancen gut auf den zweiten Heimsieg der Saison. Anpfiff ist 13 Uhr. Eine Stunde später, also dann 14 Uhr, gastiert der hallische FC in der Regionalliga beim SV Babelsberg. Und nochmal 90 Minuten später dann die Fußball-Bundesliga mit 5 Partien parallel. Und zum Auftakt dieses Spieltages gewann Schalke 04, schau an, gestern Abend 2:1 beim ersten FC Union in Berlin.
0: Da habe ich genauso große Augen gemacht wie du. Im Übrigen bei dem Spiel FCM gegen Lautern haben wir unseren Reporter Frank Martin dann mit dabei. Wir gehen mal zu anderen Bällen, die noch ein bisschen fixer sind. Ja, denn ein weiteres Kapitel deutsche Tennisgeschichte kann an diesem Wochenende in New York geschrieben werden. Und zwar von keinem Geringeren als dem Hamburger Alexander Zverev. Der hat nämlich dafür beste Vorarbeit geleistet, Jens.
2: Denn der hat gestern Abend bzw. heute Morgen deutscher Zeit bis 1 Uhr gespielt und dann 3:0 gegen den Russen Khachanov gewonnen. Sehr souverän. Und die Erkenntnisse aus diesem Halbfinalsieg fürs Finale, die fasst Tim Brockmeier zusammen.
4: Er spielt immer noch nicht Traumtennis, ist weit weg von perfekter Form, aber egal, sagt er.
5: Eben Finale.

0: darauf konzentriere ich mich jetzt. Wie und wo mein Tennis steht, das ist jetzt eigentlich relativ Latte.
1: Ja, aber im Finale wird er deutlich besseres Tennis brauchen als in seinen Matches zuvor. Auf den Deutschen wartet die mit Abstand schwerste Aufgabe in diesem Turnier. Der US-Amerikaner Ben Shelton, der in der Form seines Lebens spielt, reift zu sein scheint für einen Grand-Slam-Titel. Plus Zverev wird gegen 24.000 weitere Gegner spielen. Das Publikum im Ash Stadium wird komplett bedingungslos und ohrenbetäubend hinter seinem Landsmann stehen.
2: Das Ganze dann gegen 23 Uhr am Sonntag, also morgen deutscher Zeit, Shelton gegen Zverev, da wir gerade bei historischen, bei möglichen historischen Erfolgen sind. Heute Nachmittag in Berlin kann es den nächsten geben für die Basketballerinnen bei der Basketball-Weltmeisterschaft. 16.30 Uhr Deutschland erstmals bei einem WM-Halbfinale mit Heimunterstützung gegen Frankreich.
3: Super. Und das die Frauen, die es selber nicht erwartet haben. Ich habe die fröhlichen Gesichter gesehen. Übrigens in Sachen Bälle, ja, wir bleiben da natürlich auf Augenhöhe, also auch auf Ballhöhe. Wie gesagt, in einer halben Stunde. Da ist dann Frank Martin dran. Da werden wir ihn mal rufen im Vorgespräch schon. FCM gegen Lautern. Und nachher in der Bundesliga. Das kriegen Sie alles hier bei uns. Ja? Kriegen Sie hier alles bei uns. Auch vom Jens. Vielen Dank. Hier ist MDR Sachsen-Anhalt. Schönen Sonnabend Nachmittag.

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0: Hallo, liebe Autofahrer. A9 Richtung Berlin zwischen Niemek und Brück. Behinderungen nach einem Unfall. Dann A14 Richtung Dresden zwischen Magdeburg, Stadtfeld und Wandsleben. 2 Kilometer Stau wegen eines defekten LKWs hier plus 10 Minuten. Ganz wichtig in Magdeburg, da klemmt es ein bisschen im Verkehr wegen der Anreise zum Fußballspiel Magdeburg gegen Lautern. Der Gübser Weg ist aktuell für den Durchgangsverkehr gesperrt. Gästefans können über die Berliner Chaussee und am Hammelberg den Gästeparkplatz erreichen. Das bitte beachten. Dann haben wir noch Blitzer. Auf der A14 Richtung Magdeburg zwischen Wandsleben und Magdeburg-Stadtfeld. A14 nochmal gleiche Richtung dann zwischen Halle-Trotha und Lübbe-Jün. In Dessau wird geblitzt in der Roßlauer Allee Richtung Hauptbahnhof. Mehr gesehen, Blitzer, Staus zum Beispiel, bitte einfach anrufen. Danke schon mal dafür. Geht bei uns kostenfrei unter 0800 94 6 94 6 und die 1. Vielen Dank für Ihre Hinweise. Wir schauen auf Sachsen-Anhalt-Wetter. Das wird jetzt auch zum Fußballspiel am Nachmittag ein bisschen besser. Teils lockert es nämlich auf und so ein bisschen Sonne kommt raus. Ansonsten kann es auch ein bisschen tröpfeln. Da ist nicht viel unterwegs. Wolken können wir hier und da durchaus mal viele haben. Die Höchstwerte heute 20 bis 24 Grad. Da geht also noch so ein bisschen was. In der Nacht dann bewölkt und regnerisch bei 9 bis 14 Grad. Und da gucken wir mal aktuell, wie es eigentlich aussieht. Klötze 18, Halle 20, Stiege 15 Grad. Da arbeiten wir uns gerade vor. Morgen überwiegen die Wolken. Dazu Regenschauer am Nachmittag auf. Lockerung mit etwas Sonne, so ähnlich wie heute, 18 bis 21 Grad, ein bisschen kühler, dazu ein böiger Wind und am Montag mal Wolken, mal aufgeheitert, meist aber trocken bei 18 bis 23 Grad. Mein Name ist Jan Lüttke, wünsche eine schöne Mittagszeit.
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0: laid back, ganz lässig hier am Sonnabend bei MDR Sachsen-Anhalt. Solidarität lässt sich nicht abwählen. Das ist die Forderung des CSD, des Christopher Street Day in Halle. Und heute gibt es an der Saale dazu ein Straßenfest und natürlich die obligatorische Demo. Meine Kollegin Anne Seiler ist da vor Ort in Halle. Anne, wenige Tage nach der Landtagswahl, wie ist die Stimmung in der Community, wo der Wahlsieger doch eine ganz andere Vorstellung von zwischenmenschlichen Beziehungen und Familie hat?
1: Ja, hallo Jan. Also momentan, wie es aussieht, ist die Stimmung wirklich gut hier. Es sind ganz viele Leute, du hörst gerade auf der Bühne, wird geredet, Politikerinnen und Politiker sind aufgetreten, die Vorsitzenden der Grünen und des BSW haben schon gestritten, es wird auf den OB Halles gewartet und hier wird tatsächlich gefeiert, dass andere Lebensformen auch existieren können, dass die Leute selbstbestimmt leben können, jeder, jede, wie sie oder er mag. Langsam fühlt sich hier der untere Markt am Roten Turm in Halle, also wer herkommen mag, können das machen. Mitorganisator ist die AIDS-Hilfe Halle. Neben mir ist Martin Thiele, der Geschäftsführer. Und ja, sag mal, die Stimmung ist gut, oder?
2: Die Stimmung ist Bombe. Ich glaube, wir haben noch nie so viele Menschen auf unserem CSD schon so früh am Morgen gehabt. Also ich bin richtig happy, richtig begeistert. Der Tag beginnt klasse.
1: Und Hintergrund ist natürlich die vergangene Wahl, das ist klar. Also hier will man sich positionieren, du hast das Motto gerade schon gesagt. Hinzu kommt, es ist eine gute und große Polizeipräsenz. Sie haben ja auch extra einen Stand.
0: Da ist die Verbindung nicht gut. Anne, ich weiß nicht, ob sie mich noch hören kann. Also Anne Seiler, da ist sie.
1: Ja, genau. Also, die Polizei ist hier sehr präsent. Es wird wahrscheinlich keine Gegendemo geben. Das heißt also, man ist hier fröhlich beieinander. Um 13 Uhr startet der Zug. Ja, was wird denn heute noch erwartet am Tag, Martin?
2: Wir werden um 13 Uhr mit der Demo starten. Dann werden wir durch die Innenstadt ziehen, dort natürlich irgendwie unsere Botschaft durch die gesamte Stadt tragen und hoffen, dass sehr viele Menschen am Straßenrand sich uns vielleicht anschließen oder uns zumindest freudig begrüßen. Und am Nachmittag wird es dann hier noch mehr politische Redebeiträge auf der Bühne geben, aber natürlich auch ein paar Acts, die hier Stimmung und Musik machen, bis in den Abend hinein. Also hier kann man sich lange aufhalten und kann mit den Vereinen vor Ort ins Gespräch kommen.
1: Also Solidarität lässt sich nicht abwählen, ist das Motto des CSD dieses Jahr in Halle und jetzt wird gefeiert.
0: Sehr schön, Dankeschön Anne Seiler. Also heute geht es mal so richtig in die Vollen, so wie Sie das vielleicht ja auch kennen vom CSD, vom Christopher Street Day. Viele Städte haben ja schon gefeiert, unter anderem, aber heute ist Halle dran, also ein buntes Fest, ein Straßenfest und die Demo. Und wenn Sie Lust haben, schnappen Sie einfach Kind und Kegel und gucken da auch mal vorbei. Das ist immer eine sehr gute Stimmung und alles nicht aggressiv. Hier ist MDR Sachsen-Anhalt. Eine schöne Mittagszeit. Gleich geht's mal zu unserem Reporter in die zweite Bundesliga.

0: MDR Sachsen-Anhalt ist hier an diesem Fußballnachmittag mit einer schönen Begegnung. Heimspiel für den 1. FC Magdeburg in der 2. Fußball-Bundesliga gegen den 1. FC Kaiserslautern. Sehr schöne Begegnung. Und Frank Martin ist unser Reporter, den haben wir jetzt schon mal uns gegriffen, um mit ihm nochmal das Spiel vorzubesprechen. Lieber Frank, erstmal grüß dich.
1: Hallo.
0: Die Frage natürlich, die im Raum steht. Wir haben in der letzten Woche ein Spiel gesehen, was der 1. FC Magdeburg zugegebenermaßen verloren hat. Aber wir haben die Spielanlagen gesehen und die Erkenntnis, Gewinnung war. So ein Spiel können sie durchaus auch gewinnen. Sie waren ja sogar dran. Heute kommt allerdings Lautern und die haben eine tolle Defensive. Also auch wieder eine harte Nuss. Wie soll es da heute gelingen, Frank?
1: Also Patrick Sander, das ist ja der Trainer hier in Magdeburg, der hat da mal wieder einen gucken lassen auf der Pressekonferenz. Ganz locker und leger formulierte er, ein Tor mehr schießen als der Gegner. Dann reicht das schon mit den 3 Punkten. Aber nee, ich weiß natürlich, worauf du anspielst. Diese enorme Abwehrstärke vom 1. FC Kaiserslautern. In 4 Partien dieser 2. Bundesliga erst ein Gegentor. Und da hat vor allem der Torhüter natürlich ganz großen Anteil. Julian Kral, der 26-Jährige, der hat den Kasten in diesen ersten 4 Partien förmlich vernagelt. Macht heute übrigens hier in Magdeburg seine 100. Partie in der 2. Fußball-Bundesliga. Also durchaus ein kleines Jubiläum. Davor stellt Thorsten Lieberknecht, der Trainer von Eintracht Braunschweig, immer geschickt. Eine sehr, sehr stabile Kette. Also da wird schwer für jede Mannschaft, irgendwie die Lücke zu finden. Beim 1. FC Magdeburg schaut man da logischerweise auf Mateusz Zukowski mit seinen 2 Toren. Ist der 24-Jährige ja sowas wie die Lebensversicherung hier in Magdeburg. Und dann will ich eigentlich noch auf 2 Reizfiguren eingehen. Denn die werden heute hier mit Sicherheit ein heißes Spiel liefern. Zum einen Marlon Ritter, der 31-jährige Kapitän vom 1. FC Kaiserslautern, hat übrigens im letzten Aufeinandertreffen hier in Magdeburg zum Saisonfinale dieses 1:0 für Kaiserslautern vom Elfmeterpunkt erzielt. Das ist nicht unbedingt der Freund der Magdeburger Fans. Auf der anderen Seite Badesch Atik, auch der kann Fußball spielen und auch der hat viele Freunde in Anführungszeichen in Kaiserslautern. Also ich freue mich auf ein tolles Fußballspiel. Knapp 24.500 werden erwartet. Und ich weiß, ich lege mich jetzt ganz einfach mal fest. Ich glaube, 0:0 wird es nicht werden. Ich sage jetzt einfach mal, lehne mich sowas von aus dem Fenster. 3:1 für Magdeburg.
0: Okay, ich nagel dich dann fest, Frank. Ja. Da musst du mit klarkommen. Dankeschön, Frank Martin. Also gleich geht's los. 13 Uhr ist Anstoß in der Fußballarena. 1. FC Magdeburg gegen den 1. FC Kaiserslautern, 2. Fußball-Bundesliga. Nebenher habe ich natürlich auch noch einen Blick auf die anderen Partien. Heute spielen nämlich noch Bochum gegen Fürth, Braunschweig gegen Dresden. Gestern, da gab es ja schon ein paar Ergebnisse. Darmstadt besiegte Bielefeld mit 2:1. Nürnberg 2:1 gegen Hannover. Ein Ausrufezeichen. Damit die Franken erstmal Tabellenführer. Das kann sich an diesem Wochenende natürlich ändern. Wir haben Auge drauf. Nachher, sie verpassen nichts. Auch die 1. Fußball-Bundesliga haben wir dann auch im Blick. Jetzt haben wir im Ohr die Carpenters und Sing bei MDR Sachsen-Anhalt.

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0: Cutting Crew, immer wieder schön. I Just Died In Your Arms Tonight, ein schöner Liebessong. Und da haben wir gleich natürlich die Fortsetzung. Die kommt allerdings in Form von John Paul Young. Liebe liegt in der Luft. Und der John Paul Young ist gleich hier bei mir.
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3: Im Studio Dennis Blatt. Guten Tag. Die Ermittlungen zum versuchten Drohnenanschlag auf den Flughafen Leipzig-Halle führen offenbar direkt zum russischen Militärgeheimdienst GRU. Das berichtet die Welt am Sonntag und bezieht sich auf geheime Ermittlungsunterlagen. Thomas Tasler aus der Nachrichtenredaktion. Was soll denn da genau drinstehen?
4: In den Unterlagen wird dem Bericht zufolge ein mutmaßlicher GRU-Mitarbeiter genannt. Der verdächtige Russe habe die Vorbereitung organisiert. Der Mann sei über die Türkei nach Deutschland eingereist und später über den Flughafen Berlin-Brandenburg nach Serbien ausgereist. Den Ermittlern sei seine Verbindung zum Geheimdienst zwar bekannt gewesen, er sei jedoch nicht observiert worden. Die Regierung in Moskau weist jede Beteiligung zurück. Anfang August war auf dem Flughafen Leipzig-Halle eine mit Sprengstoff beladene Drohne nahe einer ukrainischen Antonov-Transportmaschine entdeckt und entschärft worden. Deutschland macht Russland dafür verantwortlich.
3: Die Landtagswahl in Sachsen-Anhalt ist knapp eine Woche her und noch immer werden vereinzelt Stimmen nachgezählt. Im Landkreis Stendal ist das Ergebnis nun nach einer Nachzählung im Wahlbezirk Sandau bestätigt worden. Es sei das gleiche Ergebnis ermittelt worden wie bei der Landtagswahl, hieß es. Zuvor habe es Beschwerden von Wahlbeobachtern gegeben, die aufgrund hinreichender Hinweise eine Nachzählung erforderlich gemacht hätten. In ganz Deutschland gibt es heute Demonstrationen gegen Rechtsextremismus. In mehr als 35 Städten wollen die Menschen auf die Straße gehen, um nach dem Wahlerfolg der AfD in Sachsen-Anhalt ein Zeichen zu setzen. Die größten Aktionen finden in Berlin und Hamburg statt, wo jeweils mehr als 10.000 Teilnehmer erwartet werden. Auch in Magdeburg ist am Nachmittag eine Demonstration geplant. Demonstriert wird heute auch in Halle. Dort läuft unter anderem auch der Christopher Street Day. Im Landsberger Ortsteil Queis bei Halle hat ein Großbrand einen Garten- und Landschaftsbaubetrieb schwer getroffen. Gestern brannte die 600 Quadratmeter große Fahrzeughalle des Unternehmens fast vollständig aus. Der Schaden liegt nach ersten Schätzungen der Polizei bei rund einer 500.000 Euro. Die Polizei ermittelt. Ein technischer Defekt wird nicht ausgeschlossen. Die umfangreichen Lösch- und Räumarbeiten dauerten bis zum späten Abend. In diesen Minuten startet in der zweiten Fußball-Bundesliga die Partie Magdeburg gegen Kaiserslautern. Der FCM steht in der Tabelle momentan auf Platz 7, Kaiserslautern auf 5. FCM-Trainer Patrick Sander.
5: Dann sieht man so dieses typische Lauterer Spiel, ne, dass man viel Wucht und viel Dynamik entwickelt, manchmal auch eklig auf dem Platz ist. Und ich erwarte einfach, dass Kaiserslautern mutig ist und dass sie auch uns zustellen. Und deswegen müssen wir Lösungen haben, um diese Pressingsituation zu überspielen.
3: Das Duell FCM gegen FCK hören Sie auch in Ausschnitten hier bei uns im Programm. Und das waren die Meldungen mit Dennis Blatt. Wetter und Verkehr kommen wieder von dir, Jan.
0: Danke, Dennis. Wir möchten, dass Sie gut ankommen. Hier ist der MDR Sachsen-Anhalt Verkehrsservice um 13:03. Hallo, liebe Autofahrer. Vorsicht auf der A71 aktuell Richtung Sangerhausen. Zwischen Heldrungen und Dreieck-Südharz liegen nach einem Unfall Fahrzeugteile auf allen Fahrspuren. Blitze haben wir auch noch. Auf der A14 Richtung Magdeburg zwischen Wandsleben und Magdeburg-Stadtfeld. Dann auf der A14 Richtung Magdeburg nochmal zwischen Halle-Trotha und Löbe-Jün. Und in Dessau in der Roßlauer Allee Richtung Hauptbahnhof. Mehr gesehen. Blitzer. Noch ein Stauendeck zum Beispiel? Dann bitte anrufen. Hier bei uns geht das ganz einfach kostenfrei unter 0800 94 6 94 6 und die 1. Danke schon mal vorab für Ihre Hinweise. Wir schauen auf Sachsen-Anhalt-Wetter und da sehen wir, es wird so nach und nach so ein bisschen besser. Also hier und da guckt die Sonne durchaus mal so ein bisschen raus, kann aber auch viele Wolken trotzdem geben. Vielleicht gibt es noch ein paar Tropfen, Betonung auf ein paar, so richtig viel ist es nicht mehr. Maximal landen wir jetzt am Nachmittag bei 24 Grad, minimal bei 20. In der Nacht dann bewölkter und regnerisch bei 9 bis 14 Grad. Das ist die Ankündigung wettertechnisch schon für den Sonntag, denn der wird weitestgehend bedeckt sein. Es überwiegen Wolken, dazu Regenschauer. Am Nachmittag gibt es ein paar Auflockerungen, also ein bisschen so einen positiven Lichtblick gibt es mit etwas Sonne. Morgen Nachmittag bei 18 bis 21 Grad. Allerdings der Wind kann durchaus mal ein bisschen böig sein. Am Montag mal Wolken, mal aufgeheitert, meist trocken bei 18 bis 23 Grad.
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0: Und mit der zweiten Fußball-Bundesliga Magdeburg gegen Lautern. Eben sind wir gestartet und gleich geht's nochmal ins Stadion natürlich und da rufen wir unseren Reporter vorher John Paul Young. Love is in the air. Schönen Nachmittag.

0: MDR Sachsen-Anhalt ist hier in zweite Fußball-Bundesliga. Wir müssen mal schnell ins Stadion gehen bei der Begegnung 1. FC Magdeburg gegen den 1. FC Kaiserslautern. Frank Martin, da ist nämlich soeben ein Tor gefallen.
1: Magdeburg führt 1:0 und ganz ehrlich, das ist nicht so unverdient, nachdem wir 12 Minuten gespielt haben. Magdeburg führt 1:0. Emanuel Ayoa, der Neuzugang aus Düsseldorf, mit seinem zweiten Tor. Es ging mal wieder über die rechte Seite. Thorsten Lieberknecht, der Trainer des FCK, der hatte im Vorfeld vor allem die linke Seite, diese Achse, Attek und Neuenberger im Auge gehabt. Aber Magdeburg extrem stark über diese rechte Seite. Zweimal fast das gleiche Bild. Zweimal war dort auch Mateusz Zukowski mit beteiligt. Zunächst prüfte er da den Torhüter Julian Kral und auch in dieser 12. Minute konnte Kral diesen ersten Schuss von Mateusz Zukowski noch parieren. Aber dann im Nachsetzen eben Ayoa mit dem 1:0 für den 1. FC Magdeburg. Ist ein Start nach Maß. Magdeburg ist gut hineingekommen in diese Partie, hatte die besseren Möglichkeiten und führt demnach auch völlig verdient hier bei einer logisch bester Fußballatmosphäre. Mittlerweile kommt auch so ein bisschen die Sonne raus. 1:0 gegen Kaiserslautern. Scheint ein munteres Spiel zu werden. Magdeburg führt nach 13 Minuten 1:0 gegen Kaiserslautern.
0: Dankeschön, Frank Martin. Grüße in die Arena. Wir schauen mal auf die anderen Begegnungen. Bochum gegen Fürth, da steht es noch 0:0. Aber interessant bei der Begegnung Braunschweig gegen Dresden. Es verzögert sich, terminiert ist jetzt der Anstoß auf 13.15 Uhr. Da gibt es wohl auf den Rängen einen medizinischen Notfall. Wir bleiben da natürlich auch dran. Also gleich dort der Anstoß. Ansonsten 1:0 Magdeburg gegen Lautern. Und Sie sind hier genau richtig bei MDR Sachsen-Anhalt. Oh.

So, ich sag's mal ganz salopp hier bei MDR Sachsen-Anhalt. Das geht hier wie das Brezelbacken. 1. FC Magdeburg gegen Lauter. Mittlerweile 2:0. Soeben in der 16. Minute hat Alexander Neulenberger erhöht. Wir gehen gleich ins Stadion. 2:0 Magdeburg gegen Lautern. Dieser Samstag kann ein schöner Fußball-Samstag werden.

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0: MDR Sachsen-Anhalt ist hier. Das ist ein munterer Fußballtag in der zweiten Fußball-Bundesliga. Natürlich insbesondere unser Spiel im Fokus, der erste FC Magdeburg gegen den ersten FC Kaiserslautern. Die besten Defensiven, beziehungsweise die beste Defensive haben die Lauterer, aber hat die auch gehalten, 2:0. Vielleicht haben sie auch erhöht. Frank Martin, wir rufen das Stadion.
1: Es bleibt weiter ein rassiges Zweitligaspiel hier in Magdeburg zwischen dem FCM und dem ersten FC Kaiserslautern. In diesen jetzt gespielten 24 Minuten steht weiter 2:0 für den ersten FC Magdeburg. Also das war ein Traumstart und das hat man auch dem Magdeburger Trainer Patrick Sander angesehen und angemerkt. Normalerweise huckt er da immer ganz tief drin in der Bank des ersten FC Magdeburg. Aber bei diesem 2:0 von Alexander Neuenberger in der 16. Minute, da ist er dann auch mal aufgesprungen und hat gejubelt und tief durchgeatmet, dass der Matchplan bislang so gut aufgeht, der Matchplan des ersten FC Magdeburg. Kaiserslautern sucht hier immer noch so ein bisschen den Dosenöffner, hatte eine Möglichkeit, so in der

0: So, die Blau-Weißen, die haben allen Grund zur Freude, aber durch ist das Ding noch nicht, denn wir haben gerade mal 26 Minuten gespielt, aber Magdeburg ist auf einem guten Weg für 2:0 gegen Kaiserslautern.
1: Dankeschön, Frank Martin, und muntere Spiele haben wir auch in den anderen Stadien. Es gibt ja noch zwei andere Nachmittagsspiele in der zweiten Fußball-Bundesliga. Bochum führt mit 1:0 gegen Fürth, ja, und Braunschweig verspätet angepfiffen, da steht schon 1:1 gegen Dynamo Dresden. Hier ist MDR Sachsen-Anhalt. 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

Wir möchten, dass Sie gut ankommen. Hier ist der MDR Sachsen-Anhalt Verkehrsservice um 13.30 Uhr. Hallo, liebe Autofahrer. A71 Richtung Sangerhausen. Zwischen Heldrungen und Dreieck-Südharz nach wie vor Behinderungen nach einem Unfall. Und in Friedersdorf in der Bitterfelder Straße Behinderungen nach einem Unfall. Es wird geblitzt auf der A14 zweimal Richtung Magdeburg. Einmal zwischen Wandsleben und Magdeburg-Stadtfeld und dann nochmal zwischen Halle-Trotha und Löbehün. Außerdem noch der Blitzer in Dessau in der Roßlauer Allee Richtung Hauptbahnhof. Mehr gesehen, Blitzer, Staus zum Beispiel, dann ganz fix anrufen, danke schon mal dafür. Und es geht ja bei uns nach wie vor kostenfrei unter 0800 94 6 94 6 und hinten die 1.

0: Wir schauen auf Sachsen-Anhalt, Wetter. Gardelegen, da haben wir 19 Grad. Gommern, das gleiche Spiel, Weißenfels 19. Da geht noch was. Bis 24 kann es durchaus hier und da werden. Und ansonsten teils lockert es auch mal auf. Gibt ein bisschen mehr Sonne jetzt am Nachmittag. Teils aber sind noch viele Wolken unterwegs. Und sehe ich noch ein bisschen Regen? Nee, aber der kommt in der Nacht. Da bewölkter und regnerisch bei 9 bis 14 Grad. Und dann bleibt es morgen auch dabei. Das wird so ein durchwachsener Sonntag. Viele Wolken, dazu Regenschauer. Am Nachmittag sind Auflockerungen mit etwas Sonne möglich. 18 bis 21 Grad. Dazu ein böiger Wind. Am Montag mal Wolken, mal aufgeheitert, meist trocken bei 18 bis 23 Grad. Was ist da heute los in der zweiten Fußball-Bundesliga? Eben das 3:0 Magdeburg gegen Lautern geht gleich wieder ins Stadion. Mein Name ist Jan Lüttke. Schönen Nachmittag.
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MDR Sachsen hat es hier zur Vollständigkeit, mal muss ich das noch sagen, das Tor wurde leider zurückgenommen, der erste FC Magdeburg gegen Lautern führt jetzt immer noch mit 2:0, aber wir klären das alles mal auf, warum das Tor auch zurückgenommen wurde. Dafür haben wir unseren Reporter in der Magdeburger Fußballarena. Vorher haben wir noch R.E.M., The One I Love. Schönen Sonnabend.

0: R.E.M., The One I Love, hier bei MDR Sachsen-Anhalt. Wir sind ganz fix wieder in der zweiten Fußball-Bundesliga. Magdeburg gegen Kaiserslautern. Das sah eben, und wir haben kurz gejubelt, nach einem 3:0 aus. Das Tor wurde aber nochmal überprüft, zurückgenommen. Damit bleibt es bei dem 2:0. Aber wir wollen mal hören, was unser Reporter sagt. Wieso, weshalb, warum, ist dann die Frage, nämlich für unseren Reporter Frank Martin im Stadion in Magdeburg.
1: Das ist weiter ein klasse Zweitligaspiel zwischen Magdeburg und Kaiserslautern. Der FCM führt weiterhin mit 2:0. Jetzt Kaiserslautern, Marlon Ritter mit der Riesenmöglichkeit. Aber der verpasst der Kapitän des ersten FC Kaiserslautern. Glück in dieser Situation für die Magdeburger. Glück vor ein paar Minuten auch für Kaiserslautern. Es gab das 3:0 für den FCM. Atek hatte es erzielt, wurde aber überprüft im Vorfeld. Ein Foul von Mateusz Zukowski gegen Giamfi. Ich glaube, das geht durchaus in Ordnung. Und deswegen steht es hier nach 38 Minuten weiter. 2:0 für den ersten FC Magdeburg. Der macht das gut, aber Kaiserslautern ist mittlerweile auch drin in dieser Partie. Die hat sich angemeldet, wird durchaus eine interessante Schlussphase in der ersten Halbzeit. Magdeburg gegen Kaiserslautern, 2:0 für den FCM.
0: Dankeschön, Frank Martin. Und diese Schlussphase nehmen wir natürlich wieder pünktlich mit. Dann geht es gleich wieder rein ins Stadion. 2:0 sieht doch gut aus. Ansonsten schauen wir mal rüber in die anderen Stadien. Da wird auch fleißig gespielt. Gibt da noch zwei andere Nachmittagsspiele in der zweiten Fußball-Bundesliga. Bochum gegen Fürth, 1:0. Und bei Braunschweig gegen Dresden steht es nach wie vor 1:0, beziehungsweise 1:1. Und Magdeburg gegen Lautern 2:0. Die Schlussphase nehmen wir gleich mit hier bei MDR Sachsen-Anhalt. Bis gleich.

0: MDR Sachsen-Anhalt ist hier. So langsam kommt die Sonne raus. Das könnte auch daran liegen, dass es ein durchaus munterer Fußballnachmittag ist, denn drei Spiele laufen. Das sind drei muntere Spiele und wir sind natürlich bei einem mit dabei, wo es ja schon zwei Tore gibt. Erster FC Magdeburg gegen den ersten FC Kaiserslautern. Jens Lampe und ich schauen ganz gebannt, haben ein 3:0 ja auch schon gesehen. Das Tor wurde zurückgenommen. Selbst das, Jens, können wir verschmerzen, oder?
1: Können wir verschmerzen, aber da haben wir wieder diese Diskussion, haben wir auch schon drüber diskutiert, Jan. Ist das denn nun eine klare Fehlentscheidung gewesen, dass vielleicht, aber auch nur vielleicht, die Hand des Stürmers Zukowski vom ersten FCM dann im Gesicht landet oder war es eine Bewegung in der Laufbewegung?
0: Genau.
1: Das sind immer so die Dinge. Der VAR war offenbar der Meinung, es könnte eine krasse Fehlentscheidung sein, denn er hat den Schiedsrichter dann zum Bildschirm gebeten und der hat sich dann revidiert. Es bleibt für mich immer so ein bisschen fragwürdig.
0: Nach Frank Martin sagt es aber auch. Frank sagt es auch. Ja. Also der Herz vor Ort auch.
1: Vielleicht
0: so
1: kann man es geben. Ja, alles okay. Aber wir werden ja sicherlich nochmal hören. Frank ist sofort gleich bei uns für die Schlussphase da. Und dann geht er vielleicht nochmal darauf ein, auf dieses vermeintliche 3:0. Ansonsten muss man sagen, dass der erste FCM in dieser ersten Halbzeit durchaus diese beiden Tore besser hat. Aber wir schauen mal auf die anderen Zwischenergebnisse, denn es laufen ja zwei weitere Spiele. Also da steht es nach wie vor 1:1 zwischen Braunschweig und Bielefeld. Ja, und Bochum führt weiter 1:0 gegen Fürth. 4 Minuten Nachspielzeit sind angezeigt und deswegen ist jetzt die Gelegenheit, diese letzten Minuten der Nachspielzeit mit Frank Martin zu erleben.
2: Nachspielzeit hier in Magdeburg läuft. In dieser Zweitligapartie zwischen dem FCM und dem ersten FC Kaiserslautern steht weiterhin 2:0 für den ersten FC Magdeburg. Der Mann mit der Tafel war da. 4 Minuten gibt es obendrauf. Eine gute Minute ist schon rum. Also bleiben noch 3 Minuten in diesem sehr unterhaltsamen ersten Durchgang zwischen dem FCM und zwischen dem ersten FC Kaiserslautern. Magdeburg mit der schnellen Führung nach 11 Minuten. In der 16. Minute erhöhte Alexander Nollenberger und nach einer halben Stunde, da jubelte Magdeburg nochmal, weil Barış Atik das 3:0 erzielte. Aber nach Überprüfung durch den VRA wurde dieses Tor zurückgenommen, weil Matthäus Zukowski im Vorfeld den Abwehrspieler Giamfi vom ersten FC Kaiserslautern dort im Mittelkreis so ein bisschen von den Beinen geholt hat. Deswegen steht sie in Magdeburg weiter 2:0 und ich finde, das geht durchaus in Ordnung. Es sind bislang die besten 45 Minuten, die der erste FC Magdeburg in dieser noch jungen Zweitligasaison in der heimischen Arena zustande hat bringen können. Da gab es ja diese erste Pleite zu Hause gegen Braunschweig. Dann das 2:0 gegen Holstein Kiel. Das war aber am Ende sehr schmeichelhaft, weil Kiel das eben richtig gut gemacht hat. Aber heute ist der FCM von Beginn an drin in dieser Partie und schockt den ersten FC Kaiserslautern. Der kam mit der Empfehlung von gerade mal einem Gegentor in den ersten 4 Spielen nach Magdeburg. Julian Kral, der Torhüter, der hat das bislang in der Saison richtig klasse gemacht und dann ist eine gute Viertelstunde gespielt und dann schaust du dich ganz einfach mal als Akteur vom ersten FC Kaiserslautern ganz blöd an, denn Magdeburg führt 2:0, das geht in Ordnung, etwas mehr als 60 Sekunden sind noch auf der Uhr, dann ist die Nachspielzeit vorbei und dann wird es, glaube ich, von den knapp 26.000 hier in der Magdeburger Arena Applaus geben für den FCM, der das wirklich klasse gemacht hat. Jetzt kommt aber Kaiserslautern nochmal mit der Seitenverlagerung. Sahin mit dem langen Pass hinein in die Hälfte des ersten FC Magdeburg. Hat schon wieder den Ball versucht, da durchzustecken. Aber da ist Daniel Heber zur Stelle, kann klären. Aber dann geht es nochmal über die Außenlinie. Und das heißt nochmal Eckball für den ersten FC Kaiserslautern. Der zweite nach dem ersten Eckball, auch den hat Marlon Ritter getreten, wurde es gefährlich. Da war eben Fabian Kunze mit dem Kopf zur Stelle. Und da musste Dominik Reimann sein ganzes Können aufbringen, damit die Null bislang beim ersten FC Magdeburg steht. Zweiter Eckball, also Marlon Ritter ist schon draußen. Das Ganze vor dem Fanblock der Roten Teufel. Arme vom Kapitän, vom 31-Jährigen, geht nach oben und dann wird die Kugel da hineinsegeln in den Fünfer. Und dann ist Reimann da, holt den Ball hier aus dem Magdeburger Fußballhimmel. Nachspielzeit ist gleich vorbei. Und jetzt gibt's den Halbzeitpfiff hier von Marc-Philipp Eckermann vom 29-jährigen Unparteiischen. War eine tolle erste Halbzeit. Magdeburg.
1: Dann würde ich sagen, 1 2:1 bei Braunschweig gegen Dresden, 2:0 bei Magdeburg gegen Kaiserslautern. Ja, und dann Bochum 1:0 gegen Fürth. Das sind die aktuellen Stände in der zweiten Fußball-Bundesliga. Wir haben natürlich dann ab 15.30 Uhr auch 5 Spiele in der ersten Liga. Bereits gestern Abend hat da der Aufsteiger Schalke 04 seinen ersten Saisonsieg gefeiert mit einem 2:1 Auswärtserfolg beim 1. FC Union in Berlin. Und dann schauen wir noch ganz kurz zum Tennis, denn da hat Alexander Zverev zum dritten Mal in diesem Jahr ein Grand-Slam-Finale erreicht. Diesmal bei den US Open nach einem 3:0 Halbfinalsieg über den Russen Khachanov am Sonntag zum Montag in der Nacht deutscher Zeit dann das Finale gegen den Amerikaner Ben Shelton.
0: Dankeschön, Jens Lampe. Und natürlich sind wir wieder pünktlich zur Stelle, wenn es dann weiterläuft in der zweiten Fußball-Bundesliga. Sie merken, Sie verpassen nichts. Und Sie verpassen jetzt auch nicht Cliff Richard. Der ist nämlich jetzt dann bei MDR Sachsen-Anhalt.

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0: Ein liebes Rocksong für die Ewigkeit von Nazareth, hier Love Hurts bei MDR Sachsen-Anhalt. In dieser Preisklasse machen wir hier gleich weiter, denn wir spielen sie die Hits unseres Lebens. Großartig, Free ist gleich dran. Alright Now gibt's in wenigen Minuten hier bei mir.
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10: Im Studio Dennis Blatt. Guten Tag. Die Ermittlungen zum versuchten Drohnenanschlag auf dem Flughafen Leipzig-Halle führen offenbar direkt zum russischen Militärgeheimdienst GRU. Das berichtet die Welt am Sonntag und bezieht sich auf geheime Ermittlungsunterlagen. Thomas Tasler aus der Nachrichtenredaktion, was soll denn da genau drinstehen?

0: In den Unterlagen wird dem Bericht zufolge ein mutmaßlicher GRU-Mitarbeiter genannt. Der verdächtige Russe habe die Vorbereitung organisiert. Der Mann sei über die Türkei nach Deutschland eingereist und später über den Flughafen Berlin-Brandenburg nach Serbien ausgereist. Den Ermittlern sei seine Verbindung zum Geheimdienst zwar bekannt gewesen, er sei jedoch nicht observiert worden. Die Regierung in Moskau weist jede Beteiligung zurück. Anfang August war auf dem Flughafen Leipzig-Halle eine mit Sprengstoff beladene Drohne nahe einer ukrainischen Antonov-Transportmaschine entdeckt und entschärft worden. Deutschland macht Russland dafür verantwortlich.
1: Die Landtagswahl in Sachsen-Anhalt ist knapp eine Woche her und noch immer werden vereinzelt Stimmen nachgezählt. Im Landkreis Stendal ist das Ergebnis nun nach einer Nachzählung im Wahlbezirk Sandau bestätigt worden. Es sei das gleiche Ergebnis ermittelt worden wie bei der Landtagswahl, hieß es. Zuvor habe es Beschwerden von Wahlbeobachtern gegeben, die aufgrund hinreichender Hinweise eine Nachzählung erforderlich gemacht hätten. In ganz Deutschland gibt es heute Demonstrationen gegen Rechtsextremismus. In mehr als 35 Städten wollen die Menschen auf die Straße gehen, um nach dem Wahlerfolg der AfD in Sachsen-Anhalt ein Zeichen zu setzen. Die größten Aktionen finden in Berlin und Hamburg statt, wo jeweils mehr als 10.000 Teilnehmer erwartet werden. Auch in Magdeburg ist am Nachmittag eine Demonstration geplant. Demonstriert wird heute auch in Halle. Dort läuft unter anderem auch der Christopher Street Day. Der Zoll in Sachsen-Anhalt hat im vergangenen Jahr mehr Strafverfahren eingeleitet und mehr ausstehende Steuern eingetrieben als in den Vorjahren. Wie das Hauptzollamt Magdeburg mitteilte, wurden im vergangenen Jahr rund 2.500 Strafverfahren eingeleitet. In den Vorjahren seien es jeweils bis zu 500 weniger gewesen. Den Angaben zufolge konnte der Zoll im vergangenen Jahr über 39 Millionen Euro Steuern eintreiben. 2024 seien es 5 Millionen weniger gewesen. Bei der Schwarzarbeit sei zudem insgesamt die Schadenssumme gesunken. Bunte Perücken, aufwendige Kostüme und Comicfiguren aus Japan. Im Kulturhaus in Bitterfeld-Wolfen treffen sich heute wieder Fans von Manga und Anime, von denen es auch in Sachsen-Anhalt viele gibt. Im Rahmen der Kunst- und Kulturwoche in Bitterfeld-Wolfen findet dort zum dritten Mal der Manga Day statt. Mitorganisatorin Janina Hampel.
2: Dort sind eben Leute eingeladen, die gerne in ihrem Anime-Kostüm, in ihrem Manga-Kostüm vorbeikommen wollen und sich so ein bisschen Inspirationen holen wollen. Und es wird ein paar Künstler geben, die auch Ausstellungen machen und Workshops. Es wird auch eine Ausstellung von Autos geben, die sich eben da so ein bisschen auf diese Fantasy-Wesen spezialisiert haben.
1: Heute also zu sehen in Bitterfeld-Wolfen. Und das waren die Nachrichten mit Dennis Blatt. Wetter und Verkehr kommen wieder von dir, Jan.
3: Danke dir, Dennis. Wir möchten, dass Sie gut ankommen. Hier ist der MDR Sachsen-Anhalt-Verkehrsservice um 14:03. Hallo, liebe Autofahrer. Vorsicht auf der A2 zwischen Alsleben und Bornstedt Richtung Berlin liegt ein Leitpfosten auf der linken Fahrspur. Was haben wir noch? Die A9 Richtung München zwischen Bad Klosterlausnitz und Hermsdorfer Kreuz steht ein defekter Wohnwagen. A71 Richtung Sangerhausen zwischen Heldrungen und Dreieck Südharz Behinderungen nach einem Unfall. Und in Friedersdorf in der Bitterfelder Straße ebenfalls Behinderungen nach einem Unfall. Blitzer. Auf der A14 Richtung Magdeburg. Einmal zwischen Wandsleben und Magdeburg-Stadtfelden. Blitzer und dann noch zwischen Halle-Trotha und Lübbe-Jün. In Dessau in der Roßlauer Allee noch der Blitzer Richtung Hauptbahnhof. Mehr Blitzer gesehen, noch ein Stau entdeckt. Klemmt im Verkehr. Lassen Sie es uns bitte wissen. Hier bei uns geht das ja kostenfrei unter 0800 94 6 94 6 und die 1. Danke schon mal für Ihre Hinweise. Wir schauen auf Sachsen-Anhalt Wetter und durchaus freundlich ist es ja so nach und nach geworden. Sah gar nicht so aus am Vormittag, da war es dann doch mal bewölkter, aber die Hoffnung stirbt zuletzt und die Sonne ist wieder hier und da teilweise. Da kann aber auch noch ein paar Wolken geben, ein paar Tropfen können auch mit dabei sein. Durchaus bis 24 Grad sind heute noch drin örtlich. In der Nacht dann nach und nach mehr Wolken und regnerisch bei 9 bis 14 Grad wird also was runterkommen und so bleibt es dann auch morgen am Sonntag. Da überwiegen die Wolken, gibt immer wieder Regenschauer. Am Nachmittag gibt es ein paar mehr Auflockerungen mit etwas Sonne bei 18 bis 21 Grad, dazu ein böiger Wind und am Montag mal Wolken, mal aufgeheitert, meist trocken. Der Wochenstart wieder durchaus schöner bei 18 bis 23 Grad.
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3: 2:0 steht es bei der Partie. Erster FC Magdeburg gegen Kaiserslautern. Bleibt's dabei. Wir gehen gleich natürlich in die zweite Hälfte und unser Reporter meldet sich dann auch gleich hier. Vorher melden sich Herwig Mitteregger und die Band Free. Bitteschön. Ja.

0: einmal mehr. Sagt das was aus über den Torhunger des 1. FC Magdeburg heute an diesem Spieltag gegen den 1. FC Kaiserslautern? Spielen die Jungs zu Hause. Wir haben natürlich einen Reporter im Stadion und das ist Frank Martin. Frank, erklär es mir. Wir haben im Vorgespräch, ja, haben wir ja gesagt, Vorsicht vor der Defensive vom 1. FC Kaiserslautern. Die lassen kaum was durch. Jetzt gibt es dieses 2:0, das steht auf der Tafel. Erklär es uns bitte.
1: Tor für den 1. FC Magdeburg. Jan, ich musste einfach mal rein. Was war das für ein toller Angriffszug der Magdeburger? Und dann gibt es hier einen zweifachen Torschützen. Emanuel Ajoa trifft zum 3:0 für den 1. FC Magdeburg. Boah, das ist ein Start hinein in die zweite Halbzeit des FCM. Und jetzt will ich auf deine Frage zurückkommen. Was ist los mit der Abwehr des FCK? Also die schauen sich da hinten so ein bisschen bedröppelt an. Da geht überhaupt nichts zusammen. Das ist wie so ein löchriger Käse. Magdeburg geht immer dahin, wo es wehtut. Und jetzt ist es eben im richtig guten Angriff der Blau-Weißen im zweiten Durchgang. Emanuel Ajoa mit dem 3:0 für den 1. FC Magdeburg. Und dann hätte man eben mal die Pose sehen sollen von Badeş Atik in Richtung Fanblock des FCM. Da gingen aber beide Fäuste sowas von nach oben. Also das ist ein Start nach Maß hinein in die zweite Halbzeit. Magdeburg hat erhöht auf 3:0 und damit, Jan, ist die Frage auch beantwortet. Was muss Magdeburg eigentlich tun? Den dritten Treffer erzielen. Das haben sie jetzt getan. Mal sehen, was noch geht. Die zweite Liga ist extrem verrückt. Aber wenn du nach 54 Minuten in Magdeburg mit 3:0 führst, dann musst du das eigentlich auch nach Hause spielen. Also toller Zwischenstand hier aus der Arena. Magdeburg führt gegen Kaiserslautern 3:0.
0: Da habe ich mich so auf die Expertise von Frank Martin gefreut, dass er uns die Defensive erklärt vom FCK und dann fällt das 3:0 so immer. Aber das nehmen wir natürlich gerne mit. Ansonsten in den anderen Stadien hat sich noch nicht viel getan. Nach wie vor steht es bei Bochum gegen Fürth 1:0 und bei Braunschweig gegen Dresden 1:1 die meisten Tore. Bei Magdeburg gegen Lautern 3:0. Und jetzt geht Amanda Lea.

0: MDR Sachsen-Anhalt ist hier an diesem ja durchaus illustren Fußball-Nachmittag, zweite Fußball-Bundesliga, eben Forever Young, für immer jung gehört. Nun ist es nicht so, dass man für immer ein 3:0 bekommt, aber wenn dieser Spielstand, Jens Lampe aus der Sportredaktion, jetzt eingefroren bliebe, wären wir nicht ganz unzufrieden, oder?
1: Naja, mit 9 Punkten. Ich erinnere mal dran, was in der letzten Saison zu dieser Zeit auf dem Zeiger stand beim ersten FC Magdeburg. Da hat man in den ersten 8 Spielen gerade 3 Punkte geholt. Damals wurde dann der Trainer entlassen, Markus Fiedler, und der jetzige, ich kann schon sagen, Erfolgstrainer Patrick Sander hat übernommen. Zumindest die Magdeburger Fans würden das sofort mitnehmen, groß, das ist doch klar. Vor allen Dingen, das ist ja dann auch was ganz Besonderes und Neues. 2 Heimsiege in Folge, wann ist das dem ersten FCM letztmals gelungen in der zweiten Liga? Ich kann mich nicht mehr daran erinnern, ganz ehrlich. Ist lange her. Jetzt schauen wir aber, bevor wir zu St. Martin gehen, ins Stadion nochmal ganz kurz, denn wir haben ja auch noch den Hallischen FC in der Regionalliga. Da läuft seit 23 Minuten, das Spiel ist aber noch nichts passiert. Babelsberg gegen Hallischer FC 0:0. Boah, da hat es der FC Magdeburg schon besser gemacht. Und die zweite des FCM führt beim BFC Preußen nach 22 Minuten 1:0. Aber jetzt, Jan, übernehmen wir wieder mit den FCM.
0: Jawohl. Frank Martin, bitte. Wir rufen ihn im Magdeburger Stadion.
2: Es ist bislang ein perfektes Fußballfest hier in Magdeburg. 25.000 feiern sich selbst, feiern, wenn sie denn Anhänger sind, der Blau-Weißen, den ersten FC Magdeburg, bei 25 Grad. Die Sonne ist da und es steht 3:0 für den FCM. Ja, Kaiserslautern denkt nach. Ein Tor, ein Gegentor haben die Roten Teufel in den ersten 4 Spielen dieser zweiten Bundesliga bislang hinnehmen müssen. Und in Magdeburg sind schon 3 und der FCM kommt schon wieder über Quarteng. Der ist da drin im 16er des FCK. Aber diesmal kann es Kaiserslautern verteidigen. Bekommt jetzt nach dem Foul am eingewechselten Mergin Berisha, der hat ja auch so ein bisschen Magdeburg-Vergangenheit, den Freistoß zugesprochen vom unparteiischen Marc-Philipp Eckermann, der 29-Jährige aus Stuttgart, der überhaupt keine Probleme hat mit dieser Partie. Hat auch im ersten Durchgang richtig entschieden, als Atek bereits nach etwa einer guten halben Stunde den 3. Magdeburger Treffer hat erzielt, der dann aber nach einem Foulspiel von Zykowski zurückgenommen wurde. Jetzt allerdings steht es regelkonform 3:0, weil eben in der 53. Minute der FCM erhöht hat auf 3:0. Und Kaiserslautern braucht jetzt schon so

Wir möchten, dass Sie gut ankommen. Hier ist der MDR Sachsen-Anhalt Verkehrsservice um 14.30 Uhr. Hallo, liebe Autofahrer. Ich schaue mal nochmal ganz genau. Ja, ist noch eine Meldung. Genau, die A71 Richtung Sangerhausen zwischen Heldrungen und Dreieck Südharz Behinderungen nach einem Unfall. Das war es auch schon fast. Wir haben ja noch Blitzer, jawohl, auf der A14 Richtung Magdeburg zwischen Wandsleben und Magdeburg-Stadtfeld. Und dann noch auf der A14 nochmal Richtung Magdeburg zwischen Halle-Trotha und Löbe-Jün. Außerdem in Dessau in der Roßlauer Allee Richtung Hauptbahnhof. Das sind schon die Blitzer, die haben wir schon einige Zeit. Vielleicht haben Sie noch irgendwo anders eingesehen oder doch noch einen Stau entdeckt irgendwo, dann bitte anrufen. Hier bei uns geht das kostenfrei unter 0800 94 6 94 6 und hinten die 1. Danke schon mal für Ihre Hinweise. Wir schauen auf Sachsen-Anhalt-Wetter, da auf aktuelle Temperaturen. In Burg haben wir da schon 20, in Köthen 21 Zeitz, da kleben wir gerade bei 19 Grad. Aber das ist so das Mittel, was wir so haben, also von der Temperatur. Zwischen 20 und 24 Grad werden wir heute landen. Und ansonsten teils lockert es ja auch mal auf. Es gibt aber auch durchaus noch so ganz vereinzelt ein paar Regenschauer. Ich sehe da auch ein bisschen was. Und zwar in der südlichen Börde, ja nicht ausgeschlossen, dass es mal tröpfelt. Viel ist da nicht mehr mit dabei. In der Nacht kommt mehr, nach und nach mehr Wolken. Dann bleibt es regnerisch bei 9 bis 14 Grad. Das heißt, morgen wird es ein nasser Sonntag. Regen

0: Schauer. Am Nachmittag allerdings sind Auflockerungen mit etwas Sonne durchaus möglich. 18 bis 21 Grad. Der Wind ist dazu böig. Und der Wochenstart, ja, mal aufgeheitert, mal gibt es auch Wolken. Meist trocken der Montag bei 18 bis 23 Grad. Mein Name ist Jan Lüttke, wünsche erstmal einen schönen Sonnabend.
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0: Down and Outs hier bei MDR Sachsen-Anhalt. Und wir haben ja noch Fußball, zweite Fußball-Bundesliga. Der erste FC Magdeburg gegen den FCK, die Lauterer, also zu Gast. Ein Heimspiel für die Magdeburger, das sie auch weiblich ausnutzen. Denn bis dato steht es 3:0. Unser Reporter in der Magdeburger Arena ist Frank Martin. Passiert da noch was oder wird das Ergebnis einfach nur noch gehalten?
1: Eine knappe Viertelstunde plus Nachspielzeit noch muss sich der erste FC Magdeburg gedulden und vor allem die 24.200 Fans, dann wird es die Party geben. Magdeburg führt weiter mit 3:0 gegen den ersten FC Kaiserslautern. Die kommen jetzt mal, sind im 16er des FCM, hatten in der Zwischenzeit auch eine gute Möglichkeit. Mergin Berisha, der hat da mal abgezogen und dann musste Alexander Neuenberger auf der Linie klären mit dem Kopf. Also der kann es nicht nur vorn, sondern der kann es auch hinten. Jetzt ist Magdeburgs Torhüter gefragt, Dominik Reis. Der hält die Null in dieser 78. Minute weiter fest. Die Null für den ersten FC Magdeburg. Dreimal haben die Blau-Weißen vorn getroffen und das geht auch durchaus in Ordnung. Es ist ein tolles Fußballspiel und bislang führt Magdeburg hochverdient 3:0. Nur 3:0 gegen Kaiserslautern.
0: Dankeschön, Frank Martin. Und natürlich sind wir in den letzten Minuten dann wieder dabei bei diesem Spiel. Ansonsten schaue ich mal auf die anderen Partien, ob sich da schon was getan hat. Und das sind ja zwei Begegnungen, wo es immer noch festgetackert war, das Ergebnis. Fürth hat ausgeglichen gegen Bochum 1:1. Braunschweig gegen Dresden nach wie vor 1:1.

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0: Der Twist hier bei MDR Sachsen-Anhalt und ein bisschen getwistet. Ach, was sage ich, ganz schön wird auch in der zweiten Fußball-Bundesliga. Da ist ganz schön was los und ganz schön viele Tore gab es bei der Begegnung Magdeburg gegen Lautern. Und da sind wir jetzt auch, Jens Lampe aus der Sportredaktion.
1: In gut einer Minute, denn unser Reporter wird dann anfangen, die letzten Sekunden zu besprechen. Und es ist keine Spannung mehr da. Magdeburg führt 3:0, hat die Partie im Griff. Ja, und dann können wir also zwischendurch mal schauen, was machen denn die Konkurrenten in der zweiten Fußball-Bundesliga. Braunschweig führt jetzt 2:1 gegen Dynamo Dresden, aber da ist gerade eben das 2:2 für die Dresdner gefallen. Bochum gegen Fürth weiter 1:1. Jetzt gönnen wir uns noch den aktuellen Halbzeitblick aus der Regionalliga, denn da spielt ja der Hallesche FC und zur Halbzeit ein 0:0 beim SV Babelsberg. Und die zweite Mannschaft des FCM führt 1:0 zur Halbzeit beim BFC Preußen. Und jetzt kommen wir wieder in die zweite Liga, denn da ist der erste FC Magdeburg nur noch Sekunden entfernt vom zweiten Heimsieg in Folge. Vielleicht wird ja unser Reporter Frank Martin wissen, wann das letzte Mal war, dass die Magdeburger den zweiten Heimsieg in Folge feiern.
2: Es laufen bereits die letzten Sekunden der Nachspielzeit hier in Magdeburg und der FCM bastelt weiter an. Treffer Nummer 4, Artig jetzt drin im 16er, kommt zu Fall, aber nee, ich glaube, den Elfmeter wird es nicht geben. So zumindest deutlich hier die Geste von Marc-Philipp Eggermann, das ist der Unparteiische, der zeigt an, nee, es wird nochmal einen Abschlag geben. Julian Kral dort, der Torhüter des ersten FC Kaiserslautern, lässt sich viel Zeit. Und jetzt kann er die Kugel gleich mit in die Kabine nehmen, denn die Partie ist zu Ende. Und Artek, das Zeichen in die Fankurve. Jawohl, jawohl, jawohl. Drei Finger gegen nach oben, 3:0. Gewinnt der erste FC Magdeburg und das geht durchaus in Ordnung gegen den ersten FC Kaiserslautern. Also die sind böse unter die Räder gekommen. Da ging fast gar nichts beim Team von Thorsten Lieberknecht, weil eben der erste FC Magdeburg von Beginn an druckvoll spielte, in der 11. und 16. Minute die schnellen Treffer 1 und 2 erzielte und dann in der 53. Minute durch den Doppeltorschützen Ioa, ja, das 3:0 markieren konnte. Magdeburg jubelt, 24.200 sind hochzufrieden, war ein tolles Zweitligaspiel. Der FCM schlägt den ersten FC Kaiserslautern, findet Anschluss an die Spitzenteams in der zweiten Fußball-Bundesliga und überholt den ersten FC Kaiserslautern, der hier in Magdeburg die erste Saisonniederlage hinnehmen muss. Magdeburg schlägt Kaiserslautern am Ende hochverdient mit 3:0.
1: Das zweite Endergebnis steht auch fest. Bochum gegen Fürth 1:1 noch gespielt wird bei Braunschweig gegen Dresden. Ja, und jetzt schauen wir nur noch ganz kurz auf die Tabelle. Platz 3. Erster FC Magdeburg mit 3 Siegen aus 5 Spielen. Ich glaube, da müssen sich die meisten FCM-Fans erstmal dran gewöhnen.
0: Jawohl, und seit gestern wissen wir auch, es gibt einen neuen Tabellenführer. Das sind die Nürnberger, die sehr überzeugend in dieser Saison auftreten. Aber es ist ja noch, es steht ja noch was an.
1: Denn Hertha BSC kann ja wieder an den Nürnbergern vorbeiziehen, vorausgesetzt ein Auswärtssieg in
0: Osnabrück. Genau. Morgen der Anstoß. Ich bin im Bilde. Jens ist im Bilde. Das wird spannend. Aber komm, das ist doch erstmal schön anzusehen. Also so. Ja. Das feiern wir das Ganze. Und ja, wir bleiben natürlich fußballerisch hier auch unterwegs. Die erste Fußball-Bundesliga verpassen Sie auch nicht. Da sind wir nachher unterwegs, wenn in den Stadien angestoßen wird. 10:50 gucken wir da schon mal rein in die Begegnung hier bei MDR Sachsen-Anhalt.

0: Billy Idol, der Mann, der es auch mit den harten Klängen hat mitunter, ja, aber immer wunderbar beweist, dass er auch Ballade kann und zwar exzellent. Sweet 16 hier eben gehört bei MDR Sachsen-Anhalt an diesem Sommertag. Noch haben wir ja Sommer, ne? Wir schauen mal gleich auch aufs Wetter, aber wir haben hier gleich mit dabei Smokey. Die Hits unseres Lebens, Oh Carol, gibt's gleich hier bei mir.
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6: Im Studio Dennis Blatt. Guten Tag. Der Herbst steht vor der Tür und damit kommt auch das Thema Heizen und vor allem Heizkosten wieder zurück. Nachgefragt bei meinem Kollegen Daniel George, wie ist denn der Stand und worauf muss man sich vielleicht als Verbraucher noch einstellen?
7: Bereits in diesem Jahr sind die Preise für Öl und Gas gestiegen. Unter anderem, weil der CO2-Preis höher ausfällt. Zudem nutzen tatsächlich weniger Menschen Gas. Die gleichbleibenden Betriebskosten des Gasnetzes müssen daher auf weniger Nutzer verteilt werden und werden damit für jeden Einzelnen teurer. Das Vergleichsportal Verivox warnt zudem vor einem weiteren möglichen Anstieg zum Jahreswechsel. Wegen des Iran-Kriegs könnten die Gaspreise noch einmal um bis zu 20% anziehen. Der Großhandelspreis ist Experten zufolge zuletzt auf den höchsten Stand seit 3,5 Jahren gestiegen. Und auch an den Zapfsäulen könnte es bald wieder teurer werden.
6: Die Ermittlungen zum versuchten Drohnenanschlag auf den Flughafen Leipzig-Halle führen offenbar direkt zum russischen Militärgeheimdienst GRU. Das berichtet die Welt am Sonntag und beruft sich auf geheime Ermittlungsunterlagen. Diesen zufolge soll ein mutmaßlicher GRU-Mitarbeiter die Vorbereitung des versuchten Anschlags organisiert haben. Der Mann sei über die Türkei nach Deutschland eingereist und später über den Flughafen Berlin-Brandenburg nach Serbien ausgereist. Den Ermittlern zufolge sei eine Verbindung zum Geheimdienst zwar bekannt gewesen, er sei jedoch nicht observiert worden. Die Regierung in Moskau weist jede Beteiligung zurück. In Gräfenhainichen im Landkreis Wittenberg läuft seit Monaten wiederholt ein Mann mit einer oder mehreren Äxten durch die Gegend. Die Polizei hatte wegen des 35-Jährigen seit Mai über 100 Einsätze. Häufig schreie oder pöble er andere Menschen an oder bedrohe sie. Die Einwohner sind verunsichert bis verängstigt.
8: Im Penny war der einkaufen mit der Axt an der Seite. Ja, also da guckt man ja einmal und da habe ich gedacht, nicht wie raus jetzt hier.
9: Na, ich habe ihn schon gesehen, ja. Da waren wir Getränke holen mit meinem Großen und er ist mit einer Jeans, oberkörperfrei, Rucksack. Ne? Da haben zwei Axtstiele rausgeguckt und eine große Axt hat er in der Hand gehabt und ist dann wetternd durch die Straßen gezogen.
6: Tun könne man wenig, so Bürgermeister Schilling, solange der Mann keine Straftat begehe. Die Stadt wolle nun das Gespräch mit dem Mann suchen, um ihm gegebenenfalls medizinische Hilfe zu vermitteln. Der Zoll in Sachsen-Anhalt hat im vergangenen Jahr mehr Strafverfahren eingeleitet und mehr ausstehende Steuern eingetrieben als in den Vorjahren. Wie das Hauptzollamt Magdeburg mitteilte, wurden im vergangenen Jahr rund 2500 Strafverfahren eingeleitet. In den Vorjahren seien es jeweils bis zu 500 weniger gewesen. Den Angaben zufolge konnte der Zoll im vergangenen Jahr zudem über 39 Millionen Euro Steuern eintreiben. 2024 seien es 5 Millionen Euro weniger gewesen. Bei der Schwarzer sei zudem die Schadenssumme insgesamt gesunken. Und in der zweiten Fußball-Bundesliga hat der erste FC Magdeburg heute einen hohen Heimsieg eingefahren. Die Magdeburger gewannen gegen den FC Kaiserslautern mit 3:0. Damit klettert der FCM auf Platz 3 der Tabelle. Und das waren die Meldungen mit Dennis Blatt. Wetter und Verkehr kommen wieder von dir, Jan.
0: Danke, Dennis. Wir möchten, dass Sie gut ankommen. Hier ist der MDR Sachsen-Anhalt Verkehrsservice um 15:03 Uhr. Hallo, liebe Autofahrer. A71, da bleibst du immer noch dabei, Richtung Sangerhausen, zwischen Heldrungen und Dreieck Südharz. Behinderungen nach einem Unfall. Blitzer. Auf der A14 zwei Blitzer, und zwar Richtung Magdeburg. Einmal zwischen Wandsleben und Magdeburg-Stadtfeld und dann noch zwischen Halle-Trother und Löbbejün. Weiter nix. Wenn Sie noch was gesehen haben an Blitzern zum Beispiel oder es liegt was auf der Straße rum oder es gibt irgendwo noch einen Stau, bitte sagen Sie es uns. Geht ja bei uns kostenfrei unter 0800 94 6 94 6 und die 1. Danke für Ihre Meldung. Das Sachsen-Anhalt-Wetter. Ja, hier und da ist es mal aufgelockert, mal zieht es sich auch wieder zu. Also es ist so ein Wechselspiel. Mal gibt es eben auch dichtere Wolken. Vereinzelt kann es tröpfeln. Zurzeit sehe ich da nichts großartig. Bis 24 Grad könnten wir heute erreichen. Hier und da ist uns das schon gelungen. Ansonsten heißt es später in der Nacht, da kommen mehr Wolken nach und nach. Und regnerisch wird es dann auch bei 9 bis 14 Grad. Morgen überwiegen dann die Wolken und die bringen auch fleißig was mit. Immer wieder Regenschauer. Am Nachmittag gibt es ein paar Auflockerungen. Die Sonne guckt mal durch bei 18 bis 21 Grad. Der Wind ist ein bisschen böig unterwegs und am Montag wieder ein schöner, sanfterer Wochenstart. Mal Wolken, mal aufgeheitert, meist trocken bei 18 bis 23 Grad.
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0: Schönen Nachmittag, gleich Udo Lindenberg. Vorher habe ich Smokey O'Connor.

0: MDR Sachsen-Anhalt ist hier an diesem Sonnabend, was natürlich nicht nur in der zweiten Fußball-Bundesliga ein Spieltag ist, sondern auch in der ersten. Da wollen wir natürlich hingucken. Noch ist das die Ruhe vor dem Sturm, aber der Countdown läuft. In knapp 20 Minuten werden da 5 Spiele im Oberhaus angepfiffen. Dabei kommt es auch zum Rhein-Main-Derby zwischen Eintracht Frankfurt und dem FSV Mainz. Simon Schäfer nimmt uns mal mit zu diesem Duell.
1: Auf der Landkarte liegen zwischen Mainz und Frankfurt rund 30 Kilometer. In der Tabelle liegen zwischen Mainz und Frankfurt genau 3 Punkte. Und das nach gerade mal 2 Spieltagen. Das sorgt dafür, dass die Clubs aus den 2 verschiedenen Bundesländern sich auch in 2 verschiedenen Gefühlswelten befinden.
2: Wir müssen einfach diesen Bock umstoßen.
1: Heißt es von einem eher nachdenklich wirkenden Eintracht-Trainer Adi Hütter.
3: Ich glaube schon, dass wir das eine oder andere mitnehmen, was wir wirklich sehr gut gemacht haben. Weil ich gehe davon aus, dass sich Adi Hütter schon auch was überlegt hat und die uns das Leben sehr schwer machen werden.
1: Sagt dagegen ein eher gelassen wirkender Mainz-Trainer Urs Fischer. Stellt sich die anschließende Frage, was hat sich denn Adi Hütter überlegt, um mit seinen Frankfurtern die Mainzer zu schlagen? Dabei fängt er bei den Führungsspielern an.
2: Wichtig ist, dass die Spieler auf dem Platz dann auch die Verantwortung auch übernehmen. Speziell genau in schwierigen Phasen.
1: Zu der jetzt auch noch das Nachbarschaftsduell kommt, bei dem es auch um Prestige im Rhein-Main-Gebiet geht.
2: Natürlich ist es ein Derby und in einem Derby wird es mal darauf ankommen, wie mit welcher Intensität, dass wir ins Spiel gehen. Wir müssen dagegen halten, wir müssen das Spiel von der ersten Minute auch annehmen, in die Zweikämpfe gehen, mit Energie Fußball spielen, mit Power Fußball spielen. Da bin ich auch überzeugt, dass wir ein gutes Spiel machen.
1: So stürmisch der Plan bei der Eintracht klingt, so verhalten klingt der Ansatz beim Team von Urs Fischer, den Mainzern, die zuletzt den HSV mit 5:0 geschlagen haben.
3: Wir waren geduldig, waren kompakt, hatten eine gute Organisation. Ich glaube auch gegen Frankfurt, du brauchst eine gute Restverteidigung. Das sind schon Punkte, die du auf den Platz bekommen musst, wenn du am Ende was mitnehmen willst.
0: Ja, das zur Begegnung von FSV Mainz gegen Eintracht Frankfurt vom Kollegen Simon Schäfer. Ansonsten gibt es ja noch andere Ansetzungen. Um 15.30 Uhr Borussia Dortmund gegen den SC Paderborn. Hoffenheim spielt gegen den VfB Stuttgart. Freiburg muss gegen die Borussia aus Gladbach ran. Und Augsburg spielt gegen Bayer 04 Leverkusen. Das alles im Anstoß um 15.30 Uhr natürlich. Und wenn Sie sagen, kriege ich da auch was von euch? Natürlich die Halbzeitkonferenz hier bei MDR Sachsen-Anhalt. Natürlich gegen 16.15 Uhr. Und die Schlusskonferenz, die ARD-Schlusskonferenz, gibt es dann gegen 17.15 Uhr. All das hier bei MDR Sachsen-Anhalt. Wir haben Auge drauf. Jetzt gibt's Mungo Jerry.

0: Mango Jerry, Lady Rose Commodores mit Easy habe ich gleich. Mal gucken, wie easy das jetzt bei Wetter derzeit ist. Und das kann nur einer wissen. Und das ist Easy Renato Bodenburg im MDR-Wetterstudio. Vorhin war es hier und da dann doch mal so ein bisschen grauer, aber es gibt auch ein bisschen Sonne, oder?
1: Ja, es ist wirklich so eine Mischung. Also es sind immer wieder dichte Wolken, aber dazwischen eben auch Sonnenschein. Der meiste Sonnenschein im Moment jetzt so im Raum um Wittenberg und bis nach Dessau rein. Und ansonsten noch der Burgenlandkreis. Da muss man aber schon wirklich in den Süden rein. Bernburg, Weißenfels und dann Zeitz. Da sieht es ja freundlich aus. Sonst haben eben alle auch mit den Wolken zu tun, gerade Richtung Harz ist es zum Teil ziemlich grau.
0: Ja, nicht umsonst heißt dieses Lied, hey, ab in den Süden. Ja, so ist es normal. Wie sieht es denn im Rest zum Beispiel auch in der Nacht jetzt aus?
1: Naja, die Wolken werden dann allmählich nochmal dichter. Also es kommt dann ein Tiefausläufer reingezogen und der bestimmt unser Wetter morgen dann eigentlich mehr oder weniger. Deshalb heute, wer nochmal rausgehen will, wer überhaupt irgendwo draußen noch sein möchte, das ist bis zum Abend noch gut möglich, auch weitgehend trocken. Aber dann in der Nacht kommt dann über die Altmark Regen reingezogen und dieser Tiefausläufer, der wird dann auch morgen erstmal das Wetter die meiste Zeit des Sonntags bestimmen. Dann wird er langsam rausziehen im Laufe des Nachmittags. Da gibt es aber immer noch weitere Schauer und dann dahinter vielleicht auch mal noch mal einzelne Wolkenlücken. Aber viel wird es morgen nicht mit der Sonne und deshalb sind die Temperaturen auch morgen ein bisschen verhaltener wieder. 21 Grad sind dann die Höchstwerte.
0: Jetzt frage ich mal ganz vorsichtig, neue Woche, neues Glück?
1: Du oder das Wetter?
0: Das Wetter.
1: Ja, also beim Wetter sieht es so aus, dass wir dann langsam wieder eine Wetterberuhigung haben zum Montag. Der Sonntag reicht noch so bis in die Nacht hinein mit den Schauern. Dann lockert es so in der zweiten Nachthälfte zum Montag allmählich auf. Und dieser Zustand, der begrüßt uns dann am Montag. Das heißt also, da guckt dann schon wirklich öfter die Sonne raus. Ein paar Nebelfelder ganz geben. Sonst bilden sich mal ein paar Wolken, bleibt dann aber trocken. Und das gilt dann auch noch für den Dienstag. Und an beiden Tagen kommt dann aus dem Südwesten wieder die Strömung. Das heißt dann, da kommt wieder mildere Luft. Zum Montag sind es schon bis 23 Grad und am Dienstag ist der Spitzenreiter dann der kommenden Woche bis maximal 26 Grad. Ja. Bleibt aber nicht so.
0: Ja, aber trotzdem, das lassen wir doch so stehen. Das da hinten hättest du gar nicht sagen müssen.
1: Naja, ich muss optimistischer dann denk mal, ach, na, da gehe ich dann am Mittwoch oder am Donnerstag. Ja. Nee, besser schon mal gesagt, die Tage werden rar.
0: Hast auch wieder recht. Na? Ja, die Tage werden rar.
1: Die warmen Tage werden
0: rar. Ich weiß. Dankeschön, Renato Bodenburg. Grüße ins MDR-Wetterstudio.

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0: Wir möchten, dass Sie gut ankommen. Hier ist der MDR Sachsen-Anhalt-Verkehrsservice um gleich 15.30 Uhr. Hallo, liebe Autofahrer. Eine Meldung noch von der A71. Immer noch die gleiche Richtung Sangerhausen. Dort zwischen Heldrungen und Dreieck Südharz. Behinderungen nach einem Unfall. Und dann haben wir noch Blitzer. Auch immer noch auf der A14 Richtung Magdeburg, einmal zwischen Wandsleben und Magdeburg-Stadtfeld sowie zwischen Halle-Trotha und Lübbe-Jün. Mehr gesehen, Blitzer, noch ein Staudeck zum Beispiel, liegt was auf der Straße rum. Könnt ihr uns jederzeit sagen, und zwar kostenfrei unter 0800 94 6 94 6 und die 1. Vielen Dank für Ihre Hinweise. Wir schauen auf Sachsen-Anhalt, Wetter, und da haben wir in Seehausen 22, in Lutherstadt-Wittenberg 21, Thale 19 Grad. Ansonsten, wir haben es gehört, es ist so ein bisschen wechselhaft, aber durchaus nicht ganz unattraktiv. Auch gerade für diesen Fußball-Nachmittag, teilweise guckt dann doch die Sonne raus. Ansonsten kann es durchaus ein paar Wolken geben und trocken, so sieht es derzeit aus. Es muss nicht so bleiben, kann immer wieder mal so vereinzelt Tröpfchen geben, viel ist es nicht. In der Nacht dann allerdings bewölkter und regnerisch bei 9 bis 14 Grad, und da wird es eben mehr Tropfen geben. Und morgen sowieso, da überwiegen die Wolken, dazu Regenschauer. Am Nachmittag gibt es aber auch wieder mal so ein paar kleinere Auflockerungen mit etwas Sonne. 18 bis 21 Grad, allerdings ist der Wind mal ein bisschen frischer unterwegs. Und am Montag mal Wolken, mal aufgeheitert, meist trocken bei 18 bis 23 Grad. Wir haben eben schon gehört, der Dienstag dann noch ein Stückchen wärmer, bis 26. Mein Name ist Jan Littke, wünsche erstmal einen schönen Nachmittag.
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MDR Sachsen-Anhalt ist hier an diesem Fußballnachmittag. Wir schauen gleich in die erste Fußball-Bundesliga. Bei einer Begegnung kann ich schon sagen, da steht schon 1:0 bei Borussia Dortmund gegen SC Paderborn. 5 Begegnungen gibt es an diesem Nachmittag. Mehr Sport gibt es dann auch gleich hier bei uns bei MDR Sachsen-Anhalt.

0: MDR Sachsen-Anhalt ist hier und jetzt geht's mal rüber gleich zum Sport. Wir müssen viel reden über Fußball, natürlich auch über die zweite, aber auch übers Oberhaus.
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0: Aus der Sportredaktion Jens Lahm begrüße ich, Jens. Natürlich Hallo, schauen wir auch gleich ins Oberhaus, da rollt ja der Ball bereits, aber wir müssen natürlich auch unbedingt über die zweite reden.
2: Genau, weil wir aber aktuell schauen wollen, wie der und wo der Ball wie rollt. Zuerst die Zwischenergebnisse nach etwa 20 Minuten aus der ersten Liga. Dortmund führt schon 1:0 gegen Paderborn, genau wie Hoffenheim gegen Stuttgart 1:0 führt. Mainz liegt 0:1 zurück im Rhein-Main-Derby gegen Eintracht Frankfurt. Noch keine Tore bei Freiburg gegen Gladbach und Augsburg gegen Leverkusen, das die Zwischenstände nach knapp 20 Minuten. Jetzt aber der Blick in die zweite Liga, der ist aus Magdeburger Sicht sehr erfreulich, denn es gab den zweiten Heimsieg in Folge für den ersten FC Magdeburg durch einen 3:0-Sieg gegen Kaiserslautern. Frank Martin mit den Fakten zum Spiel.
3: 24.200 Zuschauer in der Magdeburger Arena erlebten ein tolles Zweitligaspiel, vor allem vom ersten FC Magdeburg. Magdeburg kam schnell in die Partie. 11. Minute. Ioa mit dem 1:0. Neuenberger in der 16. erhöhte auf 2:0. Dies auch der Pausenstand. In der zweiten Halbzeit dann die Magdeburger weiter bemüht, diesen Vorsprung auszubauen. 53. Minute. Der Doppelschlag von Ioa zum 3:0. Auch in der Folge Magdeburg bemüht, Treffer Nummer 4 zu erzielen. Lautern hatte Riesenprobleme. Am Ende gewinnt Magdeburg hochverdient und feiert den zweiten Heimsieg in dieser jungen Zweitligasaison.
2: Und dann macht natürlich auch der Blick auf die Tabelle Spaß. Der erste FC Magdeburg vorübergehend mal nach 5 Spieltagen mit 3 Siegen und 9 Punkten auf dem 3. Tabellenplatz. Kann sich sehen lassen. Jetzt gehen wir herunter, aber vorher bleiben wir noch in der Liga. Ich bin Ihnen natürlich auch noch die beiden anderen Ergebnisse schuldig. Braunschweig gegen Dresden 2:2 und Bochum gegen Fürth 1:1. Jetzt aber der aktuelle Blick in die 4. Liga, in die Regionalliga Nordost, denn da laufen die letzten Minuten des Gastspiels vom Halleschen FC beim SV Babelsberg. Aktueller Stand nach jetzt 90 Minuten, die Nachspielzeit beginnt in diesen Sekunden, 1:1. Wenn sich da noch was tut im Verlaufe der Nachspielzeit, dann erfahren Sie es natürlich hier umgehend bei MDR Sachsen-Anhalt.
0: Und wir haben noch ein paar Tore jetzt. Dortmund gegen Paderborn hatten wir 1:0. Ja. Dann haben wir Hoffenheim gegen Stuttgart 1:0. Augsburg liegt zurück gegen Leverkusen 0:1. Und das hast du ja eben gesagt, Mainz gegen Frankfurt 0:1.
2: 0:1, genau.
0: Ja, da ist was passiert. Viele Tore, freuen wir uns drauf. 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

0: Don't Dream It's Over, Crowded House, hier bei MDR Sachsen-Anhalt. Gleich gibt's The Joker. I'm a Joker, I'm a smoker. Die Steve Miller Band habe ich gleich hier, denn wir spielen sie ja die Hits unseres Lebens.
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2: Im Studio Dennis Blatt. Guten Tag. Der Herbst steht vor der Tür und damit kommt auch das Thema Heizen und vor allem Heizkosten wieder zurück. Nachgefragt bei meinem Kollegen Daniel George. Wie ist der Stand und worauf muss man sich als Verbraucher eventuell noch einstellen?
3: Bereits in diesem Jahr sind die Preise für Öl und Gas gestiegen. Unter anderem, weil der CO2-Preis höher ausfällt. Zudem nutzen tatsächlich weniger Menschen Gas. Die gleichbleibenden Betriebskosten des Gasnetzes müssen daher auf weniger Nutzer verteilt werden und werden damit für jeden Einzelnen teurer. Das Vergleichsportal Verivox warnt zudem vor einem weiteren möglichen Anstieg zum Jahreswechsel. Wegen des Iran-Kriegs könnten die Gaspreise noch einmal um bis zu 20% anziehen. Der Großhandelspreis ist Experten zufolge zuletzt auf den höchsten Stand seit 3,5 Jahren gestiegen. Und auch an den Zapfsäulen könnte es bald wieder teurer werden.
2: In Sachsen-Anhalt gibt es heute größere Demonstrationen gegen Rechtsextremismus. Mit diesen und anderen Protesten bundesweit wollen die Veranstalter nach eigenen Angaben nach dem Wahlerfolg der AfD in Sachsen-Anhalt ein Zeichen setzen. In Magdeburg sind dazu laut Polizei aktuell rund 1.100 Menschen auf dem Domplatz vor dem Landtag zusammengekommen. In Halle ziehen zur Stunde über 5.000 Menschen durch die Straßen. Dort findet heute auch der Christopher Street Day statt. Die bundesweit größten Aktionen finden in Berlin und Hamburg statt. Dort werden jeweils mehr als 10.000 Teilnehmer erwartet. In Gräfenhainichen im Landkreis Wittenberg läuft seit Monaten wiederholt ein Mann mit einer oder mehreren Äxten durch die Gegend. Die Polizei hatte wegen des 35-Jährigen seit Mai über 100 Einsätze. Häufig schreie oder pöble er andere Menschen an oder bedrohe sie. Die Einwohner sind verunsichert bis verängstigt.
4: Im Penny war der einkaufen mit der Axt an der Seite. Ja, also da guckt man ja einmal und da habe ich gedacht, nicht wie raus jetzt hier.
5: Wo? Ich habe ihn schon gesehen, ja. Da waren wir Getränke holen mit meinen Großen und er ist mit einer Jeans, oberkörperfrei, Rucksack. Ne? Da haben zwei Axtstiele rausgeguckt und eine große Axt hat er in der Hand gehabt und ist dann wetternd durch die Straßen gezogen.
2: Tun könne man wenig, so Bürgermeister Schilling, solange der Mann keine Straftat begehe. Die Stadt wolle nun das Gespräch mit dem Mann suchen und ihm gegebenenfalls medizinische Hilfe vermitteln. In der zweiten Fußball-Bundesliga hat der erste FC Magdeburg heute einen hohen Heimsieg eingefahren. Die Magdeburger gewannen gegen den FC Kaiserslautern mit 3:0. Damit klettert der FCM auf Platz 3 der Tabelle. Währenddessen hatte die zweite Mannschaft des FCM weniger Erfolg. In der Regionalliga Nordost unterlag der FCM 2 auswärts mit 1:4 gegen den BFC Preußen. Der hallische FC erspielte auswärts ein 1:1 Unentschieden gegen Babelsberg. Und das waren die Meldungen von mit Dennis Blatt. Wetter und Verkehr gibt's jetzt mit dir, Jan.
6: Danke, Dennis. Wir möchten, dass Sie gut ankommen. Hier ist der MDR Sachsen-Anhalt Verkehrsservice um 16:03. Hallo, liebe Autofahrer. Vorsicht auf der A36 Richtung Braunschweig. Zwischen Schladen Nord und Flöte befindet sich eine ungesicherte Unfallstelle und A71 Richtung Sangerhausen. Zwischen Heldrungen und Dreieck Südharz Behinderungen nach einem Unfall. Blitzer. Auf der A14 Richtung Magdeburg, einmal zwischen Wandsleben und Magdeburg-Stadtfeld sowie zwischen Halle-Trotha und Lübbehühn. Das war's auch schon. Oder Sie haben noch einen Blitzer für uns oder noch einen Stau oder es liegt was auf der Straße rum, dann bitte melden. Hier bei uns geht es kostenfrei unter 0800 94 6 94 6 und die 1. Vielen Dank für Ihre Hinweise. Wir schauen aufs Sachsen-Anhalt-Wetter und da schauen wir in die Sonne. Ja, das ist ein recht schöner Nachmittag dann doch noch geworden. Hier und da kann es ein paar mehr Wolken geben. Insgesamt aber sollte es jetzt trocken sein. Das wird sich dann nach und nach wieder ändern, denn in der Nacht kommen mehr Wolken zu uns rein und da wird es dann hier und da auch Regengüsse wieder geben. Das Ganze bei 9 bis 14 Grad. 9 Grad steht für den Harz, also da ein bisschen kühler. Da sind wir in der Nacht einstellig. Morgen mehr Wolken als Sonne, dazu Regenschauer. Am Nachmittag gibt es dann weniger Auflockerungen. 18 bis 21 Grad, dazu ein böiger Wind. Das ist schon so ein bisschen Herbstfeeling. Und am Montag allerdings mal Wolken, mal aufgeheitert, da wieder meist trocken bei 18 bis 23 Grad.
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6: Wir nehmen gleich die Halbzeitkonferenz, die ARD-Halbzeitkonferenz mit. Und ich kann eins schon mal verraten, in allen fünf Partien an diesem Nachmittag in der ersten Fußball-Bundesliga gab es mindestens ein Tor mehr dazu in wenigen Minuten.

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0: Und zwar ganz genau die Halbzeitkonferenz. Es geht gleich in die Stadien. Wir schauen kurz vorher nochmal zu den Zwischenergebnissen. Und zwar könnten da einige Mannschaften heute da ganz oben Ausrufezeichen setzen. Dritter Spieltag. Dortmund führt gegen Paderborn mit 1:0. Hoffenheim gegen Stuttgart 1:0. Freiburg mittlerweile 2:0 gegen die Borussen aus Mönchengladbach. Der FC Augsburg 0:1. Bayer 0 Leverkusen liegt also vorne. Und erste FC bzw. FSV Mainz 05 gegen Eintracht Frankfurt. Die Mainzer liegen zurück mit 0:1. Ein Ausrufezeichen damit hat schon gesetzt Freiburg, denn mit diesem Ergebnis, wenn es denn so bliebe, wären sie Tabellenführer. Aber bevor überhaupt alle Messen gesungen sind, geht es jetzt in die Stadien zur ARD-Halbzeitkonferenz.
2: Und Frankfurt ist giftiger bei dieser Restverteidigung, bei den zweiten Bällen und im Zweikampf Gruber gegen Burkhardt setzt sich der Frankfurter Stürmer richtig stark durch. Mit der Brust angenommen, einmal vorgelegt und dann mit der Spitze quasi vorbei an Robin Zentner aus 13 Meter zentral. Keine Chance. Und kurz vor der Pause wird es ein richtig bitterer Nachmittag aktuell. Deutet sich zumindest so an in diesem Rhein-Main-Duell für Mainz 05. Nochmal zurück nach Freiburg.
3: Und hier in dieser Sekunde Halbzeitpfiff von Richard Hempel. 28 Jahre, erster Bundesliga-Einsatz. Alles richtig gemacht. Freiburg verdient zur 2:0, geht in die Halbzeit hinein. Mönchengladbach muss ich was einfallen lassen. So werden sie hier in Freiburg keine Chance haben. Burkhard Hupe, Dortmund gegen Paderborn. Jetzt aber.
4: Ecke für die Dortmunder beim Stande von 1:0 für den BVB. Wird von den Paderbornern nicht sauber geklärt. Ist immer noch im Fünfer. Jetzt im Tor! Und der Gerassi, so lässig staubt er den ab. Und Paderborn schlägt sich selbst heute Nachmittag beim ersten Tor. Waren sie schon maßgeblich beteiligt und jetzt beim zweiten lassen sie den Gerassi komplett aus den Augen. Die Ecke nicht gut verteidigt, der Kopfball von Korda wird zur Kerze, kommt dann gerade wieder runter und dann 2, 3 Fehler. Gerassi wartet am Fünfer und ich glaube, er steht wieder mit der Fußspitze zu weit vorne im Abseits. Ein Abseitstor von Gerassi ist schon kassiert worden. Ich glaube, auch das wird zurückgenommen worden, also aus dem laufenden Spiel, was nicht genau zu erkennen. Aber in der Zeitlupe, die habe ich gerade gesehen, da war es doch relativ deutlich. Ich glaube, der wird gleich einkassiert. Aber bevor es soweit ist, nochmal Hoffenheim, Stuttgart mit Philipp Sommer.
5: Es gibt eine Diskussion um ein Handspiel oder ein vermeintliches Handspiel im Strafraum eines Stuttgarters. Ich hätte es so gesehen, dass zuerst Lemperle bzw. Lojek den Ball am Arm hat im Strafraum der Stuttgarter und dann ein Stuttgarter bei einem Schussversuch, aber kein absichtliches Handspiel. Und deshalb zuckt Sven Jablonski da auch nicht groß, der Schiedsrichter. Und es bleibt beim 1:0. Aber noch hat er die Hand oben. Noch mal kurz rückversichern mit Köln. Aber jetzt wird weitergespielt. Ja, Burka, bitte.
4: Der Treffer ist tatsächlich zurückgenommen worden. Der zweite Abseitstreffer von Gerassi. Wieder war es ganz knapp, aber wieder war es die richtige Entscheidung. Jetzt wieder Hoffenheim Stuttgart.
5: Ja, also ganz klar, zuerst das Handspiel von Lojek und dann erst der Kontakt am Arm von Finn Jelsch. Also das sollte eigentlich keine Frage sein, aber es wird immer noch nicht weitergespielt. Sven Jablonski hat offenbar ein bisschen Traffic auf dem Ohr mit dem Kölner Keller. Und Christian Ilzer, der steht da unten mit den Armen verschränkt, tippt jetzt mit seinen Zeigefingern an die Schläfe. Und jetzt guckt sich Jablonski das Ganze tatsächlich nochmal an, erstaunlicherweise. Und wird dann gleich eine Entscheidung treffen. Es ist eine Situation an der Kante des Strafraums. Ein Schuss eben von Adam Lojek, dem Torschützen für Hoffenheim, dem aber vorher beim Jonglieren mit dem Ball der Ball an die eigene Hand springt und dann zieht er danach mit links ab. Dann springt der Ball Spalt an die Hand und deshalb wollen die Hoffenheimer Elfmeter. Aber für mich ist eben die erste Aktion wichtiger, aber so klar scheint Jablonski nicht zu sein. Der steht nämlich immer noch da oder den Schiedsrichter nicht zu sein und konferiert mit den Kollegen im Kölner Keller. Was ist absichtlich, was nicht? Die Körperfläche ist vergrößert des Stuttgarters und jetzt meldet sich Sven Jablonski zu Wort.
6: Eine Handspielsituation im Strafraum wurde überprüft. Der Mann, der Bilder hat den Stürmer zuerst den Ball mit der Hand gespielt. Daher kein Strafstoß, sondern direkt ein Freistoß für Stuttgart.
5: Also, ich weiß nicht, ob Sie es verstehen konnten. Genauso ist es. Handspiel zuerst der Hoffenheimer. Kein Elfmeter, ab nach Augsburg.
7: Ja, hier wird der Rasen mittlerweile bewässert. Halbzeitpause, Leverkusen führt mit 1:0. Ratlose Gesichter bei den Augsburgern, vor allem bei Trainer Manuel Baum. Und wir gehen zu Burkhard Tobe, Dortmund, Paderborn. Da müsste auch schon Halbzeit sein.
4: Ja, ich mach's ganz kurz. Dortmund führt hochverdient zur Pause mit 1:0 gegen gut mitspielende Paderborner. Silva bislang der einzige Torschütze. Und lange Gesichter en masse gibt's wahrscheinlich in Mainz bei Flo Winkler.
2: Absolut. Frustlevel ganz weit hoch bei Mainz 05. 0-2 aus ihrer Sicht im Rhein-Main-Duell gegen Eintracht Frankfurt. Geht aber aus Gästesicht komplett in Ordnung. Eine gewisse Effektivität. Und dazu Nadim Amiri, der ein sicherer Elfmeterschütze, jetzt vergibt in der 43. eben diese Chance zum vermeintlichen Ausgleich. 2-0 also hier für die Gäste und wird noch gespielt in Hoffenheim.
5: Ja, es wird jetzt gerade nicht mehr gespielt. Der Abpfiff dieser ersten Hälfte durch Sven Jablonski. 1:0 Führung für die TSG Hoffenheim durch den Treffer von Adam Lozek aus der 13. Minute. Stuttgart macht mehr fürs Spiel, hat aber ein bisschen den Zugriff verloren kurz vor der Pause. Muss sich deutlich steigern. Und das war sie, die erste Halbzeit der Bundesliga-Konferenz.
0: Dankeschön, liebe Kollegin. Und das war's aus den Stadien. Sie kriegen natürlich in circa einer Stunde auch die Schlusskonferenz der ARD hier bei uns.
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10: Wir möchten, dass Sie gut ankommen. Hier ist der MDR Sachsen-Anhalt Verkehrsservice um 16.30 Uhr. Hallo, liebe Autofahrer. Im Saalekreis, Vorsicht auf der Straße zwischen der B100 und Braschwitz, sind Schafe auf der Fahrbahn. Und dann gibt es noch Blitzer an der Fahrbahn. Auf der A14 Richtung Magdeburg zwischen Wandsleben und Magdeburg-Stadtfeld sowie gleiche Richtung, gleiche Autobahn zwischen Halle-Trotha und Löbejün. Mehr Blitzer gesehen? Stau entdeckt zum Beispiel? Dann bitte anrufen. Hier bei uns geht das kostenfrei unter 0800 94 6 94 6 und hinten die 1. Danke schon mal vorab für Ihre Hinweise. Wir schauen auf Sachsen-Anhalt-Wetter. Und das ist so, ja, zugegebenermaßen nicht überall sonnig, aber es gibt durchaus jetzt viele trockene Abschnitte und weitestgehend kommt da auch nichts mehr runter. Erstmal. Viele Wolken kann es noch geben. Hier und da gibt es aber auch mal Auflockerungen. Ansonsten in der Nacht bewölkter und da wird es nach und nach nasser. Bei 9 bis 14 Grad auch ein bisschen kühler. Und morgen wird es auch so ein bisschen kühler zumindest. Am Vormittag überwiegen noch die Wolken. Dazu gibt es Regenschauer. Am Nachmittag sind da durchaus Auflockerungen mit etwas Sonne drin und bis 21 Grad. Allerdings kann sich das Ganze ein bisschen kühler anfühlen, weil ein böiger Wind unterwegs ist. Am Montag dann mal Wolken, mal aber auch aufgeheitert. Insgesamt sehr schön. Der Wochenanfang meist trocken bei 18 bis 23 Grad. Mein Name ist Jan Lüttke. Wünsch einen schönen Sonnabend.
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0: Flinken Kershow hier bei MDR Sachsen-Anhalt. Zusammen etwas Sinnvolles machen und zusammen 2500 Euro für Ihren Verein gewinnen, das geht gerade bei uns hier bei MDR Sachsen-Anhalt.
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4: Wie war der Tag für Sie?
5: Also wenn ich ganz ehrlich bin, ja, war schon ganz schön anstrengend und schlauchend. Aber das war eine Sache, sage ich mal, wo man sich gerne für aufreibt. Denn mein Herz brennt eigentlich hier für den Bergbau, für die Salzstadt Staatsfurt.
6: Jubel!
4: Man merkt, glaube ich, dass hier in Gutenswegen die Stimmung richtig toll ist. Das Dorf hat jetzt eine Klönenbank, aber es geht ja nicht darum, jetzt eine Bank zu haben, einfach nur um hier zu sitzen, sondern der Verein macht sich ja auch stark für diesen ehemaligen Konsum. Der wird umgebaut, 2500 Euro habt ihr gewonnen. Was macht ihr mit dem Geld?
7: Wir haben viele Baustellen. Wir bräuchten unbedingt eine Toilette. Es wird vielleicht ein Anfang da sein und vielleicht hört uns ja irgendein lieber Sanitäranlagenbauer und sagt, ach komm, das mache ich euch.
0: Es gibt was zu tun für den Verein und 2500 Euro hauen wir raus täglich für Ihren Verein vielleicht ja auch. 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

0: Die Spider-Murphy-Gang. Skandal im Sperrbezirk. Jetzt wird's nicht skandalös, sondern sportlich.
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0: Die erste Spielhälfte ist durch, der Ball rollt schon in der zweiten Halbzeit im Fußball-Oberhaus. Jens Lampe aus der Sportredaktion ist bei mir und da ist einiges passiert, sind einige Tore gefallen.
2: Ja, zum Beispiel hat der FC Augsburg das Spiel gedreht gegen Leverkusen nach 0:1 Halbzeitrückstand, jetzt 2:1 für die Augsburger. Dortmund führt weiter 1:0 gegen Paderborn. Frankfurt hat in Mainz den 2:0 Führungstreffer erzielt. Hoffenheim hat ausgeglichen gegen Stuttgart, jetzt 1:1, so wie bei Halbzeit immer noch 2:0 für den SC Freiburg gegen Borussia Mönchengladbach. Jetzt in die zweite Fußball-Bundesliga mit erfreulichen Nachrichten vom ersten FC Magdeburg. Der hat gegen den ersten FC Kaiserslautern heute vor über 24.000 Zuschauern in der heimischen Arena 3:0 gewonnen. Zweiter Heimsieg in Folge. 2 Tore durch Ioya, 1 durch Nollenberger. Klar, die Stimmung war bestens beim zweifachen Torschützen Ioya und bei Trainer Patrick Sander.
3: Ja, mein erster Doppelpack der Karriere. Ich meine, ich bin jetzt auch schon ein paar Jahre dabei, deswegen kann ich das auch endlich abhaken.
4: Am Ende 3:0 ist einfach ein geiles Gefühl für alle, einfach super geiles Spiel und
5: das hat Spaß gemacht heute.
6: Das muss man einfach so sagen, das war eine der besten Halbzeiten, die ich je gesehen habe. Ich glaube, die ersten 15 Minuten, besser geht es ganz einfach nicht. Wir haben Lautern keine Luft zum Atmen gegeben. Wir waren immer wieder da, wir waren präsent. Wir haben eigentlich alles gewonnen, was es zu gewinnen gibt. Jeden Zweikampf, ob oben, ob unten. Wenn ich einen Hut hätte, dann würde ich ihn ziehen.
2: Also Patrick Sander zufrieden, natürlich auch beim Blick auf die Tabelle, denn die Magdeburger vorübergehend auf Rang 3. Allerdings gibt es da heute Abend und morgen ja noch weitere Spiele der Konkurrenten. Heute die weiteren Ergebnisse: Braunschweig gegen Dresden unentschieden 2:2, genau wie Bochum gegen Greuther Fürth auch unentschieden 1:1. In der vierten Liga, der Regionalliga Nordost, kam der hallische FC beim SV Babelsberg heute über ein 1:1 nicht hinaus. Stierlin vom HFC mit dem Ausgleich 15 Minuten vor dem Ende. In der Tabelle liegen die Hallenser nach 8 Spieltagen auf Platz 7, 7 Zähler hinter Spitzenreiter Rot-Weiß Erfurt. Und dann noch der aktuelle Blick zum Halbfinale der Frauen-Basketball-Weltmeisterschaft. Zur Stunde stehen sich da Frankreich und Deutschland gegenüber. Das erste Viertel ist gerade zu Ende gegangen und so schlecht sieht es für die Deutschen gar nicht aus. Die haben Tuchfühlung, aktueller Stand nach dem ersten Viertel 28:26 für die Franzosen.
0: Und noch zur ersten Fußball-Bundesliga. Jens, da wollte ich nochmal drauf einsteigen. Augsburg gegen Leverkusen. Leverkusen hat nämlich ausgeglichen. Wir waren ja eben bei dem 2:1. Und bei Mainz gegen Frankfurt heißt es jetzt 0:3. Die Hessen aus Frankfurt haben jetzt noch ein Tor geschossen. Also da sieht es für die Mainzer nicht so gut aus. Übrigens, ganz wichtig, ich will Sie darauf hinweisen, es gibt die Schlusskonferenz der Bundesliga, der ARD natürlich in gut 25 Minuten, also 16:45 ist es dann soweit hier bei MDR Sachsen-Anhalt, damit sie jetzt nichts verpassen.
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MDR Sachsen-Anhalt ist hier und das war's von mir. Ich muss nochmals revidieren aus der ersten Fußball-Bundesliga. Es gab eine Schiedsrichterentscheidung. Es bleibt bei der Führung vom FC Augsburg gegen Leverkusen. Da wurde wegen eines vorangegangenen Fouls der Treffer für Leverkusen zurückgenommen. Das heißt also auch für Augsburg, die führen nach wie vor 2:1 gegen Bayern 04 Leverkusen. Ich führe noch eins aus, nämlich dieses Knöpfchen habe ich jetzt eben gedrückt. Ansonsten war's das von mir. Gleich gibt es unter anderem der Tag in Sachsen-Anhalt mit Guido Hensch und danach übernimmt Markus Poschlott ab 17 Uhr, ab 18 Uhr, ganz wichtig, die MDR Sachsen-Anhalt Hitparade. Ja, da können Sie ja immer fleißig mitmachen. Ansonsten war es das von mir. Wir hören uns demnächst wieder. Ich mache so ein bisschen frei. Mein Name ist Jan Lüttke. Machen Sie sich eine gute Zeit und bleiben Sie schön hier bei MDR Sachsen-Anhalt.

0: Das war Camouflage hier bei MDR Sachsen-Anhalt. Gleich gibt's Musik. Santa ist bereit. Spiele ich uns gleich nach 17 Uhr.
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0: Die Tagesübersicht kommt jetzt von Guido Hensch. Grüß dich, Guido.
2: Hallo, grüß dich.
0: So, bei dir lernen wir jetzt unter anderem ein neues Wort kennen, nämlich Bundeszwang.
2: Tja, was sich dahinter verbirgt, das klären wir gleich. Außerdem sind wir beim Treffen der sachsen-anhaltischen Landräte und beim Christopher Street Day in Halle. Zunächst schauen wir aber nach Wittenberg. Dort haben die Chefs der Kreisverwaltungen Sachsen-Anhalt zusammengesessen und ihre Erwartungen an den neuen Landtag und die neue Landesregierung formuliert. Dabei haben sie 10 Kernpunkte formuliert. Grit Lichtbrau zu den Details.
3: Eine Forderung ist eine bessere Finanzausstattung der Landkreise. Vor allem im Bereich der Kinder- und Jugendhilfe brauche man Unterstützung, da hier die Kosten besonders gestiegen seien. Eine weitere Forderung ist eine schlankere Verwaltung, so Wittenbergs Landrat Christian Tisch.
4: Wir leisten uns in diesem kleinen Bundesland viel zu viel Verwaltungsapparat. Klassisches Beispiel, wenn Sie in einer Kommune innerorts ein 30 km/h Schild aufstellen wollen, dann ist das nicht so, dass das die Stadt entscheidet oder bestenfalls noch der Landkreis als Straßenverkehrsbehörde, sondern dann beteiligen sich automatisch noch das Landesverwaltungsamt und wenn sie sich streiten, landet sowieso im Ministerium. Das heißt, sie können um ein 30 km/h Schild Herschauen von Beamten beschäftigen.
3: Klarheit fordern die Landräte, was die künftigen Schulstrukturen betrifft, so Götz Ulrich, Präsident des Landkreistages und Landrat im Burgenlandkreis.
5: Wenn also hier grundlegende Veränderungen im Schulsystem geplant sind, zum Beispiel die Sekundarschulen aufzuheben und daraus Haupt- und Realschulgänge zu machen, dann widerspricht das den Gebäudestrukturen, die wir haben. Es könnte auch Schulstandorte gefährden, aber aus Sicht der Schulträger hat das für uns dann Investitionen zur Folge, von denen mir nicht klar ist, woher diese Finanzmittel kommen.
3: Unsicherheit herrscht bei den Landkreisen derzeit darüber, wie es mit den großen Förderprogrammen, also dem Sondervermögen des Bundes und den Kohlemillionen, weitergeht.
5: Es ist natürlich ganz entscheidend, ob eine Landesregierung den Ausstieg aus der Kohle, den der Bund ja beschlossen hat, akzeptiert und die daraus folgenden Strukturwandelprozesse unterstützt. Für zum Beispiel meinen Landkreis geht es da um mehr als 500 Millionen Euro, die wir zur Verfügung haben oder auch nicht. Und auch hier erwarten wir von einer künftigen Landesregierung eine klare Ansage, ob und in welcher Form diese Investitionsprojekte weiterhin möglich sind oder zum Erliegen kommen.
3: Alle 10 Forderungen des Landkreistages sollen nun an die neuen Landtagsabgeordneten und die neue Landesregierung übergeben werden.
2: In den Diskussionen nach der Landtagswahl in Sachsen-Anhalt hat Bundeskanzler Friedrich Merz plötzlich einen Begriff in die Debatte gebracht, den viele wahrscheinlich zum ersten Mal hören, den Bundeszwang. Dahinter steckt Artikel 37 der Verfassung, eine Art Notbremse im Grundgesetz. Vereinfacht gesagt, wenn ein Bundesland geltendes Recht oder Vorgaben des Bundes nicht mehr einhält, könnte Berlin einschreiten. Klara Hoffmann, wann könnte denn sowas überhaupt nötig werden?
6: Zum Beispiel bei einem Aufnahmestopp für Flüchtlinge durch das Land Sachsen-Anhalt. Über das Asylrecht entscheidet der Bund, nicht das Land. Würde eine Landesregierung hier geltendes Bundesrecht missachten, könnte das einen Konflikt mit der Verfassung auslösen. Auch Russland-Sanktionen oder EU-Vorgaben kann ein Land nicht aufkündigen.
2: Ja, wie weit würde denn so ein Eingriff der Bundesregierung gehen?
6: Ziemlich weit sogar. Das Grundgesetz, das gibt der Bundesregierung in so einem Fall ein Weisungsrecht gegenüber den Landesbehörden. Vereinfacht gesagt, der Bund, der könnte anordnen, was eine Landesregierung tun muss. Im Extremfall könnte es sogar zu einer Art Zwangsverwaltung kommen. Dann würde ein Beauftragter des Bundes Maßnahmen selbst umsetzen oder eben auch rechtswidrige Entscheidungen rückgängig machen.
2: Heißt das jetzt automatisch, kommt eine AfD-Regierung in Sachsen-Anhalt, dann könnte der Bund sofort durchgreifen?
6: Nein, ganz klar nicht. In einer Demokratie entscheidet zunächst die Wahl. Eingreifen könnte der Bund erst dann, wenn eine Landesregierung tatsächlich gegen Bundesrecht oder das Grundgesetz verstößt. Entscheidend wäre also nicht die Partei, sondern konkretes Regierungshandeln.
2: Ja, also ist dieser Bundeszwang dann eher ein Instrument für den äußersten Notfall?
6: Genau, die Botschaft, die lautet, auch die Länder sind an Recht und Verfassung gebunden. Er richtet sich also nicht gegen eine Partei, wie in dem Fall zum Beispiel die AfD, sondern gegen verfassungswidriges Regierungshandeln. Der Bundeszwang gilt als allerletztes Mittel und wurde in der Geschichte der Bundesrepublik auch so noch nie angewendet.
2: Danke, Clara. Hoffen wir mal, dass der Bundeszwang auch diesmal in der Schublade bleiben kann. Mit rund 6.000 Besuchern feiert Halle gerade den größten Christopher Street Day, den es bisher in der hallischen Geschichte gegeben hat. Mobilisiert durch die Wahl sind rund doppelt so viele Besucher gekommen wie ansonsten üblich in der Saalestadt, um für Vielfalt zu demonstrieren. Anne Seiler war für uns mittendrin.
7: Der CSD in Halle mit gebuchtem Wetter. Es gibt viele Stände von den Parteien zum Beispiel, die sich hier präsentieren. Marcel Dörrer von der AIDS-Hilfe Halle ist Mitorganisator dieses Festes heute bei diesem wunderbaren Wetter. Die Veranstaltung wird erweitert.
8: Ja, eine ordentliche Mobilisierung. So viele Menschen wie noch nie bekennen sich zu gleichen Rechten für Offenheit, Vielfalt und Toleranz in Sachsen-Anhalt, in Halle. Das freut mich sehr.
7: Da ist er auch schon, Sebastian Schulzig, Polizeisprecher an dem CSD heute. Noch ist der Zug, der große Umzug, nicht zurück, aber offensichtlich sind so viele Leute beim CSD in Halle unterwegs wie noch nie zuvor.
9: Ja, wir haben jetzt bei dem noch stattfindenden Aufzug hier im Innenstadtbereich zuletzt 5000 Leute in der Spitze gezählt. Sind gespannt, ob sich die Zahl jetzt noch erhöht, wenn der Aufzug hier am Marktplatz wieder eintreffen wird. Wir haben extra den Versammlungsraum erweitert, mussten den sogar erweitern, weil der Westplatz dann für so eine Menge an Menschen gar nicht mehr ausreicht. Wir werden also den Marktplatz hier noch weiträumiger ein bisschen absichern und dann mehr Versammlungsfläche zu haben.
7: Der Zug kommt zurück von einem langen Marsch durch die Stadt. Vor der Oper in der Halle hat es noch eine Kundgebung gegeben.
10: Mir hat es sehr gut gefallen.
7: Jetzt gibt es auf der Bühne noch ein paar Gespräche, Statements von Vereinen und Politikerinnen und Politikern. Danach wird dann gefeiert. Das also die Zwischenbilanz vom CSD in Halle 2026.
2: Tja, und die gute Nachricht ist, bisher ist alles ohne Zwischenfälle über die Bühne gegangen. Der nächste Christopher Street Day in Sachsen-Anhalt, der wird bereits in 2 Wochen in Stendal gefeiert. Ja, und vielleicht noch ein Tipp für den heutigen Abend. Das Altmarktdörfchen Dessau erlebt heute seinen Jahreshöhepunkt. Das traditionelle Simson-Rennen. Der Ort selbst hat gerade mal rund 130 Einwohner, aber etwa 2000 Besucher sind angereist, um das Spektakel auf den kultigen Ostmopeds mitzuverfolgen.
11: Die Atmosphäre ist halt einfach geil, schon alleine der Geruch und der Lärm.
12: Das Besondere hier ist, dass die Fahrer mit einem relativ kleinen finanziellen Budget starten können. Die müssen nicht mit unfassbar viel Technik loslegen, die setzen sich auf ihr Moped und fahren los.
13: Ich bin jedes Jahr aufs Neue hier. Ich finde es einfach super, wie die Motoren hier laut sind. Jedes Jahr ist es ein neues Fest, jedes Jahr neue Attraktionen, alles super.
2: Und das Ganze dauert noch eine Weile. Das letzte Rennen im altmärkischen Dessau, das wird dann kurz vor 11 unter Flutlicht ausgefahren. Also wer spontan noch Lust drauf hat und in der Nähe wohnt, das lohnt sich. Das war's jetzt aber wirklich von mir. Markus macht hier weiter und hat ganz frische Ware aus dem Verkehrsstudio.
0: Auf der Simson, jawohl. Ich danke dir. Wir möchten, dass Sie gut ankommen. Hier ist der MDR Sachsen-Anhalt Verkehrsservice. Es ist 17:08. Obacht bitte auf der A2, Fahrtrichtung Berlin zwischen Marienborn-Helmstedt und Aller-Ingersleben. Ein Rad auf der linken Fahrspur. Hier bitte besonders vorsichtig fahren. Blitzer auf der A14 Richtung Magdeburg zwischen Wandsleben und Magdeburg-Stadtfeld. Auf der 14 Richtung Magdeburg zwischen Halle-Trotha und Löbejün. Auf der B81 in Wendefort in beiden Richtungen und in Quedlinburg an der Walze ebenfalls beidseitig. Wenn noch was fehlt, melden Sie es bitte kostenfrei auf dieser Nummer 0800 94 6 94 6 und die 1. Dankeschön. So, dann kommt der Blick zum Wetter und in der Nacht ziehen zunehmend Wolken auf und bringen uns auch später Regenschauer. Temperaturen dann nachts 14 bis 12 Grad. Morgen Wolken und Regenschauer. Am Nachmittag soll es dann ein bisschen auflockern. Dann kommt auch mal die Sonne durch bei 18 bis 21 Grad. Montag dann freundlicher bis zu 23 Grad. Dienstag geht es sogar mit den Temperaturen noch mal ein Stückchen nach oben bis zu 26 Grad.
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0: Guten Tag.

0: Das ist Edison Lighthouse Love Grows.
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0: Und da schauen wir zur Bundesliga. Aktuell spielen Dortmund gegen Paderborn. Da steht es 3:0. Hoffenheim, VfB Stuttgart 2:1. Augsburg, Leverkusen momentan 2:2. Mainz, Eintracht Frankfurt 1:3. Freiburg führt gegen Mönchengladbach mit 5:0. Und wir geben gleich ab zur Bundesliga-Schlusskonferenz.
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0: Bevor wir zum Fußball gehen, schauen wir nochmal schnell auf die A14. Obacht bitte, Fahrt Richtung Schwerin. Zwischen Kolbitz und Tangerhütte brennt ein Fahrzeug auf der Standspur. Dort bitte Obacht.
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0: Auf in die Schlusskonferenz.
10: Kunst, oh je, würde ich sagen. Gegen Mainz spielen, dann Länderspielpause und dann stehen spätestens dann Entscheidungen an bei Borussia Mönchengladbach zum Beispiel. Wer sitzt auf der Trainerbank? Polanski oder jemand ganz anderes? Zum derzeit Tabellenzweiten Borussia Dortmund, Burkhard Hupe gegen Paderborn.
11: 3:0 steht es, 19 Tore am Samstagnachmittag, die Rappelkiste Fußball-Bundesliga. Und das Schönste hat wahrscheinlich Felix Metscher erzielt. Was für ein artistischer Seitfallzieher, fast ein Fallrückzieher. 8 Meter die Torentfernung, die lange Flanke von Sabitzer von der rechten Seite. Also Felix Metscher, um den es ja auch die eine oder andere Diskussion gab in den vergangenen Wochen, mit seinem zweiten Treffer. 3:0 hier, wir sind in der Nachspielzeit. Mainz gegen Frankfurt schon zu Ende, Flohwinkler.
12: Nee, 3 Minuten gab es oben drauf. Noch 55 Sekunden trennen Eintracht Frankfurt einen Sieg in der Bundesliga nach zuvor 5 Monaten ohne. Was eine Zeit. 3:1 weiterhin hier. Mainz versuchte mal viel, aber die Sekunden rinnen dem FSV einfach so davon. Ab nach Hoffenheim zu Philipp.
13: Ja, und hier gibt es 4 Minuten oben drauf. Eine davon ist abgelaufen. Es gibt einen Einwurf für Hoffenheim direkt neben Sebastian Hoeneß steht Valentin Gendré, der wirft den Ball weit nach vorne. Chapeau wirft sich dazwischen, köpft ihn Richtung Pecinovic. Der kann sich aber nicht durchsetzen. Und Kabak, der da wirklich alles weggegrätscht hat in den letzten 20 Minuten, haut den Ball wieder über den ganzen Platz. Wimmer nimmt den Schlag von Bredlo auf. Jetzt gibt es Platz für Kramaric. Der ist am 16-Meter-Raum, könnte schießen, flankt aber auf Fisnik Aslani. Aber Mittelstädt fliegt rein und kann den gerade noch über das eigene Tor klären. Gibt einen Eckball für die TSG Hoffenheim. Und jetzt sind es noch 2:30 auf der Uhr in dieser Nachspielzeit. Die Hoffenheimer ganz blau gekleidet hinter dem Stuttgarter Tor. Die hüpfen, die feiern, die singen, die träumen davon, dass die TSG diesen Sieg diesmal ganz festhält und er ihnen nicht wieder aus den Fingern glitscht. Dieser Dreier, den sie so dringend benötigen in Hoffenheim. Gehen wir noch mal ganz kurz nach Augsburg. Die Ecke nehmen wir vielleicht noch mit. Die Burcher bringt an den 16-Meter-Raum, wird aber geklärt. Ab nach Augsburg gegen Leverkusen.
14: Chance für Leverkusen. Eckball in der letzten Minute der Nachspielzeit. Moussa Diaby, nur 1,71 groß, aber völlig frei aus 10 Metern. Aber Ball schwirrt über den Querbalken und Finn Dahmen lässt sich jetzt Zeit. Wird ein bisschen am Arm von Daniel Siebert. Schiedsrichter aus Berlin, 42 Jahre jung, war ja bei der WM dabei. Langer Schlag auf die rechte Seite, nochmals zum Südkoreaner Söhl, der da allerdings von Miguel gestoppt wird. Und dann pfeift er noch nicht ab. Ich dachte gerade, es wäre der Schlusspfiff gewesen. Nein, nochmals dieser Einwurf für Leverkusen. Tief in der eigenen Hälfte. Vielleicht die letzte Aktion mit Doué. Auch er neu in der Mannschaft. Der Neuzugang aus Frankreich. 10 Meter vor der Mittellinie rechts rausgelegt. Auf Benzeguir. Versuchte Flanke und Hennes Behrens schmeißt sich jetzt in die Flugbahn rein. Offiziell sind die 5 Minuten rum. Nochmals Doué mit der Flanke Richtung 11-Meter-Punkt. So unsauber geklärt von Tapsoba, zurückgespielt und eigentlich müsste er jetzt abpfeifen. Ball nach vorne, Benzeguir im Strafraum, Ball nach innen, wird nochmal gefährlich. Und jetzt ist Feierabend. 2-2, packendes Spiel. Bitte Detlef Winkler in Freiburg.
10: Spiel schon lange zu Ende. Starke Freiburger besiegen chancenlose Gladbacher mit 5-0. Freiburg Tabellenführer, weiter nach Dortmund, Burkhardt.
11: Auch hier Feierabend, 3-0 gewinnt der BVB gegen den SC Paderborn. Der Aufsteiger war nur eine Halbzeit imstande, auf Augenhöhe mitzuspielen. In Durchgang 2 spielte nur Schwarz-Gelb. Ein herausragender Gissi, Rigiassi und ein Doppeltorschütze Felix Metscher machen hier den 3-0-Erfolg für Dortmund perfekt. Mainz gegen Frankfurt ist auch zu Ende, da jubeln allerdings die Gäste, Florian Winkler.
12: Da jubelt Eintracht Frankfurt mit einem lächelnden, einem strahlenden Adi Hütter. Das schmeckt besonders gut. Der erste Saisonsieg, die ersten 3 Punkte nach einem sehr holprigen Start. 3-1-Sieg hier gegen Mainz 05 in Rhein-Main-Duell. Und das Ganze natürlich hoch verdient. Ab und auf,
13: die Riesenchance für Stuttgart, gerade durch Leo Sauer, der den Vertikal-Steckpass bekommt. Aber Baumann kriegt da irgendwie noch die Hand dazwischen. Es sollte jetzt noch eine einzige Ecke geben für den VfB Stuttgart. Die Nachspielzeit ist abgelaufen. Wieder von der linken Seite. Maximilian Mittelstädt. Alle sind sie im 16-Meter-Raum. Auch der ganz in grün gekleidete Fabian Bredlo, der Keeper, ist mit dabei. Alle springen hier auf. Ball kommt in die Mitte, an den 5-Meter-Raum. Kopfball drüber! Drüber! Nochmal Ecke, sagt Jablonski. Nochmal Ecke, die Hoffenheimer können es nicht fassen. Kabak geht nochmal raus, aber Jablonskis Entscheidung steht. Nochmal Ecke für Mittelstädt. Offenbar nochmal ein Hoffenheimer dran gewesen an dieser Ecke. Die Stuttgarter Fans wedeln mit den Schals. Mittelstädts Ball kommt an den 5-Meter-Raum. Hohe Flugkurve, Chabot vorbeigeköpft. Und jetzt sollte es doch vorbei sein. Jetzt sollte doch der erste Dreier stehen für die TSG Hoffenheim. So ist es. Sie sinken zu Boden auf die Knie und sie bejubeln den ersten Saisonsieg. 2-1 gewinnt die TSG Hoffenheim. Dank des Doppelpacks.
0: Also Hoffenheim, Stuttgart geht 2-1 zu Ende. Dortmund, Paderborn 3-0. Augsburg spielt unentschieden gegen Leverkusen 2-2. Mainz verliert gegen Eintracht Frankfurt mit 1-3. Und Freiburg gewinnt 5-0 gegen Mönchengladbach.
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1: So, da haben wir es jetzt alle verstanden, ne? Weiter geht's.
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1: Das war die Schlussphase der Konferenz. 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

0: Wir möchten, dass Sie gut ankommen. Hier ist der MDR Sachsen-Anhalt Verkehrsservice. Es ist 17.31 Uhr. Obacht bitte auf der A14 Richtung Schwerin. Zwischen Kolbitz und Tangerhütte brennt ein Fahrzeug auf der Standspur. Und Blitzer auf der A14 Richtung Magdeburg. Einmal zwischen Halle-Trotha und Lübbe-Jün und im weiteren Verlauf zwischen Wandsleben und Magdeburg-Stadtfeld. Auf der B81 in Wendefurt in beiden Richtungen und in Quedlinburg an der Walze ebenfalls beidseitig. Wenn noch Ergänzungen da sind, dann gerne doch an diese kostenfreie Nummer 0800 94 6 94 6 und die 1. Danke. Das Wetter, ja. Da wird es heute Abend wechselhaft werden. Hier und da kann es auch mal regnen. Auch in der Nacht kommen immer mehr Wolken zu uns. Und das kann und wird auch regnen. Temperaturen 14 bis 12 Grad im Harz, ein bisschen kühler. Morgen dann zunächst Wolken und Regenschauer. Aber zum Nachmittag hin wird es dann freundlicher. Da kommt auch die Sonne durch bei bis zu 21 Grad. Die nächsten Tage werden dann aber noch freundlicher und vor allem wärmer. Montag 23, Dienstag bis zu 26 Grad.
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Das ist Harpo, Motorcycle Mama. Hier ist MDR Sachsen-Anhalt. 17.43 Uhr ist es. Jetzt kommt ein Klassiker aus dem Jahr 1931. Ja, wer erinnert sich noch an Casablanca?

ist der große Klassiker As Time Goes By aus dem Film Klassiker, aus dem ja, großen Klassiker Casablanca. 31 ist diese Nummer erschienen, 88 hat dann Klaus Lage diese Nummer neu aufgenommen. Die Liebe bleibt, hier ist er.

0: Das ist Daniel Boone mit Beautiful Sunday an diesem Saturday-Abend. Gleich ist es 10 Minuten vor 6 und das heißt, es geht in ein paar Minuten wieder los.
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0: Das ist Ausgabe 67 und auch an diesem Sonnabend beginnen wir mit Platz
1: 20.
0: Und kommen dann kurz vor 20 Uhr an.
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0: Ja, es ist eigentlich ganz einfach. Heute das Schöne, es gibt heute eine neue Nummer 1. Also für alle, die bei der letzten Woche noch genau wissen, wer da auf Platz 1 war, ich kann schon mal sagen, das wird sich heute ändern. Sendung geht gleich los, in gut 10 Minuten, 18 Uhr, die Hitparade bei MDR Sachsen-Anhalt. Vorher noch Musik von Exile.

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5: Im Studio Dennis Blatt. Guten Abend. In Sachsen-Anhalt hat es heute größere Demonstrationen gegen Rechtsextremismus gegeben. Mit diesen und anderen Protesten bundesweit wollen die Veranstalter nach eigenen Angaben nach dem Wahlerfolg der AfD in Sachsen-Anhalt ein Zeichen setzen. In Magdeburg kamen dazu laut Polizei rund 1.100 Menschen auf dem Domplatz vor dem Landtag zusammen. In Halle kamen zum dortigen Christopher Street Day knapp 6.000 Menschen mit Organisator Marcel Dörrer.
6: Ja, eine ordentliche Mobilisierung. So viele Menschen wie noch nie bekennen sich zu gleichen Rechten für Offenheit, Vielfalt und Toleranz in Sachsen-Anhalt, in Halle. Das freut mich sehr.
5: Bundesweit gab es viele weitere Proteste. So kamen in Düsseldorf rund 20.000 Menschen zusammen, doppelt so viele wie erwartet. In Berlin waren es laut Polizei 13.000. In Hamburg sprachen die Veranstalter von rund 25.000 Teilnehmern. Der Herbst steht vor der Tür und damit kommt auch das Thema Heizen und vor allem Heizkosten wieder zurück. Nachgefragt bei meinem Kollegen Daniel George, wie ist der Stand und worauf muss man sich als Verbraucher vielleicht noch einstellen?
7: Bereits in diesem Jahr sind die Preise für Öl und Gas gestiegen. Unter anderem, weil der CO2-Preis höher ausfällt. Zudem nutzen tatsächlich weniger Menschen Gas. Die gleichbleibenden Betriebskosten des Gasnetzes müssen daher auf weniger Nutzer verteilt werden und werden damit für jeden Einzelnen teurer. Das Vergleichsportal Verivox warnt zudem vor einem weiteren möglichen Anstieg zum Jahreswechsel. Wegen des Iran-Kriegs könnten die Gaspreise noch einmal um bis zu 20% anziehen. Der Großhandelspreis ist Experten zufolge zuletzt auf den höchsten Stand seit 3,5 Jahren gestiegen. Und auch an den Zapfsäulen könnte es bald wieder teurer werden.
5: In Merseburg haben Unbekannte offenbar Brände an einer Grundschule und einer Kita gelegt. Nach Angaben der Polizei war die Grundschule Joliot-Curie und die Kita Anne Frank betroffen. Dabei haben Unbekannte jeweils Mülltonnen an die Fassaden der Gebäude gerollt und diese dann angezündet. Zeugen hatten die Täter beobachtet. An den Fassaden sowie an einem Fahrzeug entstanden Schäden. Im Fokus der Ermittlungen steht ein 21-jähriger Deutscher. Er hatte sich im Lauf der Ermittlungen der Polizei widersetzt und 3 Beamte leicht verletzt. In der Fußball-Bundesliga ist Freiburg vorerst neuer Tabellenführer. Die Mannschaft besiegte Mönchengladbach deutlich mit 5:0. Zweiter ist Dortmund nach einem 3:0 Erfolg gegen Paderborn. Außerdem spielten Mainz gegen Frankfurt 1:3, Hoffenheim gegen Stuttgart 2:1 und Augsburg gegen Leverkusen 2:2. In einer halben Stunde hat Köln noch Bremen zu Gast. Und in der zweiten Fußball-Bundesliga hat der

0: Der erste FC Magdeburg heute einen hohen Heimsieg eingefahren. Die Magdeburger gewannen gegen den FC Kaiserslautern mit 3:0. Damit klettert der FCM auf Platz 3 der Tabelle. Währenddessen hatte die zweite Mannschaft des FCM weniger Erfolg. In der Regionalliga Nordost unterlag der FCM 2 auswärts mit 1:4 gegen den BFC Preußen. Der Hallesche FC erspielte ein 1:1 Unentschieden gegen Babelsberg. Und das waren die Meldungen mit Dennis Blatt. Wetter und Verkehr wieder von dir, Christoph.
1: Na, sagen wir mal Markus, oder? Danke, Thomas. Dann
0: jetzt mal gerne.
1: So, wir möchten, dass Sie gut ankommen. Hier ist der MDR Sachsen-Anhalt Verkehrsservice. Es ist 18:03 Uhr. Die A14 Richtung Schwerin zwischen Kolbitz und Tangerhütte. Stau wegen eines brennenden Fahrzeugs und Blitzer. Auf der A14 Richtung Magdeburg zwischen Halle-Trotha und Löbejüden und zwischen Wandsleben und Magdeburg-Stadtfeld. Auf der B81 in Wendefurt in beiden Richtungen wird auch geblitzt und in Quedlinburg an der Walze beidseitig. So, wenn Sie noch was ergänzen wollen, machen Sie das gerne auf der 0800 94 6 94 6 und die 1. Merci. So, das Wetter. Ja, in der Nacht kommen mehr Wolken, die bringen auch Regen mit. Temperaturen dann nachts 14 bis 12 Grad. Morgen überwiegend Wolken und Regenschauer, wenn Sie früh die Gassi-Runde gehen oder sich die Zeitung holen. Aber dann zum Nachmittag lockert es wieder auf, dann wird es freundlicher. Die Sonne kommt durch bei 18 bis 21 Grad. Und Montag und Dienstag wird es dann wirklich schön. Freundlich allgemein, Temperaturen gehen auch nochmal nach oben. 23 Grad am Montag, Dienstag dann 26 Grad.
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0: So, guten Abend, da ist es wieder soweit. Endlich wieder Zeit für unsere Hitparade bei MDR Sachsen-Anhalt, die 67. Ausgabe. 6-7, heute hier bei uns. 20 Platzierungen von Ihnen gewählt und bestimmt. So, bis 20 Uhr geht's heute. Wir beginnen jetzt ganz traditionell mit
1: Platz 20.
0: Ja. Geschrieben 1965 von Bob Dylan, aber dann gab es eine Band, die daraus einen wirklich entscheidenden Song des Folk-Rocks gemacht haben. Hier sind die Birds, hier ist Mr. Tambourine Man, das ist Platz 20.

0: Vergangene Woche war diese Nummer noch auf Platz 14, in dieser Woche Platz 19 für Barry Blue und Dancing on a Saturday Night.
1: Neuvorstellung Nummer 1.
0: Jawohl, die kommt aus dem Jahr 1973 und vorgeschlagen hat sie Hardolf Rudolf aus Stendal, nämlich Kincaid mit dem Song Big Hand for Annie. Und Big Hand steht für großen Applaus, wie man es am Anfang schon hört, kann ab sofort mit reingewählt werden in ihre MDR Sachsen-Anhalt-Hitparade.

Big Hand for Annie von King Kate. Großer Applaus für Annie. Das war Neuvorstellung Nummer 1 bei uns in der Hitparade bei MDR Sachsen-Anhalt. Schönen Dank an der Stelle an Hardo Rudolf aus Stendal, der diesen Song vorgeschlagen hat. Das heißt, Sie können ab sofort sagen, jawohl, irgendwie eine coole Nummer, würde ich nächste Woche gerne wieder hören. Dann stimmen Sie einfach ab dafür in unserer MDR Sachsen-Anhalt App. Ganz einfach. So, und der nächste Song, den wir jetzt spielen, das ist Platz 18, war vergangene Woche tatsächlich auch eine Neuvorstellung. Und ist ein Song, den wollte Mick Jagger eigentlich erstmal für sich solo behalten. Ursprünglich war das so gedacht, dass das ein Mick Jagger-Song und keiner von den Rolling Stones ist. Aber dann hat er diesen Song geschrieben und immer mehr daran gedacht zu sagen, Mensch, also irgendwie, das ist doch mehr eine Nummer für die Stones. Das lege ich mal für die Band zurück. Und siehe da, hat sich gelohnt. Die Nummer ist rausgekommen, ist ein großer Hit auch geworden. The Rolling Stones, gewählt von ihnen auf Platz 18. Hier ist Don't Stop.

0: Die Rolling Stones auf Platz 18 in dieser Woche mit Don't Stop. Nächste Woche können Sie entscheiden, wo dieser Song platziert wird. Weiter oben oder weiter unten? Machen Sie das in der MDR Sachsen-Anhalt-App. So, nun kommen wir
1: Platz 17.
0: Ganz genau, zu Platz 17. Da haben wir Ralf Bummi Borsi, der seinen großen Hit selber ja komponiert hat. Der Text, der kam von Burkhard Lasch. Der Mann wusste, wie man Hits schreibt, hat schließlich auch Alt wie ein Baum für die Pudis geschrieben und für Ute Freudenberg Jugendliebe. Wir hören jetzt die Liebe stirbt. Ein ganz besonderer Song von Ralf Bummi Borsi aus dem Jahr 1986. Und deswegen spiele ich uns jetzt auch die Albumversion. Also so wie wir es von der Amiga kennen, so läuft der Song jetzt auch hier in Ihrem Radio bei MDR Sachsen-Anhalt.

0: die Albumversion wird bis zur letzten Sekunde gespielt. Ralf Bumibosi, eh die Liebe stirbt. Das ist MDR Sachsen-Anhalt, die Hitparade. So, und jetzt wird's kleines bisschen traurig. Der Song, der jetzt kommt, war vergangene Woche noch auf
1: Platz 5.
0: Aha, und diese Woche ist er auf
1: Platz 16.
0: Das haben Sie entschieden. Dann soll's halt so sein. Joe Cocker mit Summer in the City. Dreimal schon dabei gewesen jetzt. Platz 16. Mal gucken. Vielleicht rafft er sich ja für die kommende Woche nochmal auf. Sie entscheiden das in der MDR Sachsen-Anhalt-App.

0: Joe Cocker, Summer in the City, das ist die Hitparade bei MDR Sachsen-Anhalt. Gleich Platz 15. Wir möchten, dass Sie gut ankommen. Hier ist der MDR Sachsen-Anhalt Verkehrsservice. 6:30 ist es gleich. Die A14 Richtung Schwerin. Zwischen Kolbitz und Tangerhütte 2 Kilometer Stau. Da brennt ein Fahrzeug. Und jawohl, Blitzer auf der A14 Richtung Magdeburg. Einmal zwischen Halle-Trotha und Löbejün, da in der, ich glaube 100 ist da, und zwischen Wandsleben und Magdeburg-Stadtfeld. Dann auf der B81 in Wendefurt in beiden Richtungen und in Quedlinburg an der Walze auch beidseitig. So, wenn Sie noch Staus und Blitzer haben, melden Sie sich bitte auf dieser kostenfreien Nummer 0800 94 6 94 6 und die 1. Der Blick zum Wetter. Ja, morgen erstmal, naja, Vormittag kann man schön zu Hause bleiben, was Entspanntes daheim machen. Wird es nämlich regnen und viele Wolken geben. Im Laufe des Nachmittags sind dann aber auch Auflockerungen möglich. Da kommt auch mal die Sonne durch, 18 bis 21 Grad. Montag dann freundlich und trocken bei bis zu 23 Grad. Dienstag dann sogar bis zu 26 Grad.
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0: So, jetzt geht's mit Vollgas nach vorne hier.
1: Platz 15.
0: So, da ist die Gumbay Dance Band dabei. Vorgeschlagen vor 6 Wochen von Anne Reichert aus Halle und immer noch dabei. Letzte Woche Platz 20, diese Woche Platz 15.

0: Platz 15 für Eldorado, die Gumbay Dance Band.
1: 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Platz 14
0: für Fleetwood Mac.

0: Sachsen-Anhalt. Das war Platz 14.
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0: Jetzt kommt schon die nächste Neuvorstellung bei uns aus dem Jahr 1966. Da ist Fußball-Weltmeister geworden. England, richtig. Und aus diesem Land kommt auch die nächste Band, die wir jetzt hören werden. Vorgeschlagen übrigens von Jürgen Breitbeck aus Oschersleben, Ortsteil Schermke. Und der hat gesagt, diese Nummer solltet ihr unbedingt mal spielen, ist ein großer Hit. Und da gibt es auch wunderbar wenig drumherum zu sagen. Der Song heißt With a Girl Like You von den Trucks. Und genau darum geht's. Ein Mann hat seine Traumfrau gefunden und will einfach nicht länger drumherum reden. Sinngemäß, mit einer Frau wie dir möchte ich einfach mein Leben verbringen. With a Girl Like You. Neuvorstellung Nummer 2 bei MDR Sachsen-Anhalt in der Hitparade. Hier sind die Trucks.

0: Der Song ist auch in 2 Minuten vorbei, da hat man nicht lange rumgefuchtelt damals. Die Trucks With a Girl Like You können Sie ab sofort mit reinwählen bei uns in die Hitparade bei MDR Sachsen-Anhalt. Machen Sie das einfach über Ihr Handy in der MDR Sachsen-Anhalt App. Da geht das sofort und ist ganz einfach möglich. Nächste Woche ist dann der Song ja vielleicht schon in den Top 20 vertreten.
1: Platz 13
0: für Aha mit Summer Moved On.

0: Peter Kent und Luisa Fernandez. Solo por ti. In der etwas längeren Version gespielt und gehört bei MDR Sachsen-Anhalt. Das war Platz 12. Und in der Hitparade geht es jetzt weiter. Ja, Überraschung mit
1: Platz 11.
0: Oder hören wir John und Vangelis mit I'll Find My Way Home.

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1: Im Studio Dennis Blatt. Guten Abend. In Sachsen-Anhalt hat es heute größere Demonstrationen gegen Rechtsextremismus gegeben. Mit diesen und anderen Protesten bundesweit wollen die Veranstalter nach eigenen Angaben nach dem Wahlerfolg der AfD in Sachsen-Anhalt ein Zeichen setzen. In Magdeburg kamen dazu laut Polizei rund 1.100 Menschen auf dem Domplatz vor dem Landtag zusammen. In Halle kamen zum dortigen Christopher Street Day rund 7.000 Menschen. So viele wie noch nie bei einem CSD in Halle, mit Organisator Marcel Dörrer.
2: Ja, eine ordentliche Mobilisierung. So viele Menschen wie noch nie bekennen sich zu gleichen Rechten für Offenheit, Vielfalt und Toleranz in Sachsen-Anhalt, in Halle. Das freut mich sehr.
1: Bundesweit gab es viele weitere Proteste. So kamen in Düsseldorf rund 20.000 Menschen zusammen, doppelt so viele wie erwartet. In Berlin waren es laut Polizei 18.000, in München 12.000. In Hamburg sprachen die Veranstalter von rund 25.000 Teilnehmern. In Merseburg haben Unbekannte offenbar Brände an einer Grundschule und einer Kita gelegt. Nach Angaben der Polizei waren die Grundschule Joliot-Curie und die Kita Anne Frank betroffen. Dabei haben Unbekannte jeweils Mülltonnen an die Fassaden der Gebäude gerollt und diese dann angezündet. Zeugen hatten die Täter beobachtet. An den Fassaden sowie an einem Fahrzeug entstanden Schäden. Im Fokus der Ermittlungen steht ein 21-jähriger Deutscher. Er hatte sich im Lauf der Ermittlungen der Polizei widersetzt und drei Beamte leicht verletzt. Arschbombenmeisterschaft, kostenloses Schwimmen oder einfach zur Abkühlung in der Hitzewelle. Die Freibäder in Sachsen-Anhalt waren mit und ohne Aktionen in diesem Sommer gut besucht. Das geht aus Zahlen der Betreiber hervor. Michael Rosebruck aus der Nachrichtenredaktion, wo lief es denn besonders gut?
3: In Magdeburg zum Beispiel. In den 5 Strand- und Freibädern kühlten sich in diesem Sommer mehr als 150.000 Menschen ab. Das waren etwa 37.500 mehr als im vergangenen Jahr. Der besucherstärkste Tag war, und das ist mal keine Überraschung, ein Sonnabend Ende Juni mitten in der Hitzewelle. Ja, ebenfalls mehr als 100.000 Menschen zählte die Stadt Halle im Freibad Saline und im Nordbad. Eine besondere Aktion gab es zum Saisonende in Salzwedel. Dort lud ein anonymer Spender alle Badegäste an einem Tag gratis in das Freibad ein. Ein besonderes Highlight fand im Waldhofbad in Wernigerode statt. Dort wurde die spektakulärste Arschbombe gesucht und gefunden.
1: In der Fußball-Bundesliga ist Freiburg vorerst neuer Tabellenführer. Die Mannschaft besiegte Mönchengladbach deutlich mit 5:0. Zweiter ist Dortmund nach einem 3:0 Erfolg gegen Paderborn. Außerdem spielten Mainz gegen Frankfurt 1:3, Hoffenheim gegen Stuttgart 2:1 und Augsburg gegen Leverkusen 2:2. Zur Stunde hat Köln noch Bremen zu Gast. Und in der zweiten Fußball-Bundesliga hat der erste FC Magdeburg heute einen hohen 3:0 Heimsieg gegen den FC Kaiserslautern eingefahren. In der Regionalliga verlor die zweite Mannschaft des FCM hingegen auswärts mit 1:4 gegen den BFC Preußen. Der hallische FC erspielte ein 1:1 Unentschieden gegen Babelsberg. Und das waren die Meldungen mit Dennis Blatt. Wetter und Verkehr kommen jetzt von Markus.
4: Ja, von Marc. Danke, Dennis. Wie schön. Herrlich. Wir

0: Möchten, dass Sie gut ankommen. Hier ist der MDR Sachsen-Anhalt Verkehrsservice. Es ist 19 Uhr und gleich 4. A14 Richtung Schwerin zwischen Kolbitz und Tangerhütte ist die rechte Fahrspur wegen eines defekten Fahrzeugs gesperrt. Da hat's gebrannt. Und Blitzer auf der A14 Richtung Magdeburg. Einmal zwischen Halle-Trotha und Lübbe-Jün und zwischen Wandsleben und Magdeburg-Stadtfeld. Dann auf der B81 in Wendefort in beiden Richtungen. In Quedlinburg auch Blitzer an der Walze beidseitig. Ihre Ergänzung gerne an diese kostenfreie Nummer 0800 94 6 94 6 und die 1. Dankeschön. Das Wetter. Ja, in der Nacht ziehen zunehmend Wolken auf und die bringen auch im Verlauf Regen mit. Das Ganze bei Temperaturen zwischen 14 und 12 Grad, im Harz ein bisschen kühler bei 9 Grad. Morgen dann überwiegen die Wolken und Regenschauer. Am Nachmittag soll es dann aber wieder freundlicher werden. 21 Grad die Höchsttemperatur. Die nächsten Tage werden dann auch freundlich und trocken sein. Dienstag schon wieder bis zu 26 Grad. Na also.
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0: Da sind wir schon in den Top 10 gelandet. Eben auf Platz 10 vor den Nachrichten gehört Neil Diamond mit September Morn. Und hier kommt jetzt Platz 9.
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0: Status Quo. Vergangene Woche die 9, diese Woche die 9. Hier ist Pictures of Matchstick Man. Damit guten Abend zur Hitparade.

0: Ab sofort wieder wählbar. Status Quo, Pictures of Matchstick Men hier in der Hitparade bei MDR Sachsen-Anhalt. So, jetzt kommt wieder was Neues.
1: Neuvorstellung Nummer 3.
0: Von Petra Wicher aus Halle an der Saale. Sie hat den folgenden Song vorgeschlagen. Ist ein großer Hit der Band Silly. Ich weiß gar nicht, ob er schon mal eigentlich bei uns in der Hitparade dabei war. Ich glaube nicht. 1989 kam diese Nummer raus. Auf dem Album Februar war das der Titelsong, der Text von Gerhard Gundermann und ja, natürlich auch bei Amiga erschienen, so wie das halt damals alles noch war. Wir hören jetzt den Song Verlorene Kinder, Neuvorstellung Nummer 3 an diesem Abend. Hier sind Silly.

0: Die Maxi-Version Bonnie Tyler Holding Out for a Hero gehört in der Hitparade bei MDR Sachsen-Anhalt. Das war Platz 8. Ja, Platz 8. So, dann geht's jetzt weiter mit Platz 7 in der Hitparade bei MDR Sachsen-Anhalt. Ausgabe 67. Da kommen wir jetzt zu einem Song, der von einem Grubenunglück in New York erzählt im Jahr 1941, obwohl es das Unglück eigentlich nie gegeben hat. Barry und Robin Gibb. Die beiden kamen auf die Idee während eines Stromausfalls. Die saßen nämlich in einem dunklen Treppenhaus bei ihrer Plattenfirma und haben sich vorgestellt, wie ist das eigentlich so? Muss es ja so ähnlich sein, wie wenn man unter Tage eingeschlossen ist. Und das ist ganz spannend, als die Platte dann rauskam, hat man das in Amerika verschickt, ohne zu sagen, von wem diese Nummer ist. Und es gab eine Menge Radiokollegen von 1, die haben gesagt, das sind doch die Beatles. Und sogar George Harrison fand, diese Nummer klingt verdächtig nach uns. Gesungen haben es aber die Bee Gees. New York Mining Disaster 1941. Letzte Woche war das eine Neuvorstellung von Erich Linz aus Bernburg. Und in dieser Woche ist der Song eingestiegen. Auf Platz... Nein, falscher Knopf. Auf Platz...
1: Platz 7.
0: So ist es. Also, gute Wahl.

Neuvorstellung vergangene Woche, diese Woche auf Platz 7 eingestiegen. Die Bee Gees in der Hitparade bei MDR Sachsen-Anhalt. Jetzt kommt Platz 6. Eine Nummer, die sie sehr gemocht haben, ist zum 10. Mal dabei und damit nächste Woche nicht mehr. Also zum letzten Mal jetzt dabei. Vergangene Woche die 7, diese Woche Platz 6. 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

0: von MDR Sachsen-Anhalt berührt. Deswegen dieser Song reingewählt worden. Letzte Woche die Platzierung Nummer 4, diese Woche Platzierung Nummer 5. Zum zweiten Mal dabei Dolly Parton mit dem Original I Will Always Love You. So, gleich kommt also Platz 4. Dann haben wir noch Platz 3. Platz 2 ist auch noch da und zu ihrer großen Überraschung kommt auch noch Platz 1. Gleich. 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Hier ist der MDR Sachsen-Anhalt Verkehrsservice. Blick auf die Uhr, 19.30 Uhr ist es. So, wir schauen auf die Blitzer. Genau, Störungsmeldung haben wir nämlich gar keine mehr. Sehr schön. Da wird gleich geblitzt auf der A14 Richtung Magdeburg. Einmal zwischen Halle Trotha und Lübbyhün und dann im weiteren Verlauf zwischen Wanzleben und Magdeburg-Stadtfeld. Auf der B81 in Wendefurt in beiden Richtungen und in Quedlinburg an der Walze in beiden Richtungen. Wenn Sie noch was für uns haben, ergänzen wollen, gerne doch auf der kostenfreien Nummer 0800 946 946 und die 1. Dankeschön. So, noch der Blick zum Wetter. Ja, heute Abend und in der Nacht kann und wird es regnen, vor allem auch in der Nacht. Da kommen immer mehr Wolken zu uns und die bringen halt auch diese Regenschauer mit. Das Ganze bei 14 bis 12 Grad. Im Harz geht es runter bis auf 9 Grad. Morgen dann überwiegen die Wolken und Regenschauer erstmal. Aber im Laufe des Tages zum Nachmittag hin wird es dann freundlicher. Die Sonne kommt immer wieder durch. Das Ganze bei 18 bis 21 Grad. Montag freundlich und meist trocken. Die Temperaturen steigt auch bis zu 23 Grad. Dienstag wird es dann nochmal sommerlich warm. Bis zu 26 Grad.
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0: So, guten Abend zu unserem Finale in dieser Ausgabe. Nummer 67 der Hitparade ist das. Dolly Parton war gerade eben. Jetzt kommen wir zu Platz 4. Vergangene Woche die 6, die Glitterband. Angel Face.

0: Die Glitterband Angel Face, diese Woche bei uns auf Platz 4 gelandet, haben sie gewählt und sie können ja immer entscheiden, welche Songs rein sollen und welche nicht. Und sie können auch neue Songs vorschlagen. All das über die MDR Sachsen-Anhalt App.
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0: Jawohl, und die kommt von Andreas Schinkel aus Thesen. Hallo, guten Abend.
2: Ja, schönen guten Abend ins Studio.
0: Andreas, wobei störe ich Sie gerade?
2: Ach nee, stören kann man das nicht nennen. Wir haben hier einen schönen Abend. Bin heute zu Besuch in Magdeburg bei meinem Schwager. Und wir sitzen im Garten und ja, haben den Grill an.
0: Ach schön.
2: Und werden dann nachher schön Abendbrot essen noch und hören natürlich die Hitparade.
0: Ja, das freut uns. Da erwischen wir Sie ja genau richtig. Jetzt haben Sie einen Song mit ins Spiel gebracht, nämlich The River von Bruce Springsteen. Großer Klassiker, ein Meisterwerk. Jetzt sagen Sie uns aber mal, warum das für Sie ein wichtiger Song ist.
2: Ich mag Balladen und ich hatte das Glück, dass ich meine Kinder, also mein Kind und seine Freundin und meine Frau zu meinem 60. geschafft haben, für Bruce Springsteen nach Hannover Karte zu kriegen.
0: Oh, wow.
2: Und das war das erste und bis jetzt das einzige Live-Konzert von ihm. Ich muss dazu sagen, dass ich ihn jetzt im fortgeschrittenen Alter noch besser finde als in jungen Jahren. Und seine Musik und hauptsächlich die Balladen, die sprechen mich eben mächtig an. Und das war so mein Gedanke, wo ich überlegt habe, Mensch, was kann ich für einen Titel schicken?
0: Ja.
2: Und ich hatte den auch letztens gerade bei euch wieder im Radio gehört. Und ja, die Mundharmonika und das alles.
0: Ja,
2: gut, da brauche ich dann nicht mehr viel zu sagen.
0: Ich wollte gerade sagen, es ist ein Meisterwerk. Und bei den Konzerten, die sind, ich habe es noch nicht erlebt von Bruce Springsteen, aber die müssen ja spektakulär sein, die Konzerte.
2: Oh, Wahnsinn, ja.
0: Oder auch hinten raus, wie lange der immer noch spielt. Und er sammelt er noch Schilder ein, welche Zugaben er spielen soll von den Fans, was sie aufschreiben?
2: Nein, das war nicht, aber ich muss dazu sagen, der Mann ist auch über 70, der hat 3 Stunden durchgespielt ohne Pause. 3 Stunden.
0: Ja, es ist länger, also, als diese Sendung hier geht.
2: Ja. Ja, muss man ehrlich sagen. Also war ich sehr überrascht und war begeistert. Und ja, darum kam mir der Gedanke. Und ich hoffe mal, dass er den Zuhörern auch gefällt und dann nächste Woche auch genug Stimmen kriegt, um wieder dabei zu sein.
0: Also Andreas, das ist jetzt der eindeutige Aufruf, ne? Wir spielen jetzt Bruce Springsteen mit The River.
2: Wunderbar.
0: Und in der MDR Sachsen-Anhalt App kann man ja sofort abstimmen.
2: Jawohl.
0: Und alle, die jetzt zuhören, nächste Woche ist der bitte mindestens in den Top 10 drin. Mindestens in der Top 10.
2: Das muss sein.
0: Oder? Andreas, jawohl, ich grüße rüber nach Magdeburg, wo auch immer Sie gerade sind. Welcher Stadtteil?
2: Jawohl. Das ist Neu-Olbenstedt.
0: Neu-Olbenstedt. Dann schöne Grüße darüber, auch an alle, die mit in der Runde sitzen.
2: Jawohl.
0: Dann jetzt einmal nicht bloß die Bratwurst hoch, sondern auch ein Feuerzeug, denn Bruce Springsteen kommt jetzt hier mit The River, unsere Neuvorstellung Nummer 4. Ihnen einen schönen Abend.
2: Ja, vielen Dank und alles Gute, ja?
0: Ebenso.

Neuvorstellung Nummer 4 heute. Ab sofort reinzuwählen, Bruce Springsteen mit The River. Das ist die vierte Neuvorstellung. Das heißt, es gab heute drei andere und das waren sie. Wir hören noch mal rein. Kincaid mit Big Hand for Annie. Großer Applaus für sie. Ab sofort auch zum Abstimmen. Außerdem Neuvorstellung heute gewesen. Die Trucks. Und auch neu vorgestellt wurden Silly. Verlorene Kinder, auch das können Sie jetzt mit reinwählen. Und das funktioniert wie immer ganz einfach. In der MDR Sachsen-Anhalt-App. Freue mich, wenn Sie mitmachen. Wenn Sie es noch nie gemacht haben, probieren Sie es ruhig mal aus und wählen Sie Ihren Favoriten mit rein. Nächste Woche dann wieder ab 18 Uhr das Ergebnis hier am Sonnabend. So, und damit herzlich willkommen. Wir sind in den Top 3 angekommen. Ich habe vorhin schon gesagt, eine neue Nummer 1 gibt es, aber der Platz 3 ist gleich geblieben. OMD mit Enola Gay kommt jetzt hier bei uns bei MDR Sachsen-Anhalt.

0: fünfmal war diese Nummer schon dabei. Von OMD kann also noch weiter gewählt werden in unserer Radio-App. Ist das ganz einfach möglich. So, jetzt kommen wir zu
1: Platz 2.
0: Und dieser Song war vergangene Woche Platz 1. Und da wissen die Fans natürlich schon Bescheid. Es geht um Karat und König der Welt. Diese Nummer gibt's jetzt in voller Schönheit, ohne dass ein Radiomoderator weiter reinquatschen wird. Versprochen.

0: Vergangene Woche Platz 1, diese Woche Platz 2 für Karat und König der Welt. Bleibt uns jetzt nur noch eins zu sagen.
1: Platz 1.
0: Ja, wer hat's denn da jetzt geschafft? Hier beginnt schon die neue Nummer 1 für diese Woche, der Hitparade von MDR Sachsen-Anhalt. Hot Chocolate ist es mit No Doubt About It.

Das war Platz 1 in dieser Woche und damit auch das Finale der Ausgabe Nummer 67 der MDR Sachsen-Anhalt Hitparade. Nächste Woche wieder am Samstag ab 18 Uhr können Sie wieder mit dabei sein und bis dahin natürlich abstimmen in der MDR Sachsen-Anhalt App, welche Songs mit dabei sein sollen. Ja, ich bin Markus Poschlott, danke fürs Zuhören, wünsche Ihnen jetzt noch einen schönen Abend und den haben Sie gleich mit Hanno Bauer, der übernimmt nämlich hier bei uns im Radio.

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1: Es ist 20 Uhr. Die Nachrichten für Sachsen-Anhalt, im Studio Dennis Blatt. In Sachsen-Anhalt hat es heute größere Demonstrationen gegen Rechtsextremismus gegeben. Mit diesen und anderen Protesten bundesweit wollen die Veranstalter nach eigenen Angaben nach dem Wahlerfolg der AfD in Sachsen-Anhalt ein Zeichen setzen. In Magdeburg kamen dazu laut Polizei rund 1.100 Menschen auf dem Domplatz vor dem Landtag zusammen. In Halle kamen zum dortigen Christopher Street Day rund 7.000 Menschen, so viele wie noch nie bei einem CSD in Halle. Bundesweit gab es viele weitere Proteste. So kamen in Düsseldorf rund 20.000 Menschen zusammen, doppelt so viele wie erwartet. In Berlin waren es laut Polizei 18.000, in München 12.000. Ob zur Arschbombenmeisterschaft oder einfach zur Abkühlung in der Hitzewelle. Die Freibäder in Sachsen-Anhalt waren in diesem Sommer gut besucht. Das geht aus Zahlen der Betreiber hervor. Michael Rosebrook aus der Nachrichtenredaktion. Wo lief es denn besonders gut?
2: In Magdeburg zum Beispiel. In den 5 Strand- und Freibädern kühlten sich in diesem Sommer mehr als 150.000 Menschen ab. Das waren etwa 37.500 mehr als im vergangenen Jahr. Der besucherstärkste Tag war, und das ist mal keine Überraschung, ein Sonnabend Ende Juni mitten in der Hitzewelle. Ja, ebenfalls mehr als 100.000 Menschen zählte die Stadt Halle im Freibad Saline und im Nordbad. Eine besondere Aktion gab es zum Saisonende in Salzwedel. Dort lud ein anonymer Spender alle Badegäste an einem Tag gratis in das Freibad ein. Ein besonderes Highlight fand im Waldhofbad in Wernigerode statt. Dort wurde die spektakulärste Arschbombe gesucht und gefunden.
1: In der Fußball-Bundesliga ist Freiburg vorerst neuer Tabellenführer. Die Mannschaft besiegte Mönchengladbach deutlich mit 5:0. Zweiter ist Dortmund nach einem 3:0 Erfolg gegen Paderborn. Außerdem spielten Mainz gegen Frankfurt 1:3, Hoffenheim gegen Stuttgart 2:1 und Augsburg gegen Leverkusen 2:2. Zur Stunde hat Köln noch Bremen zu Gast. Und in der zweiten Fußball-Bundesliga hat der erste FC Magdeburg heute einen hohen 3:0 Heimsieg gegen den FC Kaiserslautern eingefahren. In der Regionalliga verlor die zweite Mannschaft des FCM hingegen auswärts mit 1:4 gegen den BFC Preußen. Der hallische FC erspielte ein 1:1 Unentschieden gegen Babelsberg. Und noch das Wetter für Sachsen-Anhalt. In der Nacht ziehen zunehmend Wolken auf und es gibt verbreitet Regen. Die Tiefstwerte liegen zwischen 14 und 12 Grad. Morgen geht es bewölkt und regnerisch weiter. Erst am Nachmittag sind mit Auflockerung zu rechnen und sowie mit etwas Sonne. Die Höchstwerte liegen zwischen 18 und 21 Grad. Am Montag dann freundlicher und überwiegend trocken. Die Temperatur steigt auf Höchstwerte von 18 bis 23 Grad. Gleich ist es 20.03 Uhr. Das waren die Nachrichten mit Dennis Blatt und wir schauen auf den Verkehr.
3: Schönen Dank, damit sind wir auf dem neuesten Stand und können uns jetzt ganz gemütlich auf den Straßen orientieren mit nur einer Verkehrsmeldung im Verkehrsservice für den ARD-Abend. A12 Berliner Ring Richtung Frankfurt-Oder zwischen Storkow und Fürstenwalde-West, Gefahr durch ein liegen gebliebenes Fahrzeug. Und damit weiter gute Fahrt durch und erstmal in den Abend hinein.
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3: Mit Hanno Bauer in Magdeburg. Ich grüße schön.

Hier ist der ARD-Abend. Rein geht's. Dunkel ist es ja auch schon draußen. Und bei uns jetzt ein Lied über gegensätzliche Gefühle von tiefem persönlichen Schmerz und einer zerbrechlichen, verzweifelten Hoffnung auf Frieden. Von den Experten für gefühlvolle Musik der 80er und 90er. Hier kommen die Eurythmics. I saved the world today.

0: Ja, gestern hatten wir den 11. September, 9-11, als Thema der Abendsendung. Und nun gleich zu Beginn der Sendung I Saved the World Today, die Eurythmics. Und das ganz zufällig übrigens an dem Tag, der wie kein anderer dazu passt. Denn der zweite Samstag im September ist weltweit Erster-Hilfe-Tag. Und wenn man schon nicht mit Grundkenntnissen aus dem Erste-Hilfe-Kurs die Welt retten kann, so wie wir es gerade gehört haben, I Saved the World Today, dann zumindest doch auf jeden Fall Menschenleben. Und dass wir im ARD-Abend verdenken, verdanken wir übrigens unserem Radioarzt der ARD-Familie. Ja, Jürgen in Goch ist das, der Doktor, der sich immer hier bei uns meldet, sowohl im ARD-Abend als auch in der ARD-Hitnacht. Und der mich deswegen das schon mal dran erinnert hat und meinte, man könnte ja mal ein Thema dieses Abends draus machen. So wichtig wie das Thema Erste Hilfe so ist. Also, vielleicht kommt ja der eine oder andere mit seinen Erste-Hilfe-Erlebnissen, Lebensrettungserlebnissen, vielleicht ist auch jemand gerettet worden, vielleicht sagt jemand, oh, mit Erster Hilfe, da traue ich mich überhaupt nicht ran, oder vielleicht auch jemand, der sagt, ich habe gerade eben meinen Erste-Hilfe-Kurs wieder aufgefrischt. Wer weiß, was so zusammenkommt. Melden Sie sich gerne unter ard-abend@mdr.de per E-Mail oder Sie sprechen auf unseren Anrufbeantworter. Das wäre dann die Nummer 0800 80 80 110. Kostenfrei natürlich. Und am besten Sie erwähnen, wer denn gerade anruft. Erstmal den Vornamen und dann die Region, aus der Sie anrufen. Das wäre schon sehr nett. Also, Erste Hilfe heute Abend, unser Thema hier in der Abendsendung.
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0: Schöne Idee übrigens, Jürgen. Dankeschön dafür.

20.20 Uhr ist es genau und Achtung bitte, wenn Sie unterwegs sind in Brandenburg, denn es gibt auf gleich zwei Autobahnen Menschen auf der Autobahn. Vorsicht bitte in beiden Richtungen, deswegen auf der Autobahn 2. Zwischen Lenin und Netzen sind Menschen auf der Fahrbahn und ebenfalls auf der Autobahn 10 westlicher Berliner Ring Richtung Dreieckhaveland. Zwischen Falkensee und Dreieckhaveland ebenfalls Menschen, die dort auf der Autobahn sind nach einem Unfall.

20.26 Uhr. Bei uns gibt es jetzt erstmal die kleine Stärkung für zwischendurch. Das Heißgetränk des Abends heißt Kaffee. Chris Rea lädt uns sogar ein dazu, zu seinem Blue Café, wobei ich natürlich schwarzen bevorzuge.

0: So, schaue ich doch glatt mal nach, ja, und lese Trendkaffee in Korea, blauer Kaffee. Ein Trend kombiniert Espresso mit blauem Milchschaum und das Ganze hat sogar einen Namen, heißt Blue Butterfly Pea Flower Coffee. Ja, ich brauch's nicht.
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0: 20.31 Uhr ist es und damit Zeit für den Verkehrsservice im ARD-Abend. Vorsicht bitte in beiden Richtungen auf der A2 weiter. Zwischen Lenin und Netzen wurden Menschen auf der Fahrbahn gemeldet. Und ebenfalls auf der Autobahn 10 westlicher Berliner Ring Richtung Dreieck Havelland. Zwischen Falkensee und Dreieck Havelland sind Menschen auf der Standspur. Dann A100 in Berlin, Stadtring Richtung Wedding. Zwischen Buschkrugallee und Kreuz Schöneberg 10 Minuten Stau und A100 Stadtring Richtung Treptow zwischen Schmargendorf und Alboinstraße. 10 Minuten Stau ebenfalls. Kommen Sie gut durch und in den Abend.
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0: Mit Hanno Bauer in Magdeburg.

0: Fancy, slice me nice, also schneide mich hübsch. Der zweite Samstag im September ist weltweiter Erste-Hilfe-Tag. Da kommt die Erste-Hilfe ja zurecht hier, wenn man sich hübsch geschnitten hat. Auf jeden Fall ist das heute, ja? Heute der 12. September und damit auch unser Thema hier im ARD-Abend, vorgeschlagen natürlich von unserem Doktor der Radiofamilie, Jürgen, seines Zeichens Chirurg im Ruhestand in Goch. Und ja, ich sag mal, diese Lebensrettungs-Erste-Hilfe-Geschichte, die jetzt reingekommen ist gerade eben, die klingt, als würde sie aus Brandenburg berichtet, wenn ich mich so im Dialekt, im leichten Dialekt nicht täusche.
1: Vor 4 Wochen hat mich meine Freundin wahrscheinlich das Leben gerettet. Wir waren baden gewesen und dann habe ich, wenn wir ausgestiegen sind aus dem See, aus der Wurzeln, die Sehne aufgerissen. Ich habe geblutet und geblutet und was. Und das hat nicht mehr aufgehört. Und die hat mir dann einen Druckverband verpasst. Und dann sind wir ins Krankenhaus gefahren und die hat mich wahrscheinlich das Leben gerettet. Ja, und das ist einfach, da danke ich meiner Freundin, die Irina, dass sie gerettet hat. Ja, ich glaube, hätte nicht überstanden. Danke.
0: Ja, Irina, toll gemacht. Durch den Druckverband dem lieben Schatz das Leben gerettet. Gut, dass diese Geschichte gut ausgegangen ist. Ja, böse Fußverletzung also am Badesee und richtig gehandelt und danach in die Notaufnahme gegangen oder vielleicht sogar gefahren worden. Das kam jetzt hier nicht so dabei raus. Wunderbar. Also so sind natürlich Lebensrettungsgeschichten die besten. Gut, wenn man seine Grundkenntnisse aus dem Erste-Hilfe-Kurs aufgefrischt hat und immer weiß, was zu tun ist. Wie sieht's bei Ihnen aus? Haben Sie einen Erste-Hilfe-Kurs absolviert? Also wenn Sie einen Führerschein haben, dann ja sowieso. Aber ist das vielleicht zu lange her? Sollte man das vielleicht nochmal auffrischen? Mitmachen bei uns im ARD-Abend. Entweder Sie schreiben ard-abend@mdr.de oder Sie rufen an 0800 80 80 110 und erwähnen Sie ruhig Ihren Vornamen und von wo aus Sie anrufen.
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Pet Shop Boys, Suburbia. Und Heidi hat sich gemeldet aus Bayern und hat geschrieben, hallo Hanno, hier ist Heidi aus bei München. Die stabile Seitenlage probiere ich jede Nacht an mir aus und frage mich am Morgen immer, warum ich auf der anderen Seite aufwache. War wohl nicht stabil genug. Kannst du den Radioarzt Jürgen doch bitte mal um eine detaillierte Beschreibung bitten und ob es nicht sicherer ist, bei einem Unfall lieber auf die Rettungskräfte zu warten. Herzlichen Dank. Ja. Das ist also die Frage von Heidi. Ich gebe sie natürlich gerne weiter an unseren Radioarzt, der ja auch am Radio ist in Goch. Mal sehen, was er daraufhin sagt. Ich könnte es mir vorstellen, dass er sagen wird, erste Hilfe muss unbedingt sein.

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1: Um 21 Uhr mit Frank Thomas. Nach dem Wahlsieg der AfD in Sachsen-Anhalt haben bundesweit zehntausende Menschen gegen Rechtsextremismus und für gesellschaftlichen Zusammenhalt demonstriert. In Hamburg sprachen die Veranstalter von 25.000 Teilnehmern. In Düsseldorf zählte die Polizei rund 20.000 Teilnehmer. In Berlin protestierten 18.000 Menschen. In Mitteldeutschland gab es Kundgebungen in Leipzig, Magdeburg, Dresden und Erfurt. In Halle setzten laut Polizei rund 5.000 Menschen beim Christopher-Street-Day ein Zeichen für Vielfalt und Toleranz. SPD-Generalsekretär Tim Klüssendorf fordert nach der Landtagswahl in Sachsen-Anhalt einen Kurswechsel von der schwarz-roten Bundesregierung. Bei einer SPD-Kundgebung in Lübeck verlangte er auf der Konferenz, Reformen nicht nur über Kürzungen zu finanzieren. Er forderte auf der SPD-Konferenz in Lübeck weiterhin die Union auf, stattdessen hohe Vermögen und Erbschaften stärker zu belasten. Deutschland stehe vor riesigen Herausforderungen, dafür müssten alle Menschen gewonnen werden. Laut Klüssendorf gelingt das aber nicht, wenn ihnen nur gesagt wird, dass sie zu faul sind oder im Land nichts funktioniert, so Klüssendorf auf der SPD-Konferenz in Lübeck. Die Berliner Staatsanwaltschaft hat das Ermittlungsverfahren gegen zwei Polizisten eingestellt, die den Attentäter des Christopher-Street-Days erschossen hatten. Nach Angaben der Behörde handelten die Beamten im August in Notwehr. Der Angreifer sei in einer Kleingartenanlage mit einem Messer auf sie zugestürmt. Der islamistisch motivierte Attentäter war zuvor am Rande des CSD im Tiergarten mit einem Auto in eine Menschenmenge gefahren. Eine Frau starb, mehr als 30 Personen wurden verletzt. In der Fußball-Bundesliga ist Freiburg neuer Tabellenführer. Das Team besiegte Gladbach 5:0. Im Abendspiel trennten sich Köln und Werder Bremen 1:1. Weiter spielten Dortmund, Paderborn 3:0, Hoffenheim, Stuttgart 2:1, Mainz, Frankfurt 1:3 sowie Augsburg, Leverkusen 2:2. In der zweiten Bundesliga besiegte Magdeburg Kaiserslautern mit 3:0. Das Spiel Braunschweig gegen Dynamo Dresden endete 2:2. Die deutschen Basketballerinnen haben den Einzug ins WM-Finale verpasst. Das Team verlor beim Heimturnier in Berlin im Halbfinale gegen Frankreich mit 64:86. Die deutsche Mannschaft spielt damit morgen Nachmittag um Bronze. Gegner sind entweder die USA oder Spanien, die das zweite Halbfinale bestreiten. Das waren die Nachrichten. Das Wetter in der Nacht im Süden teils klar, sonst zunehmend stark bewölkt, von Nordwesten her sich ausbreitender Regen, zwischen 16 und 7 Grad. Morgen oft stark bewölkt bis trüb, gebietsweise Regenschauer, auch länger anhaltender Regen. Südlich der Donau bis zum Mittag noch heiter und trocken, 18 bis 22, sonst bis 27 Grad. Es ist 21.03 Uhr.
2: Schönen Dank für die aktuellen Nachrichten. Von mir jetzt der Blick auf die Verkehrslage im Lande. Hier ist der Verkehrsservice im ARD-Abend. Die A7 ist in Richtung Süden zwischen Hamburg, Schnelsen-Nord und Stellingen sowie in Richtung Norden zwischen Volkspark und Schnelsen-Nord wegen Tunnelwartungsarbeiten gesperrt. Das Ganze bis Montag früh. Die Autobahn 23 ist zwischen Eidelstedt und Dreieck Hamburg-Nordwest in beiden Richtungen wegen Tunnelwartungsarbeiten gesperrt. Und in Berlin die A117 Waltersdorfer Dreieck Richtung Berlin ist zwischen Waltersdorf-Nord und Dreieck Treptow nach einem Wildunfall gesperrt. Damit weiter gute Fahrt durch den Abend.
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2: Mit Hanno Bauer in Magdeburg. Schön, dass Sie dabei sind. Und wir starten in diese Stunde mit den Traveling Wilburys. End of the Line.

0: End of the Line, die Traveling Wilburys, und damit hallo an alle, die gerade jetzt erst zum ARD-Abend dazugekommen sind. Heute ist der zweite Samstag im September und das ist weltweiter Erste-Hilfe-Tag. Und deswegen ist Erste Hilfe heute auch unser Thema hier im ARD-Abend. Vorgeschlagen wurde das Ganze übrigens von unserem Doktor der Radiofamilie, von Jürgen in Goch. Und Heidi aus bei München, wie sie geschrieben hat, hatte Ende letzter Stunde bereits eine Frage gestellt. Na, eigentlich zwei Fragen. Die eine scherzhaft, die zweite durchaus ernst gemeint. Und zwar zum Thema stabile Seitenlage. Die etwas scherzhafte Frage: Die stabile Seitenlage probiere ich jede Nacht an mir aus und frage mich am Morgen immer, warum ich auf der anderen Seite aufwache. War wohl nicht stabil genug. Und kannst du den Radioarzt Jürgen bitte mal um eine detaillierte Beschreibung bitten, ob es nicht sicherer ist, bei einem Unfall lieber auf die Rettungskräfte zu warten. Herzlichen Dank, hat Heidi geschrieben, und Jürgen hat sich dann natürlich sofort ans Schreiben gemacht und hat Folgendes übermittelt. Jede Sekunde der Untätigkeit verringert die Überlebenschance eines reanimationsbedürftigen Menschen erheblich. Daher sofort beginnen, man kann eigentlich nichts falsch machen. Den Rettungsdienst rufen nicht vergessen. Und nach einem Unfallereignis ohne Bewusstlosigkeit sieht es etwas anders aus. Beobachten des Zustandes, möglichst schmerzarme Lagerung, Atemwege frei halten, beruhigen und informieren, dass der Rettungsdienst alarmiert wurde. Gegebenenfalls Wunden steril abdecken und verbinden, bei spritzenden Blutungen Druckverband oder abbinden körpernah. Genau, das haben wir ja vorhin auch schon gehört bei unserem Anrufer aus schätzungsweise Brandenburg, der sich beteiligt hat und das erzählt hat, dass er also beim Aussteigen aus dem Badesee eine schwierige Fußverletzung hatte und seine Freundin ihm dann erstmal einen Druckverband angelegt hat und ihm damit höchstwahrscheinlich das Leben gerettet hat, denn es blutete sehr stark. So, und jetzt noch zur zweiten, zur etwas lustigeren Frage, das mit der stabilen Seitenlage, ja. Jürgen hat geschrieben, wenn die stabile Seitenlage über Nacht nicht funktioniert hat, vielleicht hat jemand geschubst.
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0: Ja, schön, immer die ernst gemeinten und die nicht so ernst gemeinten Fragen gleichzeitig beantworten zu können. Und das hier bei uns in unserer Sendung. Wenn Sie sich beteiligen möchten, vielleicht eine Geschichte erzählen, wie Ihnen das Leben gerettet wurde oder wie Sie selber tätig werden mussten. ard-abend@mdr.de ist die Telefonnummer zum Mitmachen oder 0800 80 80 110.

0: Bruce Hornsby and the Range. That's the way it is. Ja, so ist das eben. Erste Hilfe ist so wichtig. Und das auch, wenn man vielleicht nicht einmal ganz die Verantwortung tragen möchte. Wie hier im Fall von Schwester Angela, die uns dieses auf den Anrufbeantworter gesprochen hat.
1: Ja, meine lebensrettende Maßnahme liegt schon 25 Jahre zurück. Mein Name ist Angela aus Dessau. Ich bin Anästhesie- und Intensivschwester gewesen, 50 Jahre Krankenhaustätigkeit. Und ich saß im Flieger Air Berlin Richtung Mallorca als Zwischenlandung. Und dann rief man plötzlich über den Alpen. Da hieß es dann plötzlich, ist ein Arzt an Bord. Gut, dachte ich, Arzt bist du nicht. Zweiter Aufruf, dritter Aufruf. Ich denke, da musst du jetzt vielleicht mal vorgehen, bist Anästhesie- und Intensivschwester. Da bin ich hin und da hatte ein Mann, meiner Meinung nach, und das hat sich daher auch bestätigt, einen Herzinfarkt. Der rang nach Luft, ihm war ein älterer Herr, so um die 70 rum. Und da habe ich ihn erstmal versucht zu beruhigen. Und dann habe ich mir den Sanikasten geben lassen von Air Berlin. Und ich hatte, also ich selber als Intensivschwester, habe immer eine Flexüle bei gehabt, kann ja irgendwo mal was passieren und so war es auch. Stauschlauch gab es nicht, habe ich also einen Strumpf genommen, einen Dedron-Strumpf, habe angestaut, habe die Flexüle gelegt, natürlich mit dem Gedanken, eigentlich darf ich es ja gar nicht machen. Habe die Flexüle gelegt, habe ihm die Sauerstoffmaske aufgesetzt, habe ganz ruhig mit ihm geredet und ihn beruhigt und die Symptome waren linker Arm, Schmerzen, Luftnot, das sah für mich wirklich nach einem Herzinfarkt aus. Dann kam der Pilot, beziehungsweise die Stewardess und hat mich gefragt, ob ich bis Palma durch, als ob ich ihn bis Palma behandeln möchte.
0: Ja, und um es kurz zu Ende zu erzählen, der Kapitän hat dann eine Zwischenlandung eingelegt, weil Angela das eben nicht wollte, also diese Verantwortung tragen. Der Patient hat aber überlebt und Angela ist, beziehungsweise war dadurch natürlich seine Lebensretterin. Und das bestimmt nicht nur in diesem einen Fall. Als Schwester. Angela, danke schön, dass Sie diese Geschichte mit uns geteilt haben. Unter 0800 80 80 110 am weltweiten Erste-Hilfe-Tag, der heute ist.
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0: Und dazu jetzt auch noch Musik von Sam Smith. Stay with me. Bleib bei mir.

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0: Und dann noch die Autobahn 117, Waltersdorfer Dreieck Richtung Berlin. Hier ist zwischen Waltersdorf Nord und dem Dreieck Treptow nach einem Wildunfall gesperrt. Damit weiter gute Fahrt durch den Abend.
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0: Mit Hanno Bauer. Und jetzt, anderthalb Stunden nach dem Sonnenuntergang, hören wir den jetzt auch noch im Radio mit Gordon Lightfoot Sundown.

0: 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Hier haben wir Leith Eldin gehört im ARD-Abend. Und auch Brigitte in Bischofsheim ist heute wieder am Radio und in ihrer Radiofamilie dabei. Mit beiden Ohren. Das ist schon mal gut. Und sie hat geschrieben, man macht so einen Erste-Hilfe-Kurs sicher viel zu selten. Führerschein ist über 50 Jahre her. Später musste ich bei der Post als Paketfahrerin nochmal einen machen. Aber auch der ist schon wieder über 30 Jahre her. Allerdings war ich auch noch nie in einer Situation, um meine, in Klammern, Unkenntnisse anwenden zu müssen. Liebe Grüße, Brigitte. Brigitte, mir geht's ganz ähnlich. Zu lange her, also das mit dem Führerschein und dem Erste-Hilfe-Kurs. Aber Schatzi macht ja gerade Führerschein. Musste natürlich auch zum Erste-Hilfe-Kurs als Voraussetzung hier in Magdeburg. Ja, und das hat mir dann allerdings auch gezeigt, wie groß dann meine Lücken sind. Und so habe ich mir zumindest erstmal so eine Erste-Hilfe-Anleitungs-App aufs Handy geladen. Gibt's ja inzwischen alles. Und also ich denke mal, wenn man dann so durchgeleitet wird, in einer Notsituation, dann ist das ja zumindest erstmal schon der Pflicht Genüge getan. Auch wenn ich eben nicht so ganz überzeugt wäre, ob ich dann das Richtige tun könnte.
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0: Das hier ist Motivationsmusik. St. Elmo's Fire, Man in Motion, John Parr ist hier zu hören. Und vielleicht ja doch die für die einen oder anderen Motivation, doch auch mal wieder den Status ihres Erste-Hilfe-Kurses zu checken.

Sage ich doch, Motivationsmusik. Und Stichwort Motivationsmusik. Hier mit St. Elmo's Fireman in Motion. Eine echte Anerkennung noch für unsere Intensiv- und Notfallschwester Angela aus Dessau, die uns ja ihre Über-den-Wolken-Geschichte hier vorhin gerade erzählt hat auf den Anrufbeantworter. Und Jürgen, unser Radioarzt, hat's gehört und hat einfach nur zwei Zeilen geschrieben. Höchstes Lob an Angela, mehr gibt's dazu nicht zu sagen. Und da muss ich sagen, das stimmt natürlich. Also wunderbar nochmal, dass wir solche Geschichten hier zusammentragen könnten. Und wenn dann eben auch nicht die Rolle spielt, darf ich das überhaupt, sondern wenn dann eben einfach gemacht wird. Hier ist der ARD Abend. Schönen Gruß nochmal nach Dessau an Angela. Heißt ja auch Engel sozusagen. Angela. Und in diesem Falle auf jeden Fall im doppelten Sinn.

Simon und Garfunkel, wir haben immer noch Bright Eyes, klare Augen, weil wir die Leute am Radio sind, die wollen, dass die Augen nicht so schnell zufallen. In 4 Minuten gibt es erst einmal die 22 Uhr Nachrichten und danach noch eine weitere Stunde des ARD-Abends nach Alison Moyet, Invisible.

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1: Um 22 Uhr mit Frank Thomas. Die dänische Regisseurin Mai Altuki hat bei den Filmfestspielen von Venedig den Goldenen Löwen für ihren Streifen Woman Unknown erhalten. Zudem gewann die Hauptdarstellerin des Films Mathilde Arcel den Preis als beste Schauspielerin. John Malkovich wurde als bester Schauspieler ausgezeichnet. Er wurde für seine Rolle in Wild Horse 9 geehrt, der in Chile kurz vor dem Militärputsch von 1973 spielt. Der große Preis der Jury ging an Possible Love von Lee Chang-dong. Der Dokumentarfilm Enassa über die israelischen Luftangriffe im Gazastreifen gewann den Spezialpreis der Jury. Nach dem Wahlsieg der AfD in Sachsen-Anhalt haben bundesweit zehntausende Menschen gegen Rechtsextremismus und für gesellschaftlichen Zusammenhalt demonstriert. In Hamburg sprachen die Veranstalter von 25.000 Teilnehmern, in Düsseldorf zählte die Polizei rund 20.000 Teilnehmer. In Berlin protestierten 18.000 Menschen. In Mitteldeutschland gab es Kundgebungen in Leipzig, Magdeburg, Dresden und Erfurt. In Halle setzten laut Polizei rund 5.000 Menschen beim Christopher Street Day ein Zeichen für Vielfalt und Toleranz. Die Berliner Staatsanwaltschaft hat das Ermittlungsverfahren gegen zwei Polizisten eingestellt, die den Attentäter des Christopher Street Days erschossen hatten. Nach Angaben der Behörden handelten die Beamten im August in Notwehr. Der Angreifer sei in einer Kleingartenanlage mit einem Messer auf sie zugestürmt. Der islamistisch motivierte Attentäter war zuvor am Rande des CSD im Tiergarten mit einem Auto in eine Menschenmenge gefahren. Eine Frau starb. In der Fußball-Bundesliga ist Freiburg neuer Tabellenführer. Das Team besiegte Gladbach 5:0. Im Abendspiel trennten sich Köln und Werder Bremen 1:1. Weiter spielten Dortmund-Paderborn 3:0, Hoffenheim-Stuttgart 2:1, Mainz-Frankfurt 1:3 sowie Augsburg-Leverkusen 2:2. In der zweiten Bundesliga besiegte Magdeburg-Kaiserslautern mit 3:0. Das Spiel Braunschweig gegen Dynamo Dresden endete 2:2. Die deutschen Basketballerinnen haben den Einzug ins WM-Finale verpasst. Das Team verlor beim Heimturnier in Berlin im Halbfinale gegen Frankreich mit 64:86. Die deutsche Mannschaft spielt damit morgen Nachmittag um Bronze. Gegner sind entweder die USA oder Spanien, die das zweite Halbfinale bestreiten. Das waren die Nachrichten. Das Wetter: in der Nacht im Süden teils klar, sonst zunehmend stark bewölkt, von Nordwesten her sich ausbreitender Regen. Tiefstwerte von Nordwest nach Südost 16 bis 7 Grad. Morgen oft stark bewölkt bis trüb, zeitweise Regenschauer, lediglich südlich der Donau bis zum Mittag noch heiter und trocken. 18 bis 22 Grad an Mittel- und Oberrhein, 23 bis 27 Grad. Die Zeit: es ist 22.03 Uhr.
2: Schönen Dank fürs 3-Minuten Nachrichten-Update. Von mir jetzt der Blick auf die Straßen im Lande. Hier ist der Verkehrsservice im ARD-Abend. A1 Köln Richtung Dortmund zwischen Kreuz Leverkusen und Wermelskirchen. 5 Kilometer stockender Verkehr. Hier ist wegen Bauarbeiten nur eine Spur frei. Dann der Blick auf die Autobahn 23. Hier ist ja zwischen Eidelstedt und Dreieck Hamburg Nordwest in beiden Richtungen wegen Tunnelwartungsarbeiten gesperrt. Dadurch 5 Kilometer stockender Verkehr ab Pinneberg Süd. Umleitung bitte benutzen, die ist ja eingerichtet. Die Autobahn 42 Dortmund Richtung Kamp-Lindfort ist zwischen Bottrop Süd und Oberhausen Neue Mitte wegen Bergungsarbeiten gesperrt. Und dann nochmal die Autobahn 59 Köln Richtung Bonn zwischen Lind und Dreieck St. Augustin West. 2 Kilometer stockender Verkehr. Kommen Sie mir gut durch den Abend, bleiben Sie munter.
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2: Mit Hanna Bauer in Magdeburg. Schön, dass Sie dabei sind.

0: Heute ist weltweiter Erste-Hilfe-Tag, ja, und deswegen ist das auch Thema hier bei uns im ARD-Abend. Aus Eisenach, genauer gesagt aus Hützelsroda, hat sich Marika gemeldet und dieses erzählt.
1: Hallo, mein Name ist Marika Kreuchner, ich rufe aus Eisenach, Hützelsroda an. Mein Mann hatte vor vielen Jahren mal einen Leistenbruch. Er kam nach Hause, zeigte mir seine Leiste und hatte eine große Beule. Und da habe ich ihn gleich am nächsten Tag zum Arzt geschickt und er hat dem Arzt gesagt, meine Frau hat schon eine Diagnose gestellt, ich habe einen Leistenbruch. Und da hat der Arzt gegrinst und hat gesagt, die Diagnose war in Ordnung.
0: Erste Hilfe an ihrem Mann beim Leistenbruch geleistet und nebenher die Approbation zur Ärztin bestanden. Chapeau, Frau Doktor in Eisenach.
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0: Nichts ist vorbei, dass die gute Zeit weitergeht. Dafür ist Erste-Hilfe-Kurs ganz wichtig und das mit dem Ein- und Ausatmen, wie gehört, ist ja auch wichtig. Das schreibt natürlich auch Daniela, unsere Rettungshubschrauberpilotin. Hubschrauberpilotin, genau, so heißt das. Guten Abend, lieber Hanno, hat sie geschrieben, dass das Thema Erste-Hilfe aufgegriffen wurde. Finde ich ganz toll. Meine Crew und ich haben es in diesem Sommer wieder oft genug erfahren, wie sehr wir auf die Ersthelfer angewiesen sind. Sonst hätten wir in einigen Fällen die Menschen nicht mehr retten können. Mit einfachen Maßnahmen kann die Zeit bis zu unserem Eintreffen überbrückt werden und so Menschenleben gerettet werden. Es ist so wichtig, Erste-Hilfe-Maßnahmen immer wieder aufzufrischen. Denn dann gehen die Handgriffe im Ernstfall leichter von der Hand. Ich grüße unsere Radiofamilie recht herzlich und auch dich, lieber Hanno, eure Daniela aus Oberhausen und München. Daniela, schön, dass aus dem Munde, beziehungsweise ja hier aus der Feder einer Rettungshelikopterpilotin zu hören, die im Katastrophenschutz arbeitet. Ich grüße ganz herzlich zurück und Dankeschön für diese lieben Zeilen.
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0: Ich sehe es irgendwie sogar als persönliche Ermahnung. 22:20 Uhr ist es.

Come on, Aileen. Und Stichpunkt Danielas Ermahnung, nicht nur ich fühle mich angesprochen von ihren Zeilen. Claudia in Stuttgart hat dies hier geschrieben. Ich gehöre leider zu denen, die das Thema vernachlässigen. Gut finde ich, dass in der Firma regelmäßig Kurse angeboten werden. Man kann sich als Ersthelfer zuständig für das Stockwerk ausbilden lassen, wo man selbst arbeitet. Oder auch so teilnehmen als Auffrischungskurs. Erste Hilfe für das Baby und für kleine Kinder sind auch noch was Spezielles und waren für mich seinerzeit ein großes Thema, bei dem ich Bescheid wissen wollte. Ich bin allen von Herzen dankbar, die sich in dem Bereich engagieren und auf dem Laufenden halten. Gruß, Claudia. Claudia, finde ich gut. Guter Hinweis. Ich werde gleich mal unsere Fortbildungsangebote hier im Betrieb durchstöbern im Intranet. Könnt ihr mir vorstellen, in einer guten Behörde wie dieser gibt es bestimmt auch Erste-Hilfe-Kurse. Bin ich mir eigentlich fast sicher. Und dazu passend jetzt bei uns Everyone's a Winner. Hier ist der ARD-Abend mit Hot Chocolate im Radio. Heiße Schokolade, auch immer wieder. Erste-Hilfe-Grundlage.

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9: Gleich ab 11, hier ist der Verkehrsservice in der ARD Hitnacht. A1 Köln Richtung Dortmund zwischen Kreuz Leverkusen und Wermelskirchen. 5 Kilometer stockender Verkehr, hier ist wegen Bauarbeiten nur eine Spur frei. Die Autobahn 23 ist zwischen Eidelstedt und Dreieck Hamburg Nordwest in beiden Richtungen wegen Tunnelwartungsarbeiten gesperrt. Das ganze Wochenende über dadurch 5 Kilometer stockender Verkehr ab Pinneberg Süd. Bitte nutzen Sie die Umleitung, die hier ausgeschildert ist. Und dann noch die Autobahn 42 Dortmund Richtung Kamp-Lindfort ist zwischen Bottrop Süd und Oberhausen Neue Mitte wegen Bergungsarbeiten gesperrt, dadurch 2 Kilometer Stau in der Gegenrichtung. Ihnen unterwegs eine gute Fahrt durch den ARD-Abend.
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9: Hanno Bauer ist hier in Magdeburg. Schön, dass Sie noch am Radio sind. Ein halbes Stündchen geht unsere Abendsendung noch. Und die beginnt jetzt, also ja, diese halbe Stunde beginnt jetzt, die letzte, mit Aha und Take on Me. Sie haben es doch längst erkannt am Rhythmus.

Carly Simon, You're So Wayne. Und Steffen aus Herzberg hat geschrieben, mein Erste-Hilfe-Lehrgang liegt schon so lange zurück, aber wir werden immer wieder geschult. Ich möchte mich bei allen bedanken, die bereit sind, dem Menschen zu helfen, die in Not sind bzw. gesundheitliche Probleme haben, bis wir kommen. Ich arbeite nämlich beim Rettungsdienst im Land Brandenburg. Gruß aus Herzberg von Steffen. Steffen, dankeschön für die lieben Zeilen und ich finde es gut, eben auch so wie bei Daniela als Rettungshubschrauberpilotin auch mal hier jemanden zu haben, der also professionell Erste Hilfe gibt. Ganz liebe Grüße zurück nach Herzberg.

Save Me ist doch ein Stichwort. Bei der ersten Hilfe ist ja die Herzdruckmassage auf der Schlüssel, ja. Und diese leitet jetzt in dieser Runde auch unsere praktischen Tipps ein. Denn für eine erfolgreiche Herzdruckmassage liegt der ideale Rhythmus ganz klar bei 100 bis 120 Schlägen, also Schlägen pro Minute. Und dazu sollte man sich dann

0: um diesen Rhythmus zu finden, ganz einfach auch vielleicht ein paar Musiken vorstellen im Kopf und diese dann einfach als Rhythmus nehmen, um dazu die Herzdruckmassage auszuführen. Zum Beispiel geht... Ja, Staying Alive würde auf jeden Fall gehen. Egal, ob jetzt in der neueren oder in der klassischen Bee Gees-Version. Was auch geht, wäre aber... Oder wer es ein bisschen älter mag, vielleicht auch die Beatles. Oder Gloria Gaynor. Also alle Songs, die Leben retten können. Ja, tatsächlich. Also diese Songs werden zumindest vorgeschlagen, wenn ich mal eingebe, welche Songs bieten den Rhythmus für eine erfolgreiche Herzdruckmassage. Das ist doch schon mal was, oder? Kann man sich auf jeden Fall merken. I Will Survive ist ja auch quasi direkt am Thema dran. Und Mario aus Lengerich hat sich auch noch gemeldet, hat geschrieben, liebe Radiofamilie, und da kommen wir jetzt zum zweiten praktischen Tipp. Er hat geschrieben, wir haben zum Thema Erste Hilfe auch einen durchaus hilfreichen Tipp. Man kann beim Mobiltelefon sehr einfach einen Notruf absetzen, beim iPhone 5-mal schnell hintereinander die Seitentaste drücken, beim Android-Handy 5-mal schnell hintereinander die Power-Taste drücken. Das Handy stellt dann automatisch eine Verbindung zur Notrufnummer 112 her. Wusste ich so auch noch nicht. Dankeschön für den Tipp, Mario. Und er hat noch geschrieben, wir wünschen Ihnen allen eine gute Nacht und morgen einen schönen Sonntag.
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Hier ist der ARD-Abend und Elke aus Ludwigshafen hat noch geschrieben, Erste Hilfe. Guten Abend, lieber Hanno, liebe Radiofamilie. Wie bei den meisten war mein Erste-Hilfe-Kurs wegen des Führerscheins damals. Der ASB, der den Kurs ausübte, holte die Führerscheinkandidaten sogar noch mit einem VW-Bus zu Hause zum Kurs ab. Der Kurs war super, mit vielen praktischen Beispielen. Vor 10 Jahren habe ich ihn auch einmal aufgefrischt, musste aber Gott sei Dank noch nie diesbezüglich tätig werden. Aber bereit dafür bin ich immer und hätte auch keine Angst. Elke, in Ludwigshafen, das sieht man gerne. Gut, wenn Leute beherzt sind.

Na, da haben wir doch den Erste-Hilfe-Tag heute zu was Besonderem gemacht. Danke nochmal an unseren Arzt der Radiofamilie, Jürgen in Goch, der das Thema vorgeschlagen hat. Und er hat im Übrigen noch geschrieben, abschließend, meine Ansicht zu den vorgeschriebenen Verbandskisten im PKW.

0: da ist überwiegend Schrott drin. Aber im Zusammenhang trotzdem Ablaufdatum prüfen, sonst gibt es bei Polizeikontrolle einen Strafzettel. Jo, verinnerlichen wir uns auf jeden Fall. Und ich bedanke mich bei allen, die mitgeschrieben haben in die Sendung, die ihre Erfahrungen und ihre persönlichen Geschichten hier auch geschildert haben über unsere Telefonnummer. Herzlichen Dank fürs Mitmachen. Leider hat es natürlich wieder mal nicht gereicht, alle Zuschriften und alle Sprüche, alle Sprachnachrichten auf unserem Anrufbeantworter hier auch wirklich aufzuführen. Dafür waren es zu viele. Dafür bedanke ich mich und sage allen, die mitgemacht haben, wirklich ein herzliches Dank.
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0: In 8 Minuten endet auch schon diese Nachtsendung. Mein Name ist Hanno Bauer. Ich verabschiede mich jetzt. Gleich geht's weiter um 23 Uhr mit der ARD-Hitnacht und mit meinem Kollegen Heiko Rasch.

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1: Um 23 Uhr mit Martin Seiler. In Deutschland haben zehntausende Menschen gegen Rechtsextremismus und die AfD demonstriert. Besonders große Kundgebungen gab es heute in Berlin, Hamburg, München und Düsseldorf. Aus der Nachrichtenredaktion Esther Distelmann.
2: Unter dem Motto "Kein Schritt zurück gegen die AfD und rechte Hetze" sind nach übereinstimmenden Angaben von Polizei und Veranstaltern rund 20.000 Menschen durch die Düsseldorfer Innenstadt gezogen. Auf den Transparenten war etwa zu lesen, kein Platz für Rattenfänger oder jetzt können wir herausfinden, was wir anstelle unserer Großeltern getan hätten. Und auch in Bayern fanden Kundgebungen statt. In München etwa wurde unweit des Siegestors demonstriert. Nach Angaben der Polizei nahmen rund 12.000 Menschen teil.
1: Die Ermittlungen zum versuchten Drohnenanschlag auf dem Flughafen Leipzig führen womöglich direkt zum russischen Militärgeheimdienst GRU. Nach Informationen der Welt am Sonntag wird in geheimen Unterlagen ein Russe, der dem Geheimdienst zugerechnet wird, als Logistiker der Operation genannt. Bei einem zweiten Tatverdächtigen handele es sich um einen Mann aus Belarus. Die konkreten Hinweise auf beide sind offenbar auch der Grund dafür, dass die Bundesregierung Russland für den versuchten Drohnenanschlag verantwortlich gemacht hat. Bundesjustizministerin Hubig will dafür sorgen, dass die Mietpreisbremse besser greift. Schutzlücken im Mietrecht sollten geschlossen werden, sagte Hubig der Funke Mediengruppe. Es reiche nicht, dass Vermieter, die gegen die Mietpreisbremse verstoßen, nur das zu viel gezahlte Geld zurückzahlen müssen. Auch Bußgelder seien denkbar. Nach Ansicht der Ministerin gibt es aktuell noch zu viele Möglichkeiten, die Mietpreisbremse auszuhebeln. Um das zu ändern, habe sie dem Bundestag einen Reformentwurf vorgelegt. In der Fußball-Bundesliga haben sich am Abend der 1. FC Köln und Werder Bremen 1:1 getrennt. Aus der Sportredaktion Thomas Kuss.
3: Nachdem die Kölner früh einen Elfmeter verschossen hatten, brachte kurz danach Linton Meiner die besseren Gastgeber in Führung. Die Bremer waren in der zweiten Halbzeit aktiver. Für den verdienten Ausgleich sorgte nach knapp 70 Minuten Niklas Füllkrug mit einem Abstaubertor. Neuer Tabellenführer ist der SC Freiburg nach dem 5:0 Erfolg gegen Mönchengladbach. Dortmund bezwang Paderborn mit 3:0 und feierte genauso wie die Freiburger den dritten Sieg im dritten Spiel. Augsburg verpasste diesen mit dem 2:2 gegen Leverkusen. Hoffenheim bezwang Stuttgart mit 2:1 und außerdem verlor Mainz gegen Frankfurt mit 1:3.
1: In der zweiten Liga hat der FC St. Pauli am Abend 3 Punkte geholt. Die Hamburger gewannen gegen Wolfsburg mit 1:0. Das waren die Nachrichten. Das Deutschlandwetter, in der Nacht örtlich Schauer, Tiefstwerte 17 bis 7 Grad. Morgen bewölkt, teils gewittrige Schauer, später von der Nordsee her Auflockerungen. Südlich der Donau freundlich und trocken, bei 17 Grad im Thüringer Wald und bis zu 26 Grad am Oberrhein. Es ist 23.03 Uhr.
4: Und hier der Verkehrsservice in der ARD-Hitnacht. Achtung, ein Falschfahrer auf der A44 Eisenach Kassel. Zwischen Ringau und Hessisch-Lichtenau-Ost kommt Ihnen ein Falschfahrer entgegen. Fahren Sie bitte äußerst rechts und überholen Sie nicht. Auf der A44 Eisenach Kassel zwischen Ringau und Hessisch-Lichtenau-Ost ist ein Falschfahrer unterwegs. Vorsicht bitte in beiden Richtungen. Die A2 Oberhausen Richtung Dortmund ist zwischen Kreuz Oberhausen und Dreieck Bottrop wegen Bauarbeiten noch bis Montag früh gesperrt. Die A7 Ulm-Würzburg ist zwischen Wörnitz und Rothenburg ob der Tauber wegen Brückenbauarbeiten in beiden Richtungen bis morgen früh etwa 5 Uhr gesperrt. Die A7 Flensburg-Hamburg ist in Richtung Süden zwischen Hamburg-Schnelsen-Nord und Stelling sowie in Richtung Norden zwischen Volkspark und Schnelsen-Nord wegen Tunnelwartungsarbeiten bis Montag früh gesperrt. Nutzen Sie bitte die eingerichtete Umleitung. Die A23 Heide-Hamburg ist zwischen Eidelstedt und Dreieck Hamburg-Nordwest in beiden Richtungen wegen Tunnelwartungsarbeiten bis Montag früh etwa 5 Uhr gesperrt. Dadurch zurzeit 5 Kilometer stockender Verkehr ab Pinneberg Süd. Auch hier ist eine Umleitung eingerichtet. Die A40 Essen Richtung Dortmund zwischen Dreieck Bochum-West und Bochum-Zentrum ist die Autobahn wegen für 2 Wochen lang gesperrt. Die A42 Dortmund Richtung Kamp-Lindfort ist zwischen Bottrop Süd und Oberhausen Neue Mitte wegen Bergungsarbeiten gesperrt, dadurch zurzeit 2 Kilometer Stau in der Gegenrichtung. Die A45 Dortmund-Gießen ist zwischen Dillenburg und Herborn-West wegen Brückenbauarbeiten bis Montag früh 5 Uhr in beiden Richtungen gesperrt. Auch hier sind Umleitungen eingerichtet. Die A46 Düsseldorf-Wuppertal ist zwischen Düsseldorf-Bilk und Holthausen bis Montag früh in beiden Richtungen gesperrt. Und die A52 Essen Richtung Düsseldorf ist zwischen Essen-Kettwig und Breitscheid wegen Brückenbauarbeiten bis Montag früh gesperrt. Allen unterwegs eine gute und sichere Fahrt.
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4: Sie feiern noch das Wochenende, das ist doch schon mal Grund genug. Dazu kommen wahrscheinlich noch jede Menge Geburtstage, Hochzeitstage. Ich denke, Anlässe gibt es genug. Und dafür ist doch so ein Samstagabend und die Nacht wie geschaffen. Willkommen hier in der ARD-Hitnacht. Heute nochmal aus Dresden mit Heiko Rasch im MDR-Studio. Ich grüße Sie, schönen guten Abend.

23.08 Uhr. Gute Nachrichten aus der Verkehrsredaktion. Eine Entwarnung für die A44 Eisenach Kassel. Zwischen Ringau und Hessische Lichtenau Ost ist kein Falschfahrer mehr unterwegs. Gute Fahrt.

50 Jahre steht dieser Song schon in den Musikgeschichtsbüchern. Manfred Mann, gerade gehört. Und er gibt ja heute noch seine Konzerte. Besonders gerne in Deutschland. Hier gibt er schon seine meisten Konzerte. Nächsten Monat wird er ja schon 86 und heute stand er auf der Bühne in Hanau. Sein Konzertkalender ist ja auch bis Mitte Dezember noch gut gefüllt und auch für das kommende Jahr sind schon wieder etliche Konzerte geplant. Also ich denke schon, die Musik ist in all den Jahrzehnten sein persönlicher Jungbrunnen geblieben. Gleich bei uns Mike Oldfield und zuvor noch Andreas Burani. Die

Wir sind in der Nacht zum Sonntag. Ja, die Nacht ist noch jung. Endlich mal ausschlafen am Sonntagmorgen. Das werden sich die meisten sagen können. Und das nehmen wir natürlich auch eine Menge zum Anlass, um in der Nacht mal ein wenig länger beisammen zu sitzen. Und da schicke ich doch gleich mal einen Gruß an alle, die wir noch bei der ein oder anderen hauseigenen Party begleiten dürfen. Und den Anlass für Ihre Party, den können Sie doch gern mit uns teilen. ard-hitnacht@mdr.de oder Sie greifen zum Telefon 0880 80 110. Ja, und wie wäre es denn jetzt mit ein bisschen Sonnenschein im Radio? Dafür ist doch Alvaro Soler immer wieder eine gute Adresse. Reichlich 10 Jahre ist es her, als er mit seinem ersten Hit so richtig durchstarten konnte, auch gleich international. Ja, sein sonniges Temperament kommt an, seine Konzerte bringen gute Laune und seine Fans hat er ja auch schon in mehreren Generationen. Alvaro Soler.

0: Kurz nach 11:30 hier der aktuelle Verkehrsservice in der ARD-Hitnacht. Die A2 Oberhausen Richtung Dortmund ist zwischen Kreuz Oberhausen und Dreieck Bottrop wegen Bauarbeiten noch bis Montag früh gesperrt. Die A7 Ulm-Würzburg ist zwischen Wörnitz und Rothenburg ob der Tauber wegen Brückenbauarbeiten in beiden Richtungen bis morgen früh etwa 5 Uhr gesperrt. Die A7 Flensburg-Hamburg ist in Richtung Süden zwischen Hamburg-Schnelsen-Nord und Stelling sowie in Richtung Norden zwischen Volkspark und Schnelsen-Nord wegen Tunnelwartungsarbeiten bis Montag früh gesperrt. Nutzen Sie bitte die eingerichtete Umleitung. Die A23 Heide-Hamburg ist zwischen Eidelstedt und Dreieck Hamburg-Nordwest in beiden Richtungen wegen Tunnelwartungsarbeiten bis Montag früh etwa 5 Uhr gesperrt. Dadurch zurzeit 5 Kilometer stockender Verkehr ab Pinneberg Süd. Eine Umleitung ist hier auch eingerichtet. Die A40 Essen Richtung Dortmund ist zwischen Dreieck Bochum West und Bochum Zentrum wegen Bauarbeiten für 2 Wochen gesperrt. Die A42 Dortmund Richtung Kamp-Lindfort ist zwischen Bottrop Süd und Oberhausen Neue Mitte wegen Bergungsarbeiten gesperrt, dadurch zurzeit 2 Kilometer Stau in der Gegenrichtung. Die A45 Dortmund-Gießen ist zwischen Dillenburg und Herborn West wegen Brückenbauarbeiten bis Montag früh 5 Uhr in beiden Richtungen gesperrt. Auch hier sind Umleitungen eingerichtet. Die A46 Düsseldorf-Wuppertal ist zwischen Düsseldorf-Bilk und Holthausen bis Montag früh in beiden Richtungen gesperrt. Die A52 Essen Richtung Düsseldorf ist zwischen Essen-Kettwig und Breitscheid wegen Brückenbauarbeiten bis Montag früh gesperrt. Und gerade reingekommen noch diese Meldung von der A115 Berlin Stadt einwärts. Die A52 ist zwischen Essen-Kettwig und... Nein, die hatte ich doch gerade. Die A115 Berlin Stadt einwärts ist in Höhe Kreuz Zehlendorf nach einem Unfall gesperrt. Bitte Vorsicht, Höhe Kreuz Zehlendorf, ein Unfall, dadurch Vollsperrung. Also allen unterwegs eine gute, ja und wo es geht, eine entspannte Fahrt. Jetzt mit Britney Spears.
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23.40 Uhr hier der Verkehrsservice mit einer Gefahrenmeldung. Achtung, ein Falschfahrer auf der A14 Halle Richtung Magdeburg. Zwischen Raststätte Plötzetal Ost und Könnern kommt Ihnen ein Falschfahrer entgegen. Fahren Sie bitte äußerst rechts und überholen Sie nicht. Auf der A14 Halle Richtung Magdeburg zwischen Raststätte Plötzetal Ost und Könnern ist ein Falschfahrer unterwegs. Vorsicht bitte in beiden Richtungen.

0: Die ARD-Hitnacht an diesem Wochenende. Tja, und ich hatte Sie ja gefragt, wie Sie gerade so den Abend verbringen. Markus ist gerade von der Arbeit gekommen und haut sich noch ein paar Spiegeleier in die Pfanne, bevor er dann ins Bett geht, und grüßt an dieser Stelle alle Menschen in der Hotellerie und in seine Heimat Königsmoor in Niedersachsen. Ja, und alle Kellner, Kellnerinnen, ja, und die vielen in der Hotellerie und Gastronomie überhaupt, die haben ja so einige Kilometer Fußmarsch schon hinter sich. Also den Feierabend und die Nachtruhe auch gleich richtig verdient. Und hier hat uns Klaus aus Butzbach geschrieben. Er sitzt mit seiner Frau und den Nachbarn Erika, Peter, Fuxi und Jacqueline noch beisammen. Alle philosophieren noch über den Alltag. Na, hoffentlich keine schlechten Gedanken, denn in wenigen Minuten ist ja Sonntag. Und dieser Sonntag ist Tag des positiven Denkens. Na, können wir doch alle gut gebrauchen, oder?
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23.47 Uhr hier der Verkehrsservice. Die Gefahrenmeldung wurde aktualisiert. Der Falschfahrer auf der A14 Halle Magdeburg, jetzt zwischen Könnern und Plötzkau. Kommt Ihnen der Falschfahrer entgegen, fahren Sie bitte äußerst rechts. Überholen Sie nicht auf der A14 Halle Magdeburg zwischen Könnern und Plötzkau. Ein Falschfahrer, Vorsicht in beiden Richtungen.

Grüße aus dem Dresdner Studio jetzt nach Baden-Württemberg. Claudia hat uns geschrieben, sie hat Grund zum Feiern. Sie hat geschrieben, weil ich seit dieser Woche wieder ohne Krücken unterwegs bin und Treppen im Wechselschritt gehen kann, auch ohne Geländer. Ein Meilenstein nach meiner Hüft-OP. Hab länger gebraucht als der Durchschnitt und war manchmal echt down. Jetzt sitzen wir noch draußen auf dem Balkon, Hitnacht an und feiern ein bisschen. Mein Mann und ich, dem ich sehr, sehr danke für die großartige Unterstützung. Na Glückwunsch, liebe Claudia. Und das soll auch gleich mal alle motivieren, die vielleicht auch gerade in der gleichen Lage sind, wie sie auch waren in den vergangenen Wochen. Danke, Claudia, für Ihre Zeilen und auch für das Bild. Na, ich sehe schon, Sie sind doch eine Frohnatur. Da ist doch der Sonntag Ihr Tag, der jetzt gleich ansteht, der Tag des positiven Denkens. Und 23.55 Uhr nochmal hier der Blick auf den Verkehrsservice. Immer noch aktuell der Falschfahrer auf der A14 Halle Magdeburg zwischen Könnern und Plötzkau. Kommt Ihnen der Falschfahrer entgegen, fahren Sie bitte äußerst rechts und überholen Sie nicht. A14 Halle Magdeburg zwischen Könnern und Plötzkau. Jetzt der Falschfahrer.

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1: Um 0 Uhr mit Katja Kindermann. In Deutschland haben zehntausende Menschen gegen Rechtsextremismus und die AfD demonstriert. Besonders große Kundgebungen gab es heute in Berlin, Hamburg, München und Düsseldorf. Aus der Nachrichtenredaktion Esther Diestelmann.
2: Unter dem Motto »Kein Schritt zurück« gegen die AfD und rechte Hetze sind nach übereinstimmenden Angaben von Polizei und Veranstaltern rund 20.000 Menschen durch die Düsseldorfer Innenstadt gezogen. Auf den Transparenten war etwa zu lesen »Kein Platz für Rattenfänger« oder »Jetzt können wir herausfinden, was wir anstelle unserer Großeltern getan hätten«. Und auch in Bayern fanden Kundgebungen statt. In München etwa wurde unweit des Siegestors demonstriert. Nach Angaben der Polizei nahmen rund 12.000 Menschen teil.
1: Der KI-Konzern OpenAI verschiebt seinen geplanten Börsengang mindestens bis ins nächste Jahr. Unternehmenschef Altman sagte dem Magazin Fortune, angesichts der aktuellen Sicherheitsbedenken bei künstlicher Intelligenz sei gerade ein schlechter Zeitpunkt für einen Börsengang. Altman deutete außerdem an, dass führende KI-Unternehmen kurz vor einer Vereinbarung stehen könnten, die Entwicklung bei künstlicher Intelligenz insgesamt zu verlangsamen, um Risiken zu verringern. Die Ermittlungen zum versuchten Drohnenanschlag auf dem Flughafen Leipzig führen womöglich direkt zum russischen Militärgeheimdienst GRU. Nach Informationen der Welt am Sonntag wird in geheimen Unterlagen ein Russe, der dem Geheimdienst zugerechnet wird, als Logistiker der Operation genannt. Bei einem zweiten Tatverdächtigen handele es sich um einen Mann aus Belarus. Die konkreten Hinweise auf die beiden Männer sind offenbar auch der Grund dafür, dass die Bundesregierung Russland für den versuchten Drohnenanschlag verantwortlich gemacht hat. In der Fußball-Bundesliga haben sich am Abend der erste FC Köln und

0: Werder Bremen 1:1 getrennt. Aus der Sportredaktion Thomas Kos.
1: Nachdem die Kölner früh einen Elfmeter verschossen hatten, brachte kurz danach Lindenmeiner die besseren Gastgeber in Führung. Die Bremer waren in der zweiten Halbzeit aktiver. Für den verdienten Ausgleich sorgte nach knapp 70 Minuten Niklas Füllkrug mit einem Abstaubertor. Neuer Tabellenführer ist der SC Freiburg nach dem 5:0-Erfolg gegen Mönchengladbach. Dortmund bezwang Paderborn mit 3:0 und feierte genauso wie die Freiburger den dritten Sieg im dritten Spiel. Augsburg verpasste diesen mit dem 2:2 gegen Leverkusen. Hoffenheim bezwang Stuttgart mit 2:1 und außerdem verlor Mainz gegen Frankfurt mit 1:3.
0: Das waren die Nachrichten. Das Deutschlandwetter. Am Tage bewölkt, teils bewölkt, örtlich Schauer, Tiefstwerte 17 bis 7 Grad. Am Tage bewölkt, teils gewittrige Schauer, später von der Nordsee her Auflockerungen. Südlich der Donau freundlich und trocken, 17 Grad im Thüringer Wald bis 26 Grad am Oberrhein. Am Montag freundlich, vom Westen bis in den Südosten Regen, 17 bis 27 Grad. Es ist jetzt 0:03 Uhr.
2: Und hier der Verkehrsservice in der ARD-Nacht. Immer noch aktuell, der Falschfahrer auf der A14 Halle-Magdeburg zwischen Könnern und Plötzkau kommt Ihnen der Falschfahrer entgegen. Fahren Sie bitte äußerst rechts und überholen Sie nicht zwischen Könnern und Plötzkau ein Falschfahrer. Vorsicht in beiden Richtungen. Die A2 Oberhausen Richtung Dortmund ist zwischen Kreuz Oberhausen und Dreieck Bottrop wegen Bauarbeiten noch bis Montag früh gesperrt. Die A7 Ulm-Würzburg ist zwischen Wörnitz und Rothenburg ob der Tauber wegen Brückenbauarbeiten in beiden Richtungen bis etwa 5 Uhr gesperrt. Die A7 Flensburg-Hamburg ist in Richtung Süden zwischen Hamburg-Schnelsen-Nord und Stellingen sowie in Richtung Norden zwischen Volkspark und Schnelsen-Nord wegen Tunnelwartungsarbeiten noch bis Montag früh gesperrt. Nutzen Sie hier bitte die eingerichtete Umleitung. Die A23 Heide-Hamburg ist zwischen Eidelstedt und Dreieck Hamburg-Nordwest in beiden Richtungen wegen Tunnelwartungsarbeiten bis Montag früh etwa 5 Uhr gesperrt. Dadurch zurzeit 5 Kilometer stockender Verkehr ab Pinneberg Süd. Nutzen Sie auch hier die Umleitung. A40 Essen Richtung Dortmund zwischen Dreieck Bochum-West und Bochum-Zentrum wegen Bauarbeiten ist die Autobahn für 2 Wochen gesperrt. Die A42 Dortmund Richtung Kamp-Lindfort ist zwischen Bottrop Süd und Oberhausen Neue Mitte wegen Bergungsarbeiten gesperrt. Die A45 Dortmund Gießen ist zwischen Dillenburg und Herborn West wegen Brückenbauarbeiten bis Montag früh 5 Uhr in beiden Richtungen gesperrt. Auch hier sind Umleitungen eingerichtet. Die A46 Düsseldorf-Wuppertal ist zwischen Düsseldorf-Bilk und Holthausen bis Montag früh in beiden Richtungen gesperrt. Die A52 Essen Richtung Düsseldorf ist zwischen Essen-Kettwig und Breitscheid wegen Brückenbauarbeiten noch bis Montag früh gesperrt. Und die A115 Berlin Stadt einwärts ist in Höhe Kreuz Zehlendorf nach einem Unfall gesperrt. Und da kam auch in der Zwischenzeit die Auflösung, die Entwarnung auf der A14 Halle Magdeburg. Zwischen Könnern und Plötzkau ist kein Falschfahrer mehr unterwegs. Das hören wir doch gern allen unterwegs. Eine gute und sichere Fahrt. Kommen Sie gut an Ihr Ziel.
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2: Willkommen an diesem Sonntag, willkommen in dieser Nacht hier aus dem MDR-Funkhaus in Dresden. Ich bin Heiko Rosch und habe dann gleich eine Lebensgeschichte für Sie, die mir in dieser Woche zugetragen wurde, wo wahrscheinlich auch Ihre Lebenserfahrung gefragt ist. Also schön, dass Sie dabei sind. Kommen Sie weiter gut durch die Nacht und wir starten mit den 80ern mit Jason Donovan.

Geschichten, die das Leben schreibt. Genau so eine wurde mir in dieser Woche zugetragen. Unser Hörer Sören aus Neubrandenburg hat sich sein Herz ausgeschüttet, kurz zusammengefasst. Er hat von seiner Freundin vor etwa 4 Monaten den Laufpass bekommen, weil sie sich in einen anderen Mann verliebt hat. Sören war am Boden zerstört und hat viele Tränen vergossen und auch so eine gewisse Wut entwickelt, wie er hier geschrieben hat, ist aber nach wie vor mit dem Herzen immer noch ein wenig dabei. Die Liebe zu seiner Ex-Freundin ist immer noch ein wenig präsent von seiner Seite. Nun kam vor einer Woche die Freundin zurück, hat ihren Ausrutscher, wie sie es nannte, bedauert und wollte einen Neuanfang mit Sören. Nun ist auch die Kränkung immer noch sehr frisch und er weiß nicht, was er machen soll. Wieder einen Neuanfang mit seiner Ex-Freundin, ihr alles verzeihen, oder soll er lieber die Finger davon lassen, um nicht nochmal so verletzt zu werden? Eine schwere Frage, oder? Und ich habe zurückgeschrieben, dass ich genau diese Frage, die ganze Geschichte, mal an unserer Radiofamilie in dieser Nacht stelle. Denn ich denke, hier spielt schon auch die Lebenserfahrung eine große Rolle. Und wahrscheinlich haben sehr viele genau so eine Situation auch schon mal erlebt. Wie würden Sie denn entscheiden? Würden Sie mit Ihrer Ex-Freundin einen Neuanfang wagen oder einen endgültigen Schlussstrich ziehen? Nicht einfach, wie ich finde. Was sagt Ihnen Ihre Lebenserfahrung? ard-hitnacht@mdr.de

Und für Celine Dion werden jetzt wohl auch viele das Radio etwas lauter drehen. Celine Dion, ja, sie musste aus gesundheitlichen Gründen lange pausieren und nach 6 Jahren gab sie vor wenigen Stunden am Abend in Paris ihr erstes großes Konzert. Es gab viele Tränen der Freude bei ihr und auch bei ihren Fans. Das erste von 16 Konzerten in diesem Jahr und auch für das kommende Jahr sind ja schon 10 weitere geplant. Wünschen wir ihr weiter viel, viel Kraft und ihr ist sie auch bei uns, Celine Dion.

0.30 Uhr hier der aktuelle Verkehrsservice in der ARD-Hitnacht. Die A2 Oberhausen Richtung Dortmund ist zwischen Kreuz Oberhausen und Dreieck Bottrop wegen Bauarbeiten noch bis Montag früh gesperrt. Die A7 Ulm-Würzburg ist zwischen Wörnitz und Rothenburg ob der Tauber wegen Brückenbauarbeiten in beiden Richtungen noch bis etwa 5 Uhr gesperrt. Die A7 Flensburg-Hamburg ist in Richtung Süden zwischen Hamburg-Schnelsen Nord und Stellingen sowie in Richtung Norden zwischen Volkspark und Schnelsen Nord wegen Tunnelwartungsarbeiten bis Montag früh gesperrt. Nutzen Sie hier bitte die eingerichtete Umleitung. Die A23 Heide-Hamburg ist zwischen Eidelstedt und Dreieck Hamburg-Nordwest in beiden Richtungen wegen Tunnelwartungsarbeiten bis Montag früh ca. 5 Uhr gesperrt. Auch hier ist eine Umleitung eingerichtet. Die A40 Essen Richtung Dortmund zwischen Dreieck Bochum-West und Bochum-Zentrum ist die Autobahn wegen Bauarbeiten für 2 Wochen gesperrt. Die A42 Dortmund Richtung Kamp-Lintfort ist zwischen Bottrop Süd und Oberhausen Neue Mitte wegen Bergungsarbeiten gesperrt. Die A45 Dortmund Gießen ist zwischen Dillenburg und Herborn West wegen Brückenbauarbeiten bis Montag 5 Uhr in beiden Richtungen gesperrt. Auch hier sind Umleitungen eingerichtet. Die A46 Düsseldorf-Wuppertal ist zwischen Düsseldorf-Bilk und Holthausen bis Montag früh in beiden Richtungen gesperrt. Die A52 Essen Richtung Düsseldorf ist zwischen Essen-Kettwig und Breitscheid wegen Brückenbauarbeiten bis Montag früh

unsere ARD-Hitnacht. Und ein Hoch auf unsere Hörer. Die große Radiofamilie beweist es wieder mal in dieser Nacht. Ich habe mit viel Resonanz gerechnet, aber mit so viel Post habe ich nicht gerechnet. Diese Lebensgeschichte von Sören beschäftigt viele. Nochmal zusammengefasst, Sören hat seine Freundin vor etwa 4 Monaten an einen anderen Mann verloren. Die Freundin hat Sören den Laufpass gegeben und ist nun vor einer Woche wieder zu ihm zurückgekommen oder will zurückkommen, weil es mit der neuen Liebe schon wieder aus war. Sören war sehr verletzt und weiß nun nicht, soll er einen Neuanfang wagen, auch auf die Gefahr hin, diese Erfahrung nochmal machen zu müssen. So, und da gehen wir mal in Ihre Post. Moritz hat hier geschrieben, ich würde mit meiner Ex-Freundin einen Schlussstrich ziehen. Das Thema wäre durch für mich. Das Gleiche schreibt hier Christiane aus Hamburg. Ich würde auch einen Schlussstrich ziehen, denn sie hat ihn betrogen und das geht überhaupt nicht. Das ist ein Vertrauensbruch und geht überhaupt nicht. Danke, Christiane. Rainer hat uns geschrieben, man sollte doch sein Herz befragen und nicht den verletzten Stolz. Dankeschön, Rainer. Und aus dem Norden kommt ja auch Post von Thorsten. Er hört uns über den NDR. Viele Grüße an alle, die uns auch über diese Wellen hören. Und er schreibt hier, nein, auf gar keinen Fall soll er sie verlassen.

0: Jeder hat eine zweite neue Chance verdient und die Liebe wird dann noch größer. Und aus Bispingen kommen diese Zeilen. Guten Abend. Man sagt ja immer, man soll nicht ein zweites Mal aufwärmen. Allerdings bin ich auch dafür, dass jeder oder jede eine zweite Chance verdient hat. Und daher sollte man diese Chance gewähren. Egal, wie er sich entscheidet, er kann nur gewinnen oder verlieren, schreibt hier Petra aus Bispingen. Dankeschön. Und Thomas aus Mürs schreibt, ich habe mit keiner meiner Verflossenen einen Neuanfang gewagt, denn wenn das Handtuch einmal gerissen ist, ist nichts mehr zu kitten. Ich bin seit 2012 wieder Single. Und Ingolf aus Saarlouis schreibt hier, ich werde 70 Jahre alt und kann nur sagen, nein, vorbei ist vorbei, sie wird es immer wieder tun. Ich wünsche einen schönen Start in den Sonntag. Danke, Ingolf aus Saarlouis, für diese Zeilen und für die anderen Mails. Da muss ich noch einige Zeit, noch einige Minuten brauche ich da noch, um diese alle zu lesen. Vielen Dank schon mal für die vielen Zuschriften. Und Sie können weiter schreiben, wenn Sie wollen, Ihre Lebenserfahrung auch gern ard-hitnacht@mdr.de.
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Only Crying, ja. Das passt ja zu diesem Thema heute. Ihre Lebenserfahrung, vielen Dank für Ihre unglaublich vielen, vielen Zeilen, die Sie uns geschrieben haben. Eine können wir noch nehmen hier in dieser Stunde und tragen dann das Thema natürlich noch weiter in die nächste Stunde. Steffi hat uns hier geschrieben, da ich das Gleiche mitgemacht habe, sogar mit dritter Chance, rate ich ihm ab. Es wird immer wieder passieren. In dieser Zeit habe ich gelernt, dass ich entweder die erste Wahl bin oder keine. Er soll einen Neuanfang wagen, aber ohne sie. Er soll erst einmal seinen Schmerz bewältigen und alleine bleiben. Liebe Grüße, Steffi. Vielen Dank.

0.57 Uhr, hier der Verkehrsservice mit einer Gefahrenmeldung. Achtung, ein Falschfahrer auf der A49 Gießen-Kassel. Zwischen Kreuz Kassel-West und Kreuz Kassel-Mitte kommt Ihnen ein Falschfahrer entgegen. Fahren Sie bitte

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1: Um 1 Uhr mit Katja Kindermann. In Deutschland haben zehntausende Menschen gegen Rechtsextremismus und die AfD demonstriert. Besonders große Kundgebungen gab es heute in Berlin, Hamburg, München und Düsseldorf. Aus der Nachrichtenredaktion Esther Diestelmann.
2: Unter dem Motto »Kein Schritt zurück« gegen die AfD und rechte Hetze sind nach übereinstimmenden Angaben von Polizei und Veranstaltern rund 20.000 Menschen durch die Düsseldorfer Innenstadt gezogen. Auf den Transparenten war etwa zu lesen »Kein Platz für Rattenfänger« oder »Jetzt können wir herausfinden, was wir anstelle unserer Großeltern getan hätten«. Und auch in Bayern fanden Kundgebungen statt. In München etwa wurde unweit des Siegestors demonstriert. Nach Angaben der Polizei nahmen rund 12.000 Menschen teil.
1: Der KI-Konzern OpenAI verschiebt seinen geplanten Börsengang mindestens bis ins nächste Jahr. Unternehmenschef Altman sagte dem Magazin Fortune, angesichts der aktuellen Sicherheitsbedenken bei künstlicher Intelligenz sei gerade ein schlechter Zeitpunkt für einen Börsengang. Altman deutete außerdem an, dass führende KI-Unternehmen kurz vor einer Vereinbarung stehen könnten, die Entwicklung bei künstlicher Intelligenz insgesamt zu verlangsamen, um Risiken zu verringern. Die Bundesnetzagentur ist Bedenken entgegengetreten, dass Deutschlands Gasspeicher in diesem Winter nicht ausreichen könnten für die Gasversorgung. Zurzeit seien etwas mehr als 136 Terawattstunden Gas eingespeichert, sagte der Präsident der Behörde Müller. Das sei mehr als im gesamten letzten Winter aus den Speichern entnommen wurde. Und in den nächsten Wochen bleibe noch Zeit für weitere Einspeicherungen. In der Fußball-Bundesliga haben sich am Abend der erste FC Köln und Werder Bremen 1:1 getrennt. Aus der Sportredaktion Thomas Kos.
3: Nachdem die Kölner früh einen Elfmeter verschossen hatten, brachte kurz danach Linton Meiner die besseren Gastgeber in Führung. Die Bremer waren in der zweiten Halbzeit aktiver. Für den verdienten Ausgleich sorgte nach knapp 70 Minuten Niklas Füllkrug mit einem Abstaubertor. Neuer Tabellenführer ist der SC Freiburg nach dem 5:0-Erfolg gegen Mönchengladbach. Dortmund bezwang Paderborn mit 3:0 und feierte genauso wie die Freiburger den dritten Sieg im dritten Spiel. Augsburg verpasste diesen mit dem 2:2 gegen Leverkusen. Hoffenheim bezwang Stuttgart mit 2:1 und außerdem verlor Mainz gegen Frankfurt mit 1:3.
1: Und zum Tennis.

0: Jelena Rybakina hat zum ersten Mal die US Open gewonnen. Die Kasachin entthronte im Finale von New York die Belarusin Arina Sabalenka in 3 Sätzen. Sabalenka hatte in den vergangenen 2 Jahren in New York gewonnen. Das waren die Nachrichten. Das Deutschlandwetter: bewölkt, örtlich Schauer, Tiefstwerte 17 bis 7 Grad. Am Tage bewölkt, teils gewittrige Schauer, später von der Nordsee her Auflockerungen. Südlich der Donau freundlich und trocken, 17 Grad im Thüringer Wald bis 26 Grad am Oberrhein. Die Zeit: es ist jetzt 1:03.
1: Und hier der Verkehrsservice in der ARD-Hitnacht. Immer noch aktuell der Falschfahrer auf der A49 Gießen-Kassel. Zwischen Kreuzkassel-West und Kreuzkassel-Mitte kommt Ihnen ein Falschfahrer entgegen. Fahren Sie bitte äußerst rechts und überholen Sie nicht. Zwischen Kreuzkassel-West und Kreuzkassel-Mitte ein Falschfahrer, Vorsicht in beiden Richtungen. Die A2 Oberhausen Richtung Dortmund ist zwischen Kreuz Oberhausen und Dreieck Bottrop wegen Bauarbeiten noch bis Montag früh gesperrt. Die A7 Ulm-Würzburg ist zwischen Wörnitz und Rothenburg ob der Tauber wegen Brückenbauarbeiten in beiden Richtungen noch bis etwa 5 Uhr gesperrt. Die A7 Flensburg-Hamburg ist in Richtung Süden zwischen Hamburg-Schnelsen-Nord und Stellingen sowie in Richtung Norden zwischen Volkspark und Schnelsen-Nord wegen Tunnelwartungsarbeiten noch bis Montag früh gesperrt. Nutzen Sie hier bitte die eingerichteten Umleitungen. Die A23 Heide-Hamburg ist zwischen Eidelstedt und Dreieck Hamburg-Nordwest in beiden Richtungen wegen Tunnelwartungsarbeiten bis Montag früh etwa 5 Uhr gesperrt. Auch hier ist eine Umleitung eingerichtet. Die A40 Essen Richtung Dortmund zwischen Dreieck Bochum-West und Bochum-Zentrum ist die Autobahn wegen Bauarbeiten für 2 Wochen gesperrt. Die A42 Dortmund Richtung Kamp-Lindfort ist zwischen Bottrop Süd und Oberhausen Neue Mitte wegen Bergungsarbeiten gesperrt. Die A45 Dortmund Gießen ist zwischen Dillenburg und Herborn West wegen Brückenbauarbeiten bis Montag früh 5 Uhr gesperrt. Auch hier sind Umleitungen eingerichtet. Die A46 Düsseldorf-Wuppertal ist zwischen Düsseldorf-Bilk und Holthausen bis Montag früh in beiden Richtungen gesperrt. Die A52 Essen Richtung Düsseldorf ist zwischen Essen-Kettwig und Breitscheid wegen Brückenbauarbeiten noch bis Montag früh gesperrt. Und die A115 Berlin stadteinwärts ist in Höhe Kreuz Zehlendorf nach einem Unfall gesperrt. Allen unterwegs eine gute Fahrt. Kommen Sie gut an Ihr Ziel.
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1: Unser Weg in den Sonntagmorgen mit der ARD-Hitnacht. Viele Grüße aus Dresden mit Heiko Asch im Studio. Ich grüße Sie und kommen Sie weiter gut durch die Nacht.

Ich fahre auf der A49 Gießen-Kassel zwischen Kreuz-Kassel-West und Kreuz-Kassel-Mitte. Kommt Ihnen ein Falschfahrer entgegen? Fahren Sie bitte äußerst rechts und überholen Sie nicht. Zwischen Kreuz-Kassel-West und Kreuz-Kassel-Mitte ein Falschfahrer. Vorsicht bitte.

17. Gute Nachrichten aus der Verkehrsredaktion. Eine Entwarnung für die A49 Gießen-Kassel. Zwischen Kreuz Kassel-West und Kreuz Kassel-Mitte ist kein Falschfahrer mehr unterwegs. Wir wünschen allen unterwegs gute Fahrt. Ja, da hat die Geschichte von Sören heute eine Menge Emotionen aufgewirbelt, muss ich sagen. Seine Geschichte ist ja auch oftmals der Grund, warum so mancher in dieser Nacht nicht schlafen kann. Ich muss ehrlich sagen, bei manchen Geschichten, die sie so geschrieben haben, da musste ich ganz schön schlucken. Also nochmal zusammengefasst, Sören hat geschrieben, Sören hat seine Freundin vor etwa 4 Monaten an einen anderen Mann verloren. Die Freundin hat Sören den Laufpass gegeben und ist nun vor einer Woche wieder zu ihm zurückgekommen. Und möchte nun wissen, was er machen soll, der Sören. Auch auf die Gefahr hin, dass er die Erfahrung wieder machen soll. Soll er alles nochmal aufwärmen? Soll er wieder einen Neuanfang wagen? Ja, und ihre Erfahrungen, ja, sind auch zweigeteilt. Die einen würden einen Neuanfang wagen, die anderen wohl weniger. Wer hat uns hier geschrieben? Jürgen aus Wilhelmshaven. Meine Freundin hat sich auch vor kurzem von mir getrennt und die Erfahrung hat mich geprägt. Ich kann den jungen Mann sehr gut verstehen. Ich denke, es kommt auch darauf an, wie das Verhältnis vorher war. Wenn man sich vorher wirklich wahrhaftig gut verstanden hat und die Freundin nicht den Drang hat, auszubrechen, kann man sich zusammensetzen und offen und ehrlich über alles reden. Warum sollte dann ein Neuanfang nicht funktionieren? Außerdem weiß man ja auch nicht, was richtig gelaufen ist oder nicht so gut gelaufen ist in der Vergangenheit. Es wäre für mich zumindest eine schöne Möglichkeit. Liebe Grüße und viel Kraft an den jungen Mann, schreibt hier Jürgen aus Wilhelmshaven. Vielen Dank. Steffi sie hört uns über WDR 4. Sie schreibt auf die Frage des Herrn, der überlegt, die Ex-Frau zurückzunehmen. Ich glaube, wenn er sicher wäre, dass sie seine Liebe als zweite Chance bekommen soll, würde er es offenen Herzens tun. Er zweifelt und ringt mit sich. Das zeigt, dass er an ihrer Vertrauenswürdigkeit zweifelt. Möglicherweise zu Recht. Ich wünsche ihm viel Kraft und Stärke. Liebe Grüße aus Arnsberg von Steffi. Und Frank schreibt: Die Frage kann man nicht so pauschal beantworten und beurteilen. Sie ist abhängig von der Dauer und von dem Alter der beteiligten Person. Manchmal kann das sinnvoll sein, wenn die Trennung aus einem dummen Versehen, aus welcher Situation auch immer, entstanden ist. Und Marina schreibt hier: Ich habe sowas leider auch schon erleben müssen. Ich habe meinen Partner eine zweite Chance gegeben, gebracht hat es nicht viel. Es bleibt immer ein fader Nachgeschmack dabei. Das einzig Gute war, als es zur zweiten Trennung kam, es tat nicht mehr so weh. Raten kann man eigentlich nichts, jeder ist verschieden. Gruß Marina. Tja, vielen Dank für die vielen Zeilen. Ich muss noch weiter viele, viele, viele Mails hier lesen. Vielen Dank, dass Sie so zahlreich schreiben. Diese

Kurz nach halb zwei, schönen guten Morgen. Hier der aktuelle Verkehrsservice in der ARD-Hitnacht. Die A2 Oberhausen Richtung Dortmund ist zwischen Kreuz Oberhausen und Dreieck Bottrop wegen Bauarbeiten noch bis Montag früh gesperrt. Die A7 Ulm-Würzburg ist zwischen Wörnitz und Rothenburg ob der Tauber wegen Brückenbauarbeiten in beiden Richtungen bis etwa 5 Uhr gesperrt. Die A7 Flensburg-Hamburg ist in Richtung Süden zwischen Hamburg-Schnelsen-Nord und Stellingen sowie in Richtung Norden zwischen Volkspark und Schnelsen-Nord wegen Tunnelwartungsarbeiten bis Montag früh gesperrt. Hier ist eine Umleitung für Sie eingerichtet. Die A23 Heide-Hamburg ist zwischen Eidelstedt und Dreieck Hamburg-Nordwest in beiden Richtungen wegen Tunnelwartungsarbeiten bis Montag früh etwa 5 Uhr gesperrt. Auch hier sind Umleitungen eingerichtet.

0: und Breitscheid wegen Brückenbauarbeiten bis Montag früh gesperrt und die A115 Berlin stadteinwärts ist in Höhe Kreuz Zehlendorf nach einem Unfall gesperrt. Allen unterwegs eine gute und hoffentlich auch entspannte Fahrt.
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Ich und ich, Annette Humpe und Adel Tawil. 2002 haben sie sich in Berlin in einem Tonstudio zum ersten Mal gesehen und kennengelernt. Und Annette war von Adels Stimme sofort begeistert und schon war die Idee einer gemeinsamen Arbeit geboren. Drei gemeinsame Alben haben sie ja auf den Markt gebracht. Tja, die Geschichte von Sören beschäftigt viele, auch weit über die deutschen Landesgrenzen hinaus. Sören hat seine Freundin vor etwa 4 Monaten an einen anderen Mann verloren. Nun ist die Frau zurückgekommen und tja, soll er nun einen Neuanfang wagen oder nicht? Danke für Ihre Post und da kramen wir wieder mal ein bisschen in Ihren Zeilen. Brigitte aus Kassel hat geschrieben, es handelt sich bei dem Verhalten von Sörens Ex-Freundin nicht um einen Ausrutscher oder einen One-Night-Stand. Sie hat ihn bewusst verlassen, um mit einem anderen Mann dauerhaft zusammen zu sein. Dieses Vorhaben hat sich für sie anscheinend nicht gerade als sehr erfolgreich erwiesen und dass sie nun zu ihm zurückkehren möchte, hat in meinen Augen nichts mit Liebe oder Zuneigung zu tun, sondern ist der Tatsache geschuldet, dass sie aus Bequemlichkeit zu dem zurückkehren will, den sie kennt, anstatt sich erst einmal auf sich selbst zu besinnen. Ich rate Sören, bei sich zu bleiben und ihr aus dem Weg zu gehen. Eine gewisse Zeit alleine zu leben, hat auch Vorteile. Man lernt sich selbst besser kennen und muss nicht ständig auf einen anderen Rücksicht nehmen, der am Ende vielleicht ganz andere Ziele verfolgt als man selbst. Ich selbst bin jetzt 68 Jahre alt, habe 2 langjährige Beziehungen, jeweils von ca. 18 Jahren Dauer, davon eine Heirat wegen anderen Frauen verloren. Mann weg, Haus weg, Job weg. Ja, ich habe lange gebraucht, um mich davon zu erholen. Ja, eine ganze Menge Lebenserfahrung hat sie hier geschrieben. Und ich wünsche Sören,

0: Offenheit für neue Bekanntschaften und ein gutes Händchen bei der Partnerwahl. Ganz liebe Grüße von Brigitte. Gigi aus Freiburg, wenn sie sich richtig verliebt hat, riskiert er, dass ihr bei der nächsten Gelegenheit das wieder passiert und der arme verzeihende Trottel leidet erneut. Ich kann nur abraten, diese Beziehung aufzufrischen. Und was hat uns Petra geschrieben? Die Frage nochmal. Und sie schreibt hier, ich sage nein. Es gab einen Grund, warum sie ihn verlassen hat. Bei nächster Gelegenheit wird sie es wieder tun. Ich spreche da aus eigener Erfahrung. Und Marc aus Bremerhaven, auch seine Zeilen noch. Ich glaube, dass ich mit meiner Ex-Freundin keinen Neuanfang mehr versuchen würde. Tja, und der Meinung sind auch viele. Vielen Dank für Ihre Post.
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0: Wir steuern auf die 2 Uhr Nachrichten zu, hier in der ARD Hitnacht. Bis dahin noch Starship, Vanessa Williams und zuvor Madonna. Schon in den 80er Jahren begann sie ja ihre großartige Karriere. Und von Anfang an verstand sie es auch, sich geschickt zu vermarkten, und das ist auch bis heute so geblieben. Mit ihren Konzerttourneen füllt sie ja noch immer die größten Hallen und Arenen, und ich denke, das wird sie auch in dem nächsten Jahr mit ihrer neuen Tour wieder beweisen. Bei uns Madonna.
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1.56 Uhr hier der Verkehrsservice mit einer Gefahrenmeldung. Ein weiterer Falschfahrer, diesmal auf der A65 Karlsruhe-Landau. Zwischen Würterkreuz und Rohrbach kommt Ihnen ein Falschfahrer entgegen. Fahren Sie bitte äußerst rechts und überholen Sie nicht. Auf der A65 Karlsruhe-Landau zwischen Würterkreuz und Rohrbach ist ein Falschfahrer unterwegs. Vorsicht in beiden Richtungen.

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1: Um 2 Uhr mit Katja Kindermann. In Deutschland haben Zehntausende Menschen gegen Rechtsextremismus und die AfD demonstriert. Besonders große Kundgebungen gab es heute in Berlin, Hamburg, München und Düsseldorf. Aus der Nachrichtenredaktion Isa Distelmann.
2: Unter dem Motto »Kein Schritt zurück« gegen die AfD und rechte Hetze sind nach übereinstimmenden Angaben von Polizei und Veranstaltern rund 20.000 Menschen durch die Düsseldorfer Innenstadt gezogen. Auf den Transparenten war etwa zu lesen »Kein Platz für Rattenfänger« oder »Jetzt können wir herausfinden, was wir anstelle unserer Großeltern getan hätten«. Und auch in Bayern fanden Kundgebungen statt. In München etwa wurde unweit des Siegestors demonstriert. Nach Angaben der Polizei nahmen rund 12.000 Menschen teil.
1: Bundesverkehrsminister Bilger fordert, dass die Familienreservierung bei der Deutschen Bahn wieder eingeführt wird. Er sei mit der Bahn dazu im Gespräch, sagte er den Zeitungen der Funke Mediengruppe. Bis Juni 2025 konnten Familien für 10,40 Euro bis zu 5 Sitzplätze reservieren. Seitdem muss jeder Platz einzeln bezahlt werden. Die dänisch-ägyptische Regisseurin Mai El-Touché ist beim Filmfestival in Venedig mit dem Goldenen Löwen für Woman Unknown ausgezeichnet worden. Das Drama handelt von einer jungen Hausangestellten kurz nach dem Zweiten Weltkrieg in Dänemark. Die Hauptdarstellerin Mathilde Arcel bekam den Preis als beste Schauspielerin. Und bester Schauspieler wurde John Malkovich für seine Rolle als CIA-Agent in dem Film Wild Horse 9. In der Fußball-Bundesliga haben sich am Abend der erste FC Köln und Werder Bremen 1:1 getrennt. Aus der Sportredaktion Thomas Kos.
3: Nachdem die Kölner früh einen Elfmeter verschossen hatten, brachte kurz danach Linton Meiner die besseren Gastgeber in Führung. Die Bremer waren in der zweiten Halbzeit aktiver. Für den verdienten Ausgleich sorgte nach knapp 70 Minuten Niklas Füllkrug mit einem Abstaubertor. Neuer Tabellenführer ist der SC Freiburg nach dem 5:0-Erfolg gegen Mönchengladbach. Dortmund bezwang Paderborn mit 3:0 und feierte genauso wie die Freiburger den dritten Sieg im dritten Spiel. Augsburg verpasste diesen mit dem 2:2 gegen Leverkusen. Hoffenheim bezwang Stuttgart mit 2:1 und außerdem verlor Mainz gegen Frankfurt mit 1:3.
1: Und zum Tennis. Jelena Rybakina hat zum ersten Mal die US Open gewonnen. Die Kasachin entthronte im Finale von New York die Belarusin Arina Sabalenka in 3 Sätzen. Sabalenka hatte in den vergangenen beiden Jahren in New York gewonnen. Das waren die Nachrichten. Das Deutschlandwetter. Am Tage bewölkt, teils gewittrige Schauer, später von der Nordsee her Auflockerungen. Südlich der Donau freundlich und trocken, 17 Grad im Thüringer Wald bis 26 Grad am Oberrhein. Am Montag freundlich, vom Westen bis in den Südosten Regen, 17 bis 27 Grad. Und am Dienstag einzelne Schauer, im Südosten heiter und sonnig, 20 bis 30 Grad. Es ist jetzt 2.03 Uhr.
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